0: Der VfL Bochum empfängt zum Auftakt heute Abend im Ruhrstadion Hertha BSC.
1: Sowohl Bochum als auch Hertha gehen mit einigen Fragezeichen in die neue Saison. Bei beiden Clubs hat sich personell viel verändert. Vor allem die Berliner sind quasi runderneuert. Wichtige Leistungsträger wie Kapitän Rehse oder Torwart Ernst sind weg. Und weil gespart werden muss, setzt die Hertha vor allem auf die eigene Jugend. Vom Aufstieg will diesmal keiner offen reden. Saisonziel ist ein einstelliger Tabellenplatz. Thomas Brock, Berlin.
2: Das Bochum-Wetter.
3: Diese Nacht können wir nach den vielen tropischen Nächten endlich mal ein bisschen durchatmen. Es kühlt nämlich ab auf 12 bis 8 Grad. Im Verlauf des Tages gibt es dann einen Mix aus Sonne und Wolken und maximal 26 Grad.
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4: A4 Aachen-Köln zwischen Kreuz Köln-West und Köln-Eiffeltor 1 Kilometer Stau. Und A57 Krefeld-Köln zwischen Dormagen und Köln-Worringen 1 Kilometer stockender Verkehr. Wir wünschen allen unterwegs gute Fahrt.
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3: Hallo, hallo. Eine schöne Nacht wünsche ich euch. Haltet durch, ich bin Johanna Tänzer und ich bin so froh. Oh, dieses Durchatmen, Leute, geht euch das auch so? Endlich mal wieder irgendwie klarkommen bei dem Wetter. Und in dieser Nacht ist es ja endlich mal ein bisschen kühler. Trotzdem ist es aktuell ja immer noch warm, es ist immer noch Sommer und wir stellen euch hier aktuell ganz viele tolle Badeseen vor. Gleich wieder einen neuen. Jetzt aber erstmal eine Runde Alanis Morissette. Das ist Ironic.

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0: Nico Santos, Will I Lie to You? Hey, eine schöne Nacht mit uns. Wir stellen euch hier die ganze Zeit ganz fleißig die besten Badeseen in NRW vor. Und am Wochenende soll es ja auch wieder richtig heiß werden. Also so eine kleine Abkühlung im Badesee, dann ist doch was Feines. Heute geht's ins Sauerland, nämlich an den Biggesee. Da war Thorsten Ortmann für euch.
1: Das Strandbad hier am Biggesee liegt direkt am Sonderner Kopf. Und wenn man reinkommt, dann fällt sofort diese riesengroße blaue Badeinsel auf. Die besteht aus 2600 Schwimmkörpern mit einer Gesamtfläche von 1300 Quadratmetern. Und von der Badeinsel aus kann man natürlich super ins Wasser springen. Redouan ist so mutig und hat versprochen, du springst jetzt von hier aus direkt in den Biggesee, ne?
2: Let's go!
1: Bei mir ist jetzt Lars Haasfeld. Er ist hier der Chef des Strandbads und auch des angrenzenden Campingplatzes. Herr Haasfeld, die Bigge ist ja im Prinzip die zweitgrößte Talsperre in NRW. Also es gibt eine Menge, was man hier machen kann. Was ist das im Einzelnen?
3: Man kann schwimmen, man kann tauchen. Wir haben eine Tauchschule hier ansässig. Man kann Stand-up-Paddleboards mieten oder auch sein eigenes mitbringen, Tretboot fahren, alles was geht.
1: Hier wird gerade eine große Kiesburg gebaut. Ich wollte mal ganz kurz hören, wie es euch hier gefällt.
4: Ich finde es super.
5: Ich finde es toll, weil hier filtert man hier so schöne Steine, wie zum Beispiel hier der.
6: Es ist ziemlich schön hier.
7: Mir gefällt es hier auch gut, gerade mit den Fischen.
5: Wir haben ganz viele, sogar so graue Fische.
1: Hier am Biggesee gibt es natürlich auch Gastronomie. Und zwar gibt es hier ein italienisches Restaurant, das heißt Al Lago. Und der Chef ist Giuseppe. Was ist so die Spezialität des Chefs?
8: Gemüse, Fleischtäler oder die Tagliatelle mit dem Lachs oder die Frutti di Mare.
1: Man kann ja auch Cocktails bestellen. Was gibt es da so Leckeres?
8: Pina Colada, Swimpool, Sex and Beach.
1: Und die sind ja auch durchaus erschwinglich. 5 €. Ja, soweit unsere Eindrücke hier vom Strandbad am Biggesee. Es gibt hier jede Menge zu entdecken, zum Beispiel die Atta-Höhle. Das ist eine 400 Millionen Jahre alte Tropfsteinhöhle. Es gibt hier in der Nähe einen Kletterpark und es gibt hier sogar einen Affen- und Vogelpark in der Nähe. Und hier kann man Berber- und Totenkopf-Äffchen aus nächster Nähe bestaunen und ihnen sogar ein paar Leckerlis geben.
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0: Das Bochum-Wetter.
1: Jetzt in der Nacht ist es leicht bewölkt und es bleibt trocken. Dazu sehr angenehme Temperaturen, 12 bis 8 Grad in der Nacht. Später wird es wieder sonnig, aber nicht mehr ganz so heiß eben, bei maximal 26 Grad.
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2: A45 Dortmund-Hagen zwischen Westhofener Kreuz und Kreuzhagen. 1 Kilometer Stau, 6 Minuten Zeitverlust. Und A57 Krefeld-Köln zwischen Dormagen und Köln-Worringen. 1 Kilometer stockender Verkehr. Wir wünschen allen unterwegs gute Fahrt.
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1: Hallo, hallo. Johanna Tänzer hier. Ich wünsche euch eine ganz angenehme Nacht, bin bei euch und sage herzlich willkommen im ganz frühen Freitag.

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0: Michael Schulte mit 5 AM. 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
1: Ich bin Tanja Wagner. Nach dem Fund einer Sprengstoffdrohne auf dem Flughafen Leipzig-Halle laufen die Ermittlungen auf Hochtouren. Die Generalbundesanwaltschaft hat übernommen. Wie es aussieht, hatte ein Sicherheitsmitarbeiter des Flughafens die Drohne aus der Luft mit einem Fußtritt zu Boden gekickt. Sie befand sich in der Nähe einer ukrainischen Transportmaschine vom Typ Antonov. Nach dpa-Informationen bestand der Sprengsatz unter anderem aus Semtex. Im Streit um höhere Gebühren für den Regionalverkehr machen die Bundesländer Druck. Nach einem Treffen der Verkehrsminister drohen sie dem Bund mit einer Klage. Sie fordern, dass der Bund die gestiegenen Kosten vollständig übernimmt.
2: Viele Frachtschiffe können im Moment längst nicht so viel laden wie normalerweise. Das bringt Lieferketten durcheinander und verteuert Transporte. Die Länder fordern deshalb unter anderem mehr Schiffe, die auch bei wenig Wasser fahren können, und einen schnelleren Ausbau der Wasserstraßen. Immerhin gibt es bei der Energieversorgung bislang Entwarnung. Kraftwerke laufen laut dem Bundeswirtschaftsministerium weiter normal. Auch bei Öl und Kraftstoffen gibt es aktuell keine Engpässe. Zoe Tassovali, Redaktion.
1: Seit Januar sind in Deutschland 261 Menschen ertrunken. Das gab die DLRG in einer Sommerzwischenbilanz bekannt. Das ist etwas mehr als im gleichen Zeitraum im vergangenen Jahr. Allein die Hitzewellen im Juni und Juli forderten 160 Badetote.
3: Die Zahl der Badetoten bleibt auf einem hohen Niveau. Das zeigt die Sommerzwischenbilanz der DLRG. Durch immer länger werdende und stärkere Hitzeperioden suchen mehr Menschen Abkühlung in Gewässern. Und das verläuft immer wieder tödlich. Vor allem Flüsse und Seen sind besonders gefährlich. Viele Menschen überschätzen dort ihre Schwimmfähigkeiten und unterschätzen Gefahren wie Strömungen oder Kälteschocks. Vor allem Männer. 80% aller Badetoten sind Männer, denn die würden eher alkoholisiert baden gehen und seien insgesamt leichtsinniger. Simeon Müller, Berlin.
1: Das Mittelmeer heizt sich immer mehr auf. An einer Messboje vor Mallorca wurde nun eine neue Rekordtemperatur von 33 Grad registriert, teilte der spanische Nationale Wetterdienst mit. Noch vor der offiziellen Bestätigung durch die spanische Hafenbehörde berichtete der staatliche TV-Sender RTVE, das sei der höchste jemals in spanischen Gewässern gemessene Wert.
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1: A45 Dortmund-Hagen zwischen Westhofener Kreuz und Kreuzhagen. 1 Kilometer Stau, 11 Minuten Zeitverlust. Und A57 Krefeld-Köln zwischen Dormagen und Köln-Worringen. 1 Kilometer stockender Verkehr. Wir wünschen allen unterwegs gute Fahrt.
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2: Und da haben wir jetzt Musik für euch von Tiffany Harris, Vertigo. Ich bin Andreas Grunwald. Angenehme Nacht zusammen.

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0: Ja, nochmal hallo zusammen. Wir sprechen ja schon die ganze Woche über das Thema Radfahren und da lassen wir jetzt mal einen absoluten Profi zu Wort kommen.
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3: Ja, nee, ist klar. Es ist die große Frage in diesen Tagen. Fahrradhelm, ja oder nein? Und da muss ich sagen, ja, bin ich dafür. Sieht ja auch gut aus. Man darf ihn nur nicht aufsetzen. Was sind also die Vorteile vom Fahrradfahren? Das liegt ja auf der Hand. Du musst an der roten Ampel nicht halten. Kannst direkt durch die Fußgängerzone oder auch mal durch den Karstadt abkürzen, wenn er geöffnet hat. Und mit dem Rad ist es ja durchaus erwünscht, mit Ständer zu fahren. Ja, besonders in der weißen Radlerhose. Da kann man sich das Hallo sparen.

0: fahren, wenn man beim Eiscafé vorfährt. Ja, die Radlerhose, berühmt-berüchtigt. So nach dem Motto, klingelingeling, hier kommt der Eiermann. Beziehungsweise Ding-Dong, da steht ein Pferd auf dem Flur. Ihr merkt schon, ich bin ein großer Freund des Fahrradfahrens. Ist doch schön, man ist draußen und du tust was für dich. Ja, die Rechnung ist doch ganz einfach. Pro 5 Kilometer Radfahren verbrennt der Körper ein Spaghetti-Eis. Und trinken musst du ja auch noch was. Ist ja kein Zufall, dass er Radler heißt, oder? Also, es gibt keinen Grund, sich nicht sofort in den Sattel zu schwingen. Runter vom Sofa, rauf aufs Rad.
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1: A4 Aachen-Köln zwischen Kreuz Köln-West und Köln-Eifeltor 1 Kilometer Stau und A57 Krefeld-Köln zwischen Dormagen und Köln-Worringen 1 Kilometer stockender Verkehr. Wir wünschen allen unterwegs gute Fahrt.
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2: Tja, und weiter geht's mit Musik von einer Dame, die Ende August auch mit dabei ist. Beim Zeltfestival Ruhr hieß jetzt Amy MacDonald und This is the Life. Ich bin Andreas Grunwald. Hallo zusammen.

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1: Ich bin Tanja Wagner. Nach dem Fund einer Sprengstoffdrohne auf dem Flughafen Leipzig-Halle laufen die Ermittlungen auf Hochtouren. Die Generalbundesanwaltschaft hat übernommen. Wie es aussieht, hatte ein Sicherheitsmitarbeiter des Flughafens die Drohne aus der Luft mit einem Fußtritt zu Boden gekickt. Sie befand sich in der Nähe einer ukrainischen Transportmaschine vom Typ Antonov. Nach dpa-Informationen bestand der Sprengsatz unter anderem aus Semtex. Im Streit um höhere Gebühren für den Regionalverkehr machen die Bundesländer Druck. Nach einem Treffen der Verkehrsminister drohen sie dem Bund mit einer Klage. Sie fordern, dass der Bund die gestiegenen Kosten vollständig übernimmt.
2: Viele Frachtschiffe können im Moment längst nicht so viel laden wie normalerweise. Das bringt Lieferketten durcheinander und verteuert Transporte. Die Länder fordern deshalb unter anderem mehr Schiffe, die auch bei wenig Wasser fahren können, und einen schnelleren Ausbau der Wasserstraßen. Immerhin gibt es bei der Energieversorgung bislang Entwarnung. Kraftwerke laufen laut dem Bundeswirtschaftsministerium weiter normal. Auch bei Öl und Kraftstoffen gibt es aktuell keine Engpässe. Zoe Tassovali, Redaktion.
1: Seit Januar sind in Deutschland 261 Menschen ertrunken. Das gab die DLRG in einer Sommerzwischenbilanz bekannt. Das ist etwas mehr als im gleichen Zeitraum im vergangenen Jahr. Allein die Hitzewellen im Juni und Juli forderten 160 Badetote.
3: Die Zahl der Badetoten bleibt auf einem hohen Niveau. Das zeigt die Sommerzwischenbilanz der DLRG. Durch immer länger werdende und stärkere Hitzeperioden suchen mehr Menschen Abkühlung in Gewässern. Und das verläuft immer wieder tödlich. Vor allem Flüsse und Seen sind besonders gefährlich. Viele Menschen überschätzen dort ihre Schwimmfähigkeiten und unterschätzen Gefahren wie Strömungen oder Kälteschocks. Vor allem Männer. 80% aller Badetoten sind Männer, denn die würden eher alkoholisiert baden gehen und seien insgesamt leichtsinniger. Simeon Müller, Berlin.
1: Das Mittelmeer heizt sich immer mehr auf. An einer Messboje vor Mallorca wurde nun eine neue Rekordtemperatur von 33 Grad registriert, teilte der spanische Nationale Wetterdienst mit. Noch vor der offiziellen Bestätigung durch die spanische Hafenbehörde berichtete der staatliche TV-Sender RTVE, das sei der höchste jemals in spanischen Gewässern gemessene Wert.
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4: A57 Krefeld-Köln zwischen Dormagen und Köln-Worringen, 1 Kilometer Stau. Wir wünschen allen unterwegs gute Fahrt.
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5: Tja, wir starten mal rein. Jetzt in diese Stunde mit ganz frischem Material, und zwar von Topic und Becky G und Sorry Papi. Ich bin Andreas Grunwald. Hallo zusammen.

0: das sind die Pet Shop Boys und Go West. So, wir schalten mal die Glotze ein.
1: Du trittst von dem Freund zurück? Freiwillig?
2: Es gibt keinen Fall mehr.
0: Ja, von wegen, es gibt sogar gleich einige neue Mordfälle in der Serie Der Pass. Und zwar auf 3 Staffeln hat es eines der Serienhighlights der letzten Jahre gebracht. Die 2. und 3. laufen endlich auch im Free TV. Und zwar seit gestern bei Nitro. Der Seriencheck, den gibt's jetzt mit Jörg Albrecht.
3: Ich dachte, wir arbeiten zusammen.
4: Du glaubst wirklich, du hast alles im Griff?
3: Nein, aber ich versuche wenigstens den richtigen Weg zu finden.
4: Es gibt keinen. Der einzige Weg geht am Arsch vorbei.
5: Am Arsch sind sie wirklich gewesen am Ende der 8 Folgen von Der Pass. Die beiden Ermittler Ellie Stocker und Gedeon Winter. Zwar war der sogenannte Krampus-Killer tot, die 2 Polizisten aber fast auch. Das heißt, nur von ihr wissen wir bislang, dass sie knapp einen Giftcocktail überlebt hat. Er dagegen wird in der letzten Szene der ersten Staffel von Kugeln getroffen.
2: Wir müssen davon ausgehen, dass der Einbruch nur vorgetäuscht war. Jemand hat den Täter ins Haus gelassen.
5: Die Berchtesgadener Kommissarin Stocker ist also wieder im Dienst, steht allerdings noch gehörig neben sich. Bei einem Einsatz hat sie einen kompletten Aussetzer.
2: Ich habe überreagiert.
6: Sie haben mir eine Waffe ins Gesicht gehalten.
2: Ich hätte niemals abgedrückt.
6: Das ist sehr beruhigend.
5: Was dagegen mit Ösi-Kollege Winter nach den Schüssen passiert ist, bleibt erst einmal offen. Dafür treffen wir auf ein paar Neuzugänge. Darunter ein seltsames Salzburger Brüderpaar aus reichem Haus und eine Anfängerin im Kommissariat. Die Polizistin Jela, deren Vater seit Jahren im Knast sitzt.
7: Ich will nicht mehr die Drecksarbeit machen. Ich kann mehr.
6: Du warst schon ehrgeizig als Kind.
5: Jela, die beobachtet hat, wie Ellie Stocker ausgetickt ist, wittert ihre Chance, um bei den aktuellen Ermittlungen endlich aus dem Schatten zu treten.
7: Ich wollte mit Ihnen über meine Zukunft sprechen.
2: Aber nicht jetzt. Wir haben ja einen Fall zu lösen.
5: Wieder treibt ein Serienmörder ein blutiges Spiel. Sein erstes Opfer ist eine junge Touristin. Bevor die Geschichte aber so richtig in Fahrt kommt, zieht einen der Pass wieder in den Bann mit seiner düsteren Atmosphäre. Häufig wäre es besser gewesen, wenn man es bei einer Staatenserie, bei einer Staffel belassen hätte. Gut, dass man das bei Der Pass nicht getan hat.
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1: A57 Krefeld-Köln zwischen Dormagen und Köln-Worringen. 1 Kilometer Stau. Wir wünschen allen unterwegs gute Fahrt.
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2: Ja, und dann haben wir jetzt die Sugar Babes mit dabei mit Push the Button. Ich bin Andreas Grunwald, euch eine angenehme Nacht.

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1: Ich bin Tanja Wagner. Der Drohnenvorfall am Flughafen Leipzig-Halle beschäftigt die obersten Ermittler Deutschlands. Die Bundesanwaltschaft hat den Fall übernommen. Sie spricht von einem Angriff mit besonderer Bedeutung für die Sicherheit des Landes.
2: Die Ermittler gehen inzwischen davon aus, dass die Täter die Explosion auf dem Flughafengelände ganz gezielt auslösen wollten. An der Drohne befanden sich laut der Bundesanwaltschaft professioneller Sprengstoff und ein Zünder. Außerdem soll eine Frachtmaschine beim Durchstarten mit einer zweiten Drohne zusammengestoßen sein. Auch dazu wird gerade ermittelt. Für die Karlsruher Behörde ist der Fall so schwerwiegend, dass er die innere und äußere Sicherheit Deutschlands gefährden könnte. Zoe Tassovali, Redaktion.
1: SIG für das hessische Ziegenhain, TP für Templin in Brandenburg oder SLG für Saulgau in Baden-Württemberg. Die wiederbelebte Zulassung von Nummernschildern wecken bei vielen Bürgern Heimatgefühle, meint der Autor einer Studie, Borchert. Nach dem Willen des Bundesrats könnte es bald noch kleinteiliger zugehen, wenn weitere Kommunen mit mindestens 20.000 Einwohnern eigene Kennzeichen ausgeben. Ob und wann der Vorschlag greift, ist bislang nicht bekannt. Bundesverkehrsminister Bilger hat nach einer Niedrigwasserkonferenz in Bonn mehrere kurzfristige Maßnahmen angekündigt. Sie sollen der Wirtschaft helfen, Lieferketten auf den wichtigen Wasserstraßen wie Rhein, Donau und Elbe aufrechtzuerhalten. Wir können das Wetter nicht beeinflussen, aber wir können dafür sorgen, dass unsere Wirtschaft besser durch diese schwierigen Wochen kommt, sagte Bilger nach dem Spitzentreffen mit Wirtschaftsvertretern und Verbänden. Es geht wieder los. Mit dem Duell zweier Traditionsvereine startet die neue Saison in der zweiten Fußball-Bundesliga. Der VfL Bochum empfängt zum Auftakt heute Abend im Ruhrstadion Hertha BSC.
3: Sowohl Bochum als auch Hertha gehen mit einigen Fragezeichen in die neue Saison. Bei beiden Clubs hat sich personell viel verändert. Vor allem die Berliner sind quasi rund erneuert. Wichtige Leistungsträger wie Kapitän Rehse oder Torwart Ernst sind weg. Und weil gespart werden muss, setzt die Hertha vor allem auf die eigene Jugend. Vom Aufstieg will diesmal keiner offen reden. Saisonziel ist ein einstelliger Tabellenplatz. Thomas Brock, Berlin.
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4: A4 Aachen-Köln zwischen Kreuz Köln-West und Köln-Eiffeltor, 1 Kilometer Stau. Und A57 Krefeld-Köln zwischen Dormagen und Köln-Worringen, 1 Kilometer stockender Verkehr. Wir wünschen allen unterwegs gute Fahrt.
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5: Guten Morgen. Kommt gut raus mit uns.

0: Die Radio Bochum Morgenmacher hier mit Nicole Dreisbach. Habt einen guten Start mit uns in diesen Freitag. Guten Morgen.
1: Ich würde denken, dass wir bei der 100% sind und erst recht Freitagabend spielt, 20.30 Uhr, wird die dann nochmal extra heiß sein.
0: Sagt Berkant Haß, Mittelfeldstratege ist er und Sommerneuverpflichtung vom VfL Bochum vor dem Spiel gegen die Hertha aus Berlin heute Abend um 8:30. Ihr habt richtig gehört, die neue Zweitligasaison geht heute wieder los, 3 Wochen nach dem WM-Finale. Und unser VfL empfängt im Eröffnungsspiel den Hauptstadtklub. Das ist ein Auftaktspiel, was sich auch unser neuer Zehner Berkant Haß so gewünscht hat.
1: Auf jeden Fall, also vor so einer Kulisse zu spielen und erst recht als Berliner Junge, denke ich, ist ein schönes Spiel. Also besser geht es auf jeden Fall nicht wie ein Auftaktspiel.
0: Und die Vorzeichen stehen gut für unseren VfL. Die Hertha hat diesen Sommer nämlich viele Leistungsträger verloren, unter anderem Fabian Riese.

0: Und der VfL hat eine richtig gute Vorbereitung hinter sich. Der Kader wirkt ziemlich homogen, die Neuen funktionieren direkt und die Stimmung, die ist natürlich auch top. Also, alles steht auf Sieg für den VfL morgen beim Zweitliga-Auftakt gegen die Hertha.
1: Ich denke, dass wir einfach unser Spiel spielen und bei der Videoanalyse, wo die Schwachstellen von denen sind, wenn wir das ausspielen mit unser Können, denke ich, kann es ein sehr erfolgreiches Spiel für uns werden.
0: Um 8:30 heute Abend ist Anstoß im Vonovia Ruhrstadion und wir sind live dabei im Radio Bochum Sport. Guten Morgen.

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2: Mit Jürgen Liebhaus, guten Morgen. Der Bau des neuen Polizeipräsidiums in Haben schreitet voran. Die notwendig gewordenen archäologischen Untersuchungen sind abgeschlossen. Christian Schirmann aus den Radio Bochum Nachrichten. Was wurde dabei gefunden?
3: Laut dem zuständigen Bauunternehmen der Thelen-Gruppe vor allem Siedlungsspuren aus der Eiszeit und dem Mittelalter. Dazu zählen mehrere Urnengräber, drei große Gräben und auch Spuren von Häusern oder anderen Siedlungsanlagen aus der Zeit. Alle Funde wurden dokumentiert und liefern neue Erkenntnisse zur Geschichte des Standorts. Im März wurde der Bebauungsplan vom Stadtrat beschlossen. Der wird zwar noch nicht gerichtlich überprüft, die Thelen-Gruppe geht aber davon aus, dass das Projekt wie geplant umgesetzt werden kann.
2: Und jetzt das Wichtigste aus Deutschland und der Welt. Nach dem Drohnenvorfall am Flughafen Leipzig-Halle hat die Bundesanwaltschaft die Ermittlungen übernommen. Sie spricht von einem Angriff mit besonderer Bedeutung für die Sicherheit Deutschlands. Nach bisherigen Erkenntnissen sollten die Explosionen auf dem Flughafengelände gezielt ausgelöst werden. Außerdem prüfen die Ermittler, ob eine Frachtmaschine mit einer zweiten Drohne zusammengestoßen ist. Nach einer Konferenz zum Niedrigwasser hat Verkehrsminister Steffen Bilger mehrere kurzfristige Hilfen für die Wirtschaft angekündigt. Sie sollen Lieferketten auf wichtigen Wasserstraßen wie Rhein, Donau und Elbe sichern. Wegen der niedrigen Pegel können viele Frachtschiffe nur noch eingeschränkt fahren. Das erhöht die Transportkosten und belastet Unternehmen in ganz Deutschland. Der VfL Bochum startet heute Abend gegen Hertha BSC in die neue Zweitligasaison. Nach einer starken Vorbereitung geht der VfL selbstbewusst ins Spiel. Trainer Uwe Rösler warnt allerdings vor der Bundesliga-erfahrenen Mannschaft der Berliner. Bis zur ersten Länderspielpause will Bochum mindestens 10 Punkte holen. Ob dem VfL erstmals seit 9 Jahren wieder ein Auftaktsieg gelingt, hört ihr im Radio Bochum Sport. Anstoß ist um 20.30 Uhr. 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
2: Bis zu 22 Grad heute bei uns in Bochum. Dazu gibt es einen Mix aus Sonne und Wolken. Das Wochenende, das wird wieder deutlich wärmer und auch sonniger.
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4: A57 Krefeld-Köln zwischen Dormagen und Köln-Worringen. 1 Kilometer Stau. Wir wünschen allen unterwegs gute Fahrt.
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5: Habt einen guten Start in diesen Freitag mit uns. Guten Morgen.
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Guten Morgen am Freitag, Radio Bochum hier. 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
1: Augenblick mal. Alia ist 16. Die Schülerin hat für einen Wettbewerb in der Schule einen Poetry-Text geschrieben über Heimat und Flucht und Angst. Es ist die Geschichte ihrer Cousine, die als Kurdin nach Deutschland kam und der jetzt die Abschiebung droht.
2: Leben oder doch nur überleben? Immer auf der Flucht, auf der Suche nach Heimat. Zu jung zu verstehen, warum wir eigentlich gehen. Kurden in der Türkei. Wir sprachen unsere Sprache nur leise, weil die Angst, gehört zu werden, lauter war als unsere Stimmen. Wir gaben unseren Kindern Namen, die nicht zu kurdisch klangen, weil selbst ein Name über ihre Zukunft entscheiden kann. Und wir lernten, sag niemals zu laut, ich bin Kurdin, denn dieser Satz kann dir dein Leben kosten. All die Wege durch Albanien, Kosovo, Serbien, Kroatien, Italien, Frankreich und Slowakei. Mit 7 Jahren nur ein großes Versteckspiel. Und dann Deutschland. Ich lächelte die deutsche Oma im Bus extra freundlich an. Ich sprach im Laden extra laut Deutsch. Ich feierte eure Feiertage und ich vernachlässigte meine Kultur, um eure zu lernen. Dann die Hoffnung. Nicht mehr nur ein Zufluchtsort, sondern vielleicht ein Ort, den ich zu Hause nennen darf. Doch plötzlich im Briefkasten ein Brief. Ein gelber Brief, so leicht, nur ein paar Blätter und trotzdem schwer genug, um all meine Hoffnungen zu begraben. Meine Schwester am Studieren, mein Bruder verheiratet, meine Eltern am Arbeiten, ohne Pause. Für Deutschland aber immer nur ein Aktenzeichen. An diesem Tag verstand ich, manchmal reicht es nicht, alles richtig zu machen, wenn mein größter Fehler meine Herkunft ist. Nie wieder hieß es und dennoch sind wir auf dem Weg dahin.
1: Den Text von Alia gibt's zum Nachlesen auf augenblickmalonline.de. Daniel Schneider von der Evangelischen Kirche für Augenblick mal.
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0: 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Guten Morgen zusammen.
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1: Mit Marc Weiß. Schönen guten Morgen. Der Drohnenvorfall in Leipzig ist jetzt ein Fall für die Bundesanwaltschaft. Man habe wegen der besonderen Bedeutung des Falles die Ermittlungen übernommen, heißt es von der Behörde. Sie stuft den Fall als einen schwerwiegenden Angriff auf die Transport- und Logistikinfrastruktur in Deutschland ein. Die Tat sei geeignet, die äußere und innere Sicherheit der Bundesrepublik zu beeinträchtigen, heißt es in der Mitteilung des Generalbundesanwalts. Mehr zum Thema von Christian Böder.
2: Der Flughafen Leipzig gilt als Umschlagplatz für militärische Hilfslieferungen an die Ukraine. Ein Flughafenmitarbeiter hatte die Sprengdrohne dann in der Nacht zum Mittwoch im Bereich der Südpiste gefunden, ganz in der Nähe von 4 ukrainischen Transportfliegern. Experten der Bundespolizei entschärften die Sprengladung. Es stellte sich heraus, dass sie offenbar nur deshalb nicht detonierte, weil der Zünder defekt war. Möglicherweise war auch noch eine zweite Drohne im Spiel. Eine umgeleitete Frachtmaschine kollidierte nahe des Flughafens in der Luft mit einem bisher unbekannten Gegenstand. In der Erklärung bestätigt die Bundesanwaltschaft die Aussage von Innenminister Dobrindt, dass der Anschlag wohl professionell vorbereitet wurde. Obwohl die Ermittlungen noch laufen, machen zahlreiche Politiker Russland für das gescheiterte Attentat verantwortlich oder halten es für wahrscheinlich. Darunter Grünen-Fraktionschefin Dröge und die FDP-Verteidigungspolitikerin Strack-Zimmermann. Der Vorfall hat außerdem die Debatte angefacht, ob die Drohnenabwehr zentralisiert beim Bundesinnenministerium liegen soll oder nicht.
1: Infos von Christian Böder aus dem News-Team. Vielen Dank und jetzt die weiteren Themen in der Zusammenfassung. Die SPD möchte gesetzlich verankern, dass im Bundestag gleich viele Männer und Frauen sitzen und die Wahllisten entsprechend aufstellen. Doch die meisten Menschen lehnen das ab. Rund 6 von 10 in Deutschland wollen das sogenannte paritätische Wahlsystem nicht. Das zeigt eine CW-Umfrage. In Bonn starten heute die ersten größeren Abbrucharbeiten an der maroden Bonner Nordbrücke. Bis Montagabend soll die Vorlandbrücke auf der linken Rheinseite weg sein. Die Brücke auf der A565 galt als die wichtigste Ost-West-Verbindung für die Region. Seit Anfang Juni ist sie komplett gesperrt. Nach der WM-Enttäuschung und den Wochen ohne Fußball starten heute die zweite und die dritte Bundesliga. In der zweiten wird die Saison von Bochum und Hertha BSC eröffnet. Der VfL empfängt die Berliner um 20:30 im Ruhrstadion. Für beide Mannschaften ist die Partie nach größeren personellen Umbrüchen im Sommer ein erster wichtiger Gradmesser. Auch in Liga 3 steht heute ein NRW-Club auf dem Platz, auch wenn das vermutlich noch ein bisschen wehtut. Fortuna Düsseldorf eröffnet nach dem Abstieg jetzt die Saison in der dritten Liga. Die Fortuna muss zu Waldhof Mannheim. Anstoß dort ist um 19 Uhr.
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4: Ich glaube, das ist ja tatsächlich der kälteste Morgen in dieser Woche. Gerade mal 13 Grad hier in der Bochumer Innenstadt. Und mehr als 23 Grad werden es heute auch nicht. Dazu gibt es viele Wolken und etwas Sonne. Es soll aber trocken bleiben. Morgen geht es dann schon wieder rauf auf bis zu 27 Grad. Am Sonntag sind 30 Grad drin und Regen ist nach wie vor nicht in Sicht.
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4: Das sieht gut aus. Keine Staus, keine Störungen. Wenn ihr was seht, gerne Bescheid geben. Zum Beispiel über unsere Radio Bochum App.
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4: Ach ja, das könnte ich mir gut vorstellen. Nein, das könnte ich mir nicht vorstellen, sondern ich könnte mir vorstellen, in einem Liegestuhl auf dem Rasen vor dem Bergbaumuseum zu sitzen und dabei ja auch schön ein Bierchen zu trinken. Heute macht das besonders viel Spaß, nicht nur weil es nicht so heiß ist, sondern weil heute auch Tag des Bieres ist. 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Guten Morgen.

0: 10:50, guten Morgen.
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0: Gut genug ist nicht gut genug für den offiziellen Sommerhit. Stattdessen darf der WM-Song Die Die von Shakira und Burna Boy den Titel dieses Jahr tragen. Das hat das Marktforschungsunternehmen GfK Entertainment mitgeteilt. Die ermitteln übrigens auch die offiziellen deutschen Charts, nur mal so nebenbei. Wir haben euch mal gefragt, was ist denn euer persönlicher Sommerhit?
2: Everybody Loves the Sunshine von Roy. Es gibt gute Vibes. Everybody Loves the Sunshine.
3: Everybody Loves the Sunshine.
4: Summertime Sadness, weil das bringt die Sommerstimmung wieder zurück.
5: Kiss me hard before you go. Summertime Sadness.
6: Bett im Kornfeld von Jürgen Drews. Das ist mein Sommersong 2026. Ich liebe ihn einfach.
7: Der neue Song von Shakira von der WM, Die Die. Wenn man im Auto unterwegs ist, Sonne scheint, ich finde der Vibe ganz gut.
0: Und den kriegt ihr natürlich jetzt in voller Länge hier bei Radio Bochum. Guten Morgen.

Gedanken drüber. Ich habe da einen guten Tipp. Wer Fragen zu Job, Wiedereinstieg oder beruflichen Perspektiven hat, kann sich kommende Woche bei uns in Bochum kostenlos beraten lassen. Die Bücherei in Querenburg im Unicenter, die bietet am Dienstag, dem 11. August, eine offene Karriereberatung an. Von 11 bis 13 Uhr steht der Beauftragte für Chancengleichheit am Arbeitsmarkt der Bundesagentur für Arbeit für Fragen rund um den Arbeitsmarkt für euch zur Verfügung. Anmelden könnt ihr euch per E-Mail bei der Arbeitsagentur und die Veranstaltung ist kostenlos für euch. Guten Morgen, gehört habt ihr es hier bei uns bei den Radio Bochum Morgenmachern, 6:20 Uhr.

0: Die Aufstiegsjagd in der zweiten Liga wird heute Abend eröffnet und zwar mit der Partie VfL Bochum gegen Hertha BSC Berlin. Ich freue mich.
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2: Michael Rakschi und heute Abend geht's wieder los. 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Anstoß 8:30.
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0: Guten Morgen. In Harpen soll ein neues Polizeipräsidium gebaut werden. Die dafür nötigen archäologischen Untersuchungen sind inzwischen abgeschlossen. Dabei wurden unter anderem eisenzeitliche Gräber sowie Siedlungsspuren aus der Eisenzeit und dem Mittelalter entdeckt. Das hat das zuständige Bauunternehmen, die Thelengruppe, auf Anfrage mitgeteilt. Im März hatte der Rat der Stadt den Bebauungsplan beschlossen. Der wird zwar noch gerichtlich überprüft, die Thelengruppe geht aber davon aus, dass das Projekt wie geplant umgesetzt werden kann. Der VfL Bochum eröffnet heute Abend im Vonovia-Ruhr-Stadion die neue Zweitligasaison. Hertha BSC ist zu Gast an der Castorper Straße. Nach einer starken Vorbereitung will der VfL den Schwung direkt mitnehmen. Trainer Uwe Rösler hat seine Ziele für die ersten Wochen schon klar formuliert.
1: Erstes Etappenziel ist, bis zur Länderspielpause 10 Punkte plus zu holen und natürlich im Pokal weiterzukommen. Und dann der nächste Schritt wäre, die nächste Etappe wäre dann bis zur Halbserie einen einstelligen Tabellenplatz zu belegen, mit einer sehr guten Perspektive auch vielleicht nach vorne noch angreifen zu können.
0: Dabei würde ein Sieg heute Abend im Auftaktspiel helfen. Sein erstes Saisonspiel hat der VfL allerdings seit 9 Jahren nicht mehr gewonnen. Ob das heute anders läuft, hört ihr ab 20.30 Uhr im Radio Bochum Sport. Und jetzt das Wichtigste aus Deutschland und der Welt. Nach der Niedrigwasserkonferenz in Bonn hat Verkehrsminister Steffen Bilger mehrere kurzfristige Maßnahmen angekündigt. So sollen in Hitzezeiten Ausnahmen beim Lkw-Fahrverbot an Sonn- und Feiertagen helfen, Lieferketten aufrechtzuerhalten. Außerdem soll mehr Güterverkehr auf die Schiene verlagert werden. Langfristig geht es auch um eine Modernisierung der Binnenschifffahrt. Nach dem Fund einer Sprengstoffdrohne am Flughafen Leipzig-Halle fordert Rheinmetall-Chef Armin Papperberger mehr Anstrengungen bei der Drohnenabwehr. Deutschland sei gegen solche Angriffe nicht ausreichend geschützt, das hat er der deutschen Presseagentur gesagt. Kritische Infrastruktur müsse besser gesichert werden. Dafür müsse entschieden werden, welche Abwehrtechnologien künftig eingesetzt werden sollen.
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0: Die Bochumer Sternsinger haben bei ihrer Aktion zum Jahresanfang über 210.000 Euro an Spenden gesammelt. Das hat das Kindermissionswerk bekannt gegeben. 6 Gemeinden und Gruppen waren in Bochum unterwegs. Das Ergebnis ist im Vergleich zum Vorjahr leicht zurückgegangen, bleibt aber auf hohem Niveau. Ruhrgebietsweit im Bistum Essen gab es dagegen ein deutliches Plus. Insgesamt kamen dort mehr als 1,4 Millionen Euro zusammen. Mit dem Geld aus der bundesweiten Aktion werden Hilfsprojekte für Kinder in Not unterstützt. Im Mittelpunkt stand in diesem Jahr der Kampf gegen Kinderarbeit. 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
3: Ja, das ist richtig kalt heute Morgen. 13 Grad gerade mal. Also ich musste tatsächlich einen Pullover und geschlossene Schuhe anziehen. Also sowas. Aber es wird ganz angenehm. In der Spitze gibt es heute bis zu 23 Grad. Und dazu gibt es eine Mischung aus Sonne und Wolken. Und es soll trocken bleiben. Morgen geht es dann schon wieder rauf mit den Temperaturen. 27 Grad sind morgen angesagt. Am Sonntag sogar wieder bis zu 30 Grad.
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3: Das sieht gut aus. Im Moment sind uns keine Staus und keine Blitzer gemeldet worden. Wenn ihr was seht, gerne Bescheid geben. Das ist kostenfrei unter der Radio Bochum Hotline 0800 98 5 98 50.
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3: Der Song, den ich jetzt für euch habe, ist ein Song über den Wunsch, den wir alle teilen, einfach für einen Lieblingsmenschen die Welt zu bedeuten. Ohne viel Kitsch, aber mit viel Energie. Wenn das jetzt für euch und Someone to You. Guten Morgen.

0: Guten Morgen, 6.41 Uhr gleich. Es geht wieder los beim VfL. Die VfL-Frauen, die sind ja schon letztes Wochenende gestartet gegen Hertha BSC und haben 3:0 gewonnen. Und auch für die Männer beginnt heute die neue Saison der zweiten Fußball-Bundesliga, ebenfalls gegen Hertha BSC Berlin. Um 8:30 Uhr heute Abend ist Anstoß im Ruhrstadion und meine Radio Bochum-Morgenmacher-Kollegin Kira Kosthorst, die war gestern beim Sommercamp vom VfL Bochum und hat sich da den kleinen VfL-Fan Julian vors Mikro geholt und wollte von ihm wissen, was gibt es denn heute Abend zum Auftakt?
1: Julian, erstmal, wie alt bist du eigentlich?
2: Ich bin 10 Jahre alt.
1: Und bei welchem Verein spielst du sonst, wenn du nicht hier in der Fußballschule bist?
2: Beim SV Bommern 05 in Witten.
1: Was würdest du denn sagen, von 1 bis 10, wie großer VfL-Fan bist du?
2: 8, würde ich sagen.
1: Oh wow, das klingt nach noch einem anderen Verein im Herzen, oder was ist da los?
2: Ja, der Dortmund ist schon ein bisschen besser.
1: Oh, das dürfen wir nicht zu laut im Radio sagen. Nein, das ist alles super. Ich bin auch Schalke-Fan und Bochum-Fan. Das sagen viele, geht auch nicht klar. Jetzt ist morgen das erste Spiel, Flutlichtspiel. Die Saison geht wieder los. Was sagst denn du, was gibt das morgen? Tipp doch mal das Ergebnis.
2: Ich denke, das wird ein knackiges 2:1 für Bochum.
1: Okay, weil?
2: Ja, die spielen schon gut, aber ist nicht auch so gut. Aber ich denke für Bochum.
1: Wie war es denn hier im Sommercamp?
2: In der Fußballschule war es ganz gut. Es hat Spaß gemacht. Coole Trainer. Auch ein bisschen ein paar Berühmte, so wie der Darius Wosch. Der war auch dabei und ja, hat sehr viel Spaß gemacht.
1: Ich habe gehört, Darius Wosch ist ein bisschen streng, kann das?
2: Ja, der ist schon streng, wenn andere Kinder nicht zuhören, aber sonst ist der nett.
1: Ja, ne? Und hast du viel gelernt?
2: Auf jeden Fall Disziplin und dann die Spiele, die wir gespielt haben, zusammen gegeneinander, zwei Mannschaften und dann noch ein Bundesliga-Turnier, was es gab und ja, hat sehr viel Spaß gemacht und ja.
1: Jetzt geht's weiter in die Sommerferien, oder?
2: Ja.
1: Hast du noch was vor?
2: Ja.
1: Was machst du? Urlaub?
2: Fußball auf jeden Fall.
0: Ja, natürlich. Nur Fußball im Kopf, dieser kleine Julian, unser VfL-Fan heute am ersten Spieltag für den VfL. Ob Julian mit dem knackigen 2:1 richtig liegt, hören wir dann heute Abend. Anstoß ist um 8:30 Uhr im Ruhrstadion und wir sind wie immer live dabei bei uns im Radio Bochum Sport. Guten Morgen, 6:43 Uhr.

0: Guten Morgen, 6:49.
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0: Heute geht das ja alles immer ziemlich fix mit dem Bekanntwerden, ne? Ein gutes Video gedreht und schon geht man viral in den sozialen Medien. Vor einigen Jahren sah das noch ganz anders aus. Das weiß auch Sängerin Amy McDonald. Die Schottin hatte sich damals auf eine Anzeige in einem Musikmagazin bei einem Produzenten gemeldet. Über 500 junge Künstlerinnen und Künstler haben sich auf die Anzeige beworben und bei Amy McDonald hat es dann am Ende gereicht. Heute ist sie vor allem hier bei Radio Bochum aus dem Musikmix nicht mehr wegzudenken.
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0: Und einen oder eine von euch, die Amy McDonald schon immer mal live sehen wollte, machen wir gleich ziemlich glücklich. Ich habe nämlich 2 Tickets für Amy McDonald fürs Zeltfestival gleich nach 7 hier für euch. Ihr könnt euch auf radiobochum.de für Tickets für verschiedene Acts beim Zeltfestival bewerben

Und mit etwas Glück sagen wir dann gleich euren Namen hier bei den Radio Bochum Morgenmachern. Dann habt ihr 10 Minuten Zeit, euch unter unserer Hotline 0800 985 985 0 zu melden. Und die Tickets gehören euch. Easy, oder? Also, ich drücke die Daumen. Guten Morgen zusammen.

0: Freut euch heute auf einen ganz angenehmen Tag bei uns im Bochum. Da liegen wir so temperaturtechnisch bei 22 Grad in der Spitze. Es gibt eine Sonne-Wolken-Mischung dazu und es soll trocken bleiben. 6.54 Uhr, die Radio Bochum Morgenmacher hier mit Nicole Dreisbach. Hallo.
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1: Mit Marc Weiß. Schönen guten Morgen. Sollen künftig per Gesetz genauso viele Frauen wie Männer im Bundestag sitzen, so wie sich die SPD das vorstellt? Die große Mehrheit der Deutschen sagt nein. Das zeigt eine repräsentative Umfrage des Meinungsforschungsinstituts CIVI. Christian Böde aus dem News-Team. Nur 2 von 10 Befragten befürworten dieses sogenannte paritätische Wahlsystem.
2: Stimmt. Fast genauso viele waren unentschlossen oder hatten keine Meinung dazu. Über 6 von 10 sagten aber, sowas wollen wir nicht. Die Forderung für ein paritätisches Wahlsystem kommt von der SPD und hat mit dem Streit um die Wahlrechtsreform zu tun. Die Union dringt auf die Reform, lehnt aber den Vorstoß vom Koalitionspartner ab. Die SPD will das Wahlrecht so ändern, dass der Männer-Frauen-Anteil im Bundestag künftig 50-50 ist. Aktuell liegt der Frauenanteil unter den Bundestagsabgeordneten bei rund 30%. In dem Zusammenhang sollen auch die Wahllisten entsprechend angepasst werden. Das wollen aber viele nicht. Auch wenn man sich nur die Meinungen der befragten Frauen in der Umfrage anschaut, da sagt mehr als die Hälfte Nein dazu, weniger als ein Drittel dagegen Ja. Bei Männern liegt die Ablehnung klar höher.
1: Infos waren das von Christian Böde aus dem News-Team. Vielen Dank und jetzt die weiteren Themen in der Zusammenfassung. Nach dem Drohnenvorfall am Leipziger Flughafen ermittelt jetzt die Bundesanwaltschaft. Es handele sich um den Versuch eines schwerwiegenden Angriffs auf die Transport- und Logistikinfrastruktur in Deutschland, heißt es in einer Erklärung. Die meisten Politiker vermuten Russland als Drahtzieher hinter der Aktion. Offenbar ist der Sprengsatz am Flughafen nur deshalb nicht explodiert, weil der Zünder einen Defekt hatte. Nach der WM-Enttäuschung und den Wochen ohne Fußball starten heute die zweite und die dritte Bundesliga. In der zweiten wird die Saison von Bochum und Hertha BSC eröffnet. Der VfL empfängt die Berliner im Ruhrstadion. Auch in der dritten Liga steht ein NRW-Club auf dem Platz. Fortuna Düsseldorf muss zu Waldhof Mannheim. Das Mittelmeer heizt sich immer weiter auf. An einer Messboje vor Mallorca wurde jetzt eine neue Rekordtemperatur von 33,02 Grad gemessen. Und das im Wasser, das meldet der spanische Nationale Wetterdienst. Laut spanischen Medien ist das der höchste jemals in spanischen Gewässern gemessene Wert. Im westlichen Mittelmeer liegen die aktuellen Wassertemperaturen 4 Grad über dem langjährigen Durchschnitt, heißt es. Forschern zufolge ist dafür vor allem der menschengemachte Klimawandel verantwortlich. Die immer höheren Wassertemperaturen gefährden nicht nur die Ökosysteme im Meer, sie erhöhen leider auch die Gefahr heftiger Stürme mit Starkregen. Grund ist, dass das aufgeheizte Mittelmeer durch Verdunstung enorme Mengen an Wasser an die Luft abgibt und wenn dann kalte Höhenluft auf diese feucht-warme Luft trifft, kommt es sehr oft zu schweren Unwettern.
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4: Wir starten mit wolkenfreiem, klarem Himmel heute in diesen Freitag. Aber es ist ziemlich frisch, gerade mal 14 Grad hier bei uns in der Bochumer Innenstadt. Im Laufe des Tages kommen dann aber auch mal Wolken ins Spiel. Es gibt eine Mischung aus Sonne und Wolken. Dann im Laufe des Tages klettern die Temperaturen so auf die 22, 23 Grad in der Spitze. Also ganz angenehmer Freitag heute bei uns in Bochum. Morgen und am Sonntag wird es wieder heiß. Morgen bei bis zu 27 Grad. Am Sonntag sind 31 Grad drin, aber am Sonntag kann es auch mal ein bisschen regnen.
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4: Im Moment sieht's gut aus, keine Staus, keine Störungen. Wenn ihr was seht, könnt ihr gerne Bescheid geben. Zum Beispiel über WhatsApp unter der 0800 985 9850.
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4: Heute Abend um 8:30 gehen die Flutlichter an der Castroper Straße. Der VfL Bochum spielt im Auftaktspiel der neuen Saison der zweiten Bundesliga gegen Hertha BSC Berlin hier im Ruhrstadion. Und wir wollen natürlich wissen, was ihr so denkt, wie das Spiel ausgeht. Radio Bochum-Hörer Julian hat da eine ganz klare Vorstellung.
5: Ich denke, das wird ein knackiges 2:1 für Bochum.
4: Jo, das würde ich auch so sehen. Was VfL-Torhüter Timo Horn noch zu dem kommenden Spiel sagt, hört ihr in dieser Stunde hier bei den Radio Bochum Morgenmachern. Guten Morgen, kommt gut raus mit uns.

0: Guten Morgen, 10 nach 7.
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0: Die ganze Woche über konnten wir einige von euch schon mit Karten fürs Zeltfestival glücklich machen. Und das geht natürlich auch heute weiter. Jetzt habe ich 2 Karten für die Sängerin Amy MacDonald. Die tritt am 25. August in der Weißen Zeltstadt am Kemnader See auf. Die Schottin ist seit Beginn ihrer Karriere vor 13 Jahren nicht mehr aus dem Radio wegzudenken. Und einer von euch kann sie am 25. August live erleben. Und der Glückliche, der von uns 2 Tickets für die Sängerin bekommen kann, ist Robin Hölper. Lieber Robin, vorausgesetzt, du meldest dich jetzt innerhalb von 10 Minuten zurück unter unserer Radio Bochum Hotline 0800 98 5 98 50. Dann gehören dir die Tickets. Ich wünsche dir ganz viel Glück.

Lieber Robin, ich weiß ja nicht, vielleicht bist du ja gerade unter der Dusche, aber wir haben dich gerade aufgerufen. Robin Hölper, du kannst Karten gewinnen für das Konzert von Amy McDonald, für das du dich auf radiobochum.de beworben hast. Also bitte melde dich zurück. Knapp 6 Minuten hast du noch Zeit, dann gehören die Tickets dir.

0: 7.17 Uhr, guten Morgen.
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0: Amy MacDonald, die liebt nicht nur Musik, sondern sie brennt auch für Fußball. Sie ist leidenschaftlicher Fan der Glasgow Rangers, macht sie sehr sympathisch. Und sie ist verheiratet mit einem ehemaligen Profifußballer, Richard Foster nämlich. Vielleicht begleitet der Amy ja auf ihrer Tour gerade durch Deutschland. Ihr könnt Amy MacDonald und noch viele andere Acts beim Zeltfestival live erleben, hier bei uns in Bochum. Bewerbt euch einfach dafür auf radiobochum.de und dann habt ihr die Chance auf Tickets. Und einer, der sich auch beworben hat, ist Robin Völper aus Wimmelhausen. Guten Morgen, Robin.
2: Hallo, guten Morgen.
0: Wo erwische ich dich gerade?
2: Bin gerade auf dem Weg zur Arbeit gewesen, gerade mein Fahrrad abgeschlossen und da rief mich schon ein Arbeitskollege an. Schnell, ruf schnell an.
0: Ja, sehr gut.
2: Der Name wurde aufgerufen.
0: Ja, sehr gut. Und das bedeutet, du hast innerhalb der 10 Minuten dich zurückgemeldet. Dir gehören 2 Tickets für Amy MacDonald. Bitteschön.
2: Ja, klasse, wunderbar, da freue ich mich doch.
0: Ja, sehr schön. Bist du ein Fan?
2: Ja, absolut. Ein paar Lieder fallen mir ganz gut, also die höre ich regelmäßig zu Hause. Meine Frau schimpft schon immer, aber da muss sie durch.
0: Und du warst schon mal beim Zeltfestival, ne? Hast du gerade mir erzählt.
2: Ja, genau. Ich war schon mal bei Clueso und bei Fettes Brot.
0: Ja,
2: deswegen
0: cool.
2: Kann ich das nur jedem empfehlen, der da wirklich mal hin muss.
0: Und du hast es ja auch nicht weit von Wimmelhausen, ne?
2: Ja, genau. Wimmelhausen oben an der Marktstraße runter zum Kemnader See mit dem Fahrrad. Besser geht's eigentlich gar nicht.
0: Ja, cool. Dann wünsche ich euch beiden, ich nehme mal an, du nimmst deine Frau mit, oder?
2: Ja, da gehe ich stark von aus. Sie muss damit.
0: Genau. Macht euch einen netten Abend beim Zeltfestival bei Amy MacDonald. Danke, dass du mitgespielt hast. Und,
2: ja, danke schön für die Tickets.
0: Sehr, sehr gerne. Bleib einfach in der Leitung, sage ich dir nochmal, wie du an die Tickets kommst. Und ihr könnt euch natürlich weiter bewerben auf radiobochum.de. Gibt noch ganz viele tolle Künstlerinnen und Künstler dort live zu erleben. Und dann seid ihr auch bald im Radio vielleicht, so wie Robin Hölper aus Wimmelhausen. Ich wünsche euch ganz viel Glück. 7.20 Uhr.
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0: Robin Hopper aus Wiebelhausen hat Tickets gewonnen für Amy McDonald. Herzlichen Glückwunsch auf jeden Fall nochmal. Und gleich nach 8, da geht's weiter, da gibt es Tickets diesmal ja für Meister Eder und den Pumuckl. Auch Kinder-Acts und Künstlerinnen und Künstler sind dort beim Zeltfestival. Also bewerbt euch gerne weiterhin auf radiobochum.de für Tickets fürs Zeltfestival.
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0: Guten Morgen, habt einen guten Start mit Radio Bochum in diesen Freitag. 7.30 Uhr ist es, Zeit für die Radio Bochum Nachrichten. Die hat heute für euch Juri Niepaus.
1: So sieht's aus. Einen schönen guten Morgen. Der Bau des neuen Polizeipräsidiums in Harpen schreitet voran. Die notwendig gewordenen archäologischen Untersuchungen sind abgeschlossen. Marie Thoms aus den Radio Bochum Nachrichten. Was wurde dabei gefunden?
2: Laut dem zuständigen Bauunternehmen der Thelen-Gruppe vor allem Siedlungsspuren aus der Eiszeit und aus dem Mittelalter. Dazu zählen mehrere Urnengräber, drei große Gräber und auch Spuren von Häusern oder anderen Siedlungsanlagen aus der Zeit. Alle Funde wurden dokumentiert.

0: dokumentiert und liefern neue Erkenntnisse zur Geschichte des Standorts. Im März wurde der Bebauungsplan vom Stadtrat beschlossen. Der wird zwar noch gerichtlich überprüft, die Thelengruppe geht aber davon aus, dass das Projekt wie geplant umgesetzt werden kann.
1: Der VfL Bochum startet heute Abend gegen Hertha BSC in die neue Zweitligasaison. Nach einer starken Vorbereitung geht der VfL selbstbewusst ins Spiel. Trainer Uwe Rösler warnt allerdings vor der Bundesliga-erfahrenen Mannschaft der Berliner. Bis zur ersten Länderspielpause will Bochum mindestens 10 Punkte holen. Ob dem VfL erstmals seit 9 Jahren wieder ein Auftaktsieg gelingt, das hört ihr im Radio Bochum Sport. Anstoß ist um 20.30 Uhr. Und jetzt das Wichtigste aus Deutschland und der Welt. Frachter auf Rhein, Donau und Elbe stoßen wegen des Niedrigwassers immer stärker an ihre Grenzen. Verkehrsminister Steffen Bilger hat deshalb nach einer Fachkonferenz in Bonn mehrere kurzfristige Maßnahmen angekündigt. So sollen in Hitzezeiten Ausnahmen beim Lkw-Fahrverbot an Sonn- und Feiertagen helfen. Außerdem soll mehr Güterverkehr auf die Schiene verlagert werden. Der Fund einer Sprengstoffdrohne auf dem Flughafen Leipzig-Halle verschärft die Debatte über Sicherheitslücken in Deutschland. Rheinmetall-Chef Armin Papperger fordert mehr Anstrengungen bei der Drohnenabwehr. Deutschland sei gegen solche Angriffe nicht ausreichend geschützt, hat er der dpa gesagt. Kritische Infrastruktur müsse deshalb schneller und besser gesichert werden.
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1: Über 210.000 Euro an Spendengeldern haben die Bochumer Sternsinger in diesem Jahr gesammelt. Das hat das Kindermissionswerk bekannt gegeben. 6 Gemeinden und Gruppen waren in Bochum unterwegs. Das Ergebnis ist im Vergleich zum Vorjahr leicht zurückgegangen, bleibt aber auf einem hohen Niveau. Ruhrgebiet II, im Bistum Essen, gab es dagegen ein deutliches Plus. Insgesamt kamen dort mehr als 1,4 Millionen Euro zusammen. Mit dem Geld aus der bundesweiten Aktion werden Hilfsprojekte für Kinder in Not unterstützt. Im Mittelpunkt stand in diesem Jahr der Kampf gegen Kinderarbeit. 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
3: Wir starten so mit 13, 14 Grad in diesen Freitag. Das ist, glaube ich, der kühlste Tag der Woche heute Morgen, zumindest morgens. Tagsüber werden es so 22, 23 Grad an der Spitze, so wie gestern eigentlich. Heute Morgen ist noch viel Sonne mit dabei. Im Laufe des Tages kommen dann ein paar mehr Wolken dazu, aber es soll trocken bleiben. Das Wochenende soll auch tagsüber erstmal trocken bleiben, morgen bei bis zu 27 Grad und am Sonntag geht es schon wieder rauf bis auf 31 Grad. Und da müssen wir vielleicht zum Abend hin mit Wärmegewittern rechnen.
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3: Im Moment sind uns keine Staus und keine Blitzer gemeldet. Es ist Ferienzeit. Wenn ihr was seht, gerne durchklingeln unter der 0800 985 9850.
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3: Wer jetzt noch müde ist, der ist garantiert gleich wach. Hier ist Sigmar mit Nobody to Love. Guten Morgen.

7.40 Uhr, Radio Bochum hier am Freitag. Zum Auftakt direkt mal einen Sieg einfahren, also das wär's doch heute. Der VfL eröffnet heute Abend unter Flutlicht im Ruhrstadion die neue Zweitligasaison. Der Hauptstadtclub Hertha BSC Berlin ist zu Gast, Anne Kastropper. Letzte Saison, wir erinnern uns, war das Spiel gegen Hertha nach 7 Pleiten aus den ersten 8 Spielen der Dosenöffner für eine

0: dann ganz ordentliche Saison unter Cheftrainer Uwe Rösler. Dieses Jahr soll es ein bisschen früher gut laufen, sagt VfL-Keeper Timo Horn.
1: Direkt zum Auftakt, Flutlichtspiel vor heimischer Kulisse, was gibt's Schöneres? Da freuen wir uns riesig drauf. Ich glaube, das ist auch immer beeindruckend für jeden Gegner, der hier hinkommt. Und von daher, ja, mit den Fans im Rücken wollen wir unbedingt mit dem Sieg starten.
0: So nämlich. Allerdings hat das mit einem Auftaktsieg schon länger nicht mehr geklappt. 9 Jahre, um genau zu sein.
1: Das Gute ist, dass keiner in der Mannschaft dabei ist, der vor 9 Jahren dabei war. Von daher bin ich guter Dinge, dass wir das jetzt ändern werden und diesen Fluch da beenden werden. Haben uns sehr gut vorbereitet und wissen, was uns erwartet.
0: Wir freuen uns auf jeden Fall alle mit. Heute startet unser VfL in die neue Zweitligasaison. Anstoß gegen die Hertha aus Berlin ist um 8:30 heute Abend im Ruhrstadion und im Radio Bochum Sport seid ihr natürlich auch live dabei. Und wir sehen uns im Stadion. Guten Morgen, Nicole Dreisbach hier.

0: Guten Morgen. 7.49 Uhr.
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0: Ich wäre, glaube ich, nicht so entspannt, wenn ein kleiner Kobold mit roten Haaren, gelbem Shirt und grüner Hose mir die ganze Zeit auf der Nase herumtanzen würde. Meister Eder geht es da mit seinem Pumuckl nicht viel anders. Aber egal, was Pumuckl auch anstellt, er regt sich zwar darüber auf, aber für Meister Eder ist der kleine Kobold ja wie ein Sohn am Ende. Und die Kultfigur von Alice Kaut kommt jetzt zu uns an den Chemnader See. Am 30. August gibt es das Kindertheater Meister Eder und sein Pumuckl auf dem Zeltfestival Ruhr zu erleben. Das Festival bietet ja bekanntlich nicht nur Musik und Comedy, sondern auch Theater. Und ich habe 2 Tickets für Meister Eder fürs Zeltfestival gleich hier für euch. 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
1: Mit Marc Weiß. Schönen guten Morgen. Im Fall der Sprengdrohne am Flughafen Leipzig hat die Bundesanwaltschaft die Ermittlungen übernommen. Man stufe den Vorfall als schwerwiegenden Angriff auf die Transport- und Logistikinfrastruktur in Deutschland ein, heißt es in einer Mitteilung der Behörde. Die Drohne mit Sprengsatz war in der Nacht zum Mittwoch in der Nähe mehrerer ukrainischer Frachtmaschinen gefunden und entschärft worden. Der Vorfall hat auch die Diskussion angefacht, wer bei Drohnenangriffen eigentlich zuständig ist und wie gut sich Deutschland gegen solche Angriffe wehren kann. Dazu von Christian Böder aus dem News-Team.
2: In der Diskussion um die Zuständigkeit bei der Drohnenabwehr gibt es im Grunde nur

0: Zwei Positionen, Zentralisierung oder Zusammenarbeit. Der Chef des Bundestagsverteidigungsausschusses, Röwekamp von der CDU, fordert, dass die Drohnenabwehr zentral direkt beim Bundesinnenministerium liegen sollte oder zumindest bei der Bundespolizei. Er argumentiert, dass eine einzelne Behörde schnell neue Lösungen finden kann, wenn es um die vielseitige Bedrohung von ziviler Infrastruktur geht. Das sagte er dem Redaktionsnetzwerk Deutschland. Eine andere Sicht auf die Dinge hat der SPD-Innenexperte Sebastian Fiedler. Eine Vielzahl von Luftsicherheitsbehörden und Zuständigkeiten ist für ihn kein Problem, wenn die einzelnen Elemente eng und gut aufeinander abgestimmt zusammenarbeiten. Wer aktuell für das Abwehren von Drohnen zuständig ist, hängt ganz von Ort und Umständen ab. Dazu gehören etwa die Bundes- und Landespolizeien, die Bundeswehr, aber auch Flughafenbetreiber und zwei relativ neue Einrichtungen, nämlich das Zentrum zur Abwehr hybrider Bedrohungen und das Drohnenabwehrzentrum.
1: Christian Böder mit Infos, vielen Dank und jetzt die weiteren Themen in der Zusammenfassung. Bei Mercedes läuft nicht nur das Pkw-Geschäft schlecht, der Nutzfahrzeughersteller Daimler Truck meldet für das zweite Quartal einen Gewinneinbruch von 48%. Im Vergleich zum Vorjahresquartal sei das Ergebnis von 245 Millionen Euro auf 128 Millionen gesunken, teilt der Konzern mit. Die SPD möchte gesetzlich festlegen, dass im Bundestag gleich viele Männer und Frauen sitzen und die Wahllisten entsprechend aufstellen. Die meisten Menschen allerdings in Deutschland lehnen das ab. Rund 6 von 10 in Deutschland wollen das sogenannte paritätische Wahlsystem nicht. Das zeigt eine aktuelle Survey-Umfrage. Die fußballlose Zeit ist vorbei. Heute starten die zweite und die dritte Bundesliga in die neue Saison. In der zweiten eröffnen Bochum und Hertha BSC. Der VfL empfängt die Berliner um 20.30 Uhr im Ruhrstadion. Für beide ist die Partie nach größeren personellen Umstellungen im Sommer ein erster wichtiger Gradmesser. Und auch in der dritten Liga steht ein NRW-Club auf dem Platz, auch wenn das noch ein bisschen wehtun dürfte. Fortuna Düsseldorf eröffnet nach dem Abstieg jetzt die Saison der dritten Liga. Die Fortuna muss zu Waldhof Mannheim. Anstoß da ist um 19 Uhr.
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3: Mit frischen 15 Grad geht's los in diesen Freitag. Später sind maximal 22 Grad drin. Dazu gibt's einen Mix aus Sonne und Wolken und es soll trocken bleiben. Zum Wochenende hin, ja, ist auch kein Regen zu erwarten. Es wird sogar noch heißer. 26, 27 Grad sind morgen angesagt und am Sonntag geht's schon wieder rauf auf bis zu 30 Grad.
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3: Es sind Ferien, keine Staus, keine Störungen, allen unterwegs eine gute und sichere Fahrt. Und wenn ihr was seht, natürlich einfach Bescheid geben, zum Beispiel über unsere Radio Bochum App.
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3: Also ich freue mich schon sehr auf heute Abend. Für mich geht es wie für über 20.000 andere auch später ins Ruhrstadion. Der VfL Bochum bestreitet heute Abend das Auftaktspiel, haben wir auch gerade in den Radio Bochum Nachrichten gehört, der zweiten Bundesliga gegen Hertha BSC Berlin an der Castropper. Und auch wenn heute erst das erste Spiel ist, legt das natürlich auch irgendwie den Grundstein für die kommende Saison. Deswegen wollten wir mal von euch hören, was ihr so erwartet.
4: Also ich erwarte mindestens den Aufstieg. Nein, war natürlich Spaß. Also wenn so oben unter die ersten 5 kommen, ist gut, der Rest ist Glückssache.
3: Ja, Aufstieg wäre natürlich schön, aber jetzt erstmal einen guten Auftakt hinter uns bringen. Was ihr sonst so vom Gegner Hertha BSC haltet, das hört ihr noch in dieser Stunde. Hier bei uns bei Radio Bochum. Guten Morgen.
5: Erstes Mal.

0: 11 nach 8, guten Morgen.
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0: Für mich ist es jetzt das letzte Mal in dieser Woche, dass ich Tickets fürs Zeltfestival Ruhr an euch verschenken kann. Die Woche über hatten wir ja wirklich echt einige Künstlerinnen und Künstler für euch im Angebot. Tom O'Day, James Arthur oder auch Giant Jukes. Jetzt habe ich mal Tickets für eine etwas andere Veranstaltung. Kein Konzert, sondern ein Theaterstück. Zwei Tickets für Meister Eder und sein Pumuckl am 30. August. Und Karten hätte ich jetzt, aufgepasst, für Carola Seidel. Carola, du hast jetzt 10 Minuten Zeit, dich bei uns zu melden und dir deine Tickets für Meister Eder und seinen Pumuckl zu sichern. 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Nur dann gehören die Tickets dir. Ich wünsche dir ganz viel Glück. Guten Morgen, Radio Bochum hier.

0: 17 nach 8, die Radio Bochum Morgenmacher hier mit Nicole Dreisbach.
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0: Pumuckl und ich, wir beide haben was gemeinsam. Wir lieben nämlich beide Schokolade. Aber so viel Schabernack wie Pumuckl mache ich hoffentlich nicht. Alice Kraut hat den Kobold 1961 erschaffen in ihrem Kinderbuch. Und wir alle kennen ja die Serie. Und jetzt könnt ihr Pumuckl im Theater erleben, beim Zeltfestival Ruhe am 30. August. Bewerbt euch für Pumuckl oder auch für andere tolle Live-Acts beim Zeltfestival einfach auf radiobochum.de und meldet euch zurück, wenn ihr euren Namen im Radio hier hört. Und genau das hat Carola aus Gerte gemacht. Guten Morgen, Carola.
3: Guten Morgen.
0: Ja, Carola Seidel aus Gerte, wir haben dich gerade genannt und ich sage mal, du hast dich zurückgemeldet. Das bedeutet, zwei Tickets für Pumuckl gehören dir.
3: Ja, danke schön, da freue ich mich aber.
0: Und du hast mir erzählt, du willst mit deiner Tochter dorthin gehen. Erzähl mal, wie kommt das?
3: Ja, wir haben da früher die Serie auch im Fernsehen geguckt zusammen und ist mal so eine Kindheitserinnerung wieder.
0: Also so ein bisschen in Erinnerungen schwelgen.
3: Richtig.
0: Ja, sehr schön. Und gefällt dir denn der Pumuckl besonders gut, weil er so frech ist oder warum?
3: Ja, irgendwie ist er lustig und frech und er gefällt uns eigentlich.
0: Sehr schön. Ach, so ein richtig tolles Mutter-Tochter-Date beim Zeltfestival Ruhe, gefällt mir. Und ja. Warst du schon mal beim Zeltfestival?
3: Nein, leider noch nicht.
0: Ja, da kannst du auf jeden Fall gespannt drauf sein. Du kannst da ganz tolle Sachen erleben, ne? Dir den Markt der Möglichkeiten angucken. Du kannst schön lecker essen gehen, gibt ganz, ganz tolle Restaurants dort. Und ja, und erleben, wie die Künstler und Künstlerinnen dort auftreten zum Beispiel.
3: Ja, da freue ich mich sehr drüber.
0: Ja, sehr schön. Ja, habt ganz viel Spaß, du und deine Tochter.
3: Dankeschön.
0: Und bleib noch in der Leitung, dann sage ich dir, wie du an die Karten kommst. Und ihr könnt euch natürlich weiter bewerben auf radiobochum.de für Künstlerinnen und Künstler, die ihr sehen wollt beim Zeltfestival Ruhr. Guten Morgen zusammen, Radio Bochum hier am Freitag.

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0: Die Zeit fliegt. 8.30 Uhr ist es jetzt schon. Zeit für unsere Radio Bochum Nachrichten. Heute mit Juri Nipos.
1: Guten Morgen. In Hapen soll ein neues Polizeipräsidium gebaut werden. Die dafür nötigen Untersuchungen sind inzwischen abgeschlossen. Dabei wurden unter anderem eisenzeitliche Gräber sowie Siedlungsspuren aus der Eisenzeit und dem Mittelalter entdeckt. Das hat die Thelen-Gruppe auf Anfrage mitgeteilt. Im März hatte der Rat der Stadt Bochum den Bebauungsplan beschlossen. Der wird zwar noch gerichtlich überprüft, die Thelen-Gruppe geht aber davon aus, dass das Projekt wie geplant umgesetzt werden kann. Der VfL Bochum eröffnet heute Abend im Vonovia-Ruhr-Stadion die neue Zweitligasaison. Hertha BSC ist zu Gast an der Castorper Straße. Nach einer starken Vorbereitung will der VfL den Schwung direkt mitnehmen. Trainer Uwe Rösler hat seine Ziele für die ersten Wochen schon klar formuliert.
2: Erstes Etappenziel ist, bis zur Länderspielpause 10 Punkte plus zu holen und natürlich im Pokal weiterzukommen. Und dann der nächste Schritt wäre, die nächste Etappe wäre dann bis zur Halbserie einen einstelligen Tabellenplatz zu belegen. Mit einer sehr guten Perspektive auch vielleicht nach vorne noch angreifen zu können.
1: Dabei würde ein Sieg heute Abend im Auftaktspiel helfen. Sein erstes Saisonspiel hat der VfL aber seit 9 Jahren nicht mehr gewonnen. Ob das heute anders läuft, hört ihr ab 20 Uhr im Radio Bochum Sport. Und jetzt das Wichtigste aus Deutschland und der Welt. Nach der Niedrigwasserkonferenz in Bonn hat Verkehrsminister Steffen Bilger mehrere

0: kurzfristige Maßnahmen angekündigt. So sollen in Hitzezeiten Ausnahmen beim Lkw-Fahrverbot an Sonn- und Feiertagen helfen, Lieferketten aufrechtzuerhalten. Außerdem soll mehr Güterverkehr auf die Schiene verlagert werden. Langfristig geht es auch um eine Modernisierung der Binnenschifffahrt. Nach dem Fund einer Sprengstoffdrohne am Flughafen Leipzig-Halle fordert Rheinmetall-Chef Armin Paperga mehr Anstrengungen bei der Drohnenabwehr. Deutschland sei gegen solche Angriffe nicht ausreichend geschützt, hat er der deutschen Presseagentur gesagt. Kritische Infrastruktur müsse besser gesichert werden. Dafür müsse entschieden werden, welche Abwehrtechnologien künftig eingesetzt werden sollen.
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0: Die Bochumer Sternsinger haben bei ihrer Aktion zum Jahresanfang über 210.000 Euro an Spenden gesammelt. Das hat das Kindermissionswerk bekannt gegeben. 6 Gemeinden und Gruppen waren in Bochum unterwegs. Das Spendenergebnis ist im Vergleich zum Vorjahr leicht zurückgegangen, bleibt aber auf einem hohen Niveau. Ruhrgebietsweit im Bistum Essen gab es dagegen ein deutliches Plus. Insgesamt kamen dort mehr als 1,4 Millionen Euro zusammen. Mit dem Geld aus der bundesweiten Aktion werden Hilfsprojekte für Kinder in Not unterstützt. Im Mittelpunkt stand in diesem Jahr der Kampf gegen Kinderarbeit. 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
2: Freut euch auf einen ganz angenehmen Sommertag heute bei uns in Bochum. 22 Grad sind in der Spitze drin. Heute Morgen ist es noch was frisch, nämlich gerade mal 15 Grad. Sonne und Wolken wechseln sich ab und es soll trocken bleiben. Auch am Wochenende ist es meist trocken. Morgen geht schon wieder rauf auf 26, 27 Grad in der Spitze. Und am Sonntag wird es nochmal richtig heiß wieder mit 30 bis 31 Grad.
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2: Da habe ich einen Blitzer für euch, der steht auf der Unistraße stadteinwärts in Höhe der Abfahrt Steinkuhl und gesehen hat ihn Radio Bochum-Hörer Christian. Dankeschön fürs Bescheid geben und euch allen weiter eine gute und sichere Fahrt.
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2: Mit dem Balladenkönig James Blunt schlechthin mit The Truth. Und das ist eine Liebeserklärung an seine Frau Sophia. Guten Morgen. 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

0: Die Radio Bochum Morgenmacher hier. Es geht wieder los beim VfL. Die VfL-Frauen sind schon letztes Wochenende gestartet gegen Hertha BSC und haben mit 3:0 gewonnen. Und auch für die Männer beginnt heute die neue Saison der zweiten Fußball-Bundesliga, ebenfalls gegen Hertha BSC. Um 8:30 heute Abend ist Anstoß im Ruhrstadion und meine Radio Bochum Morgenmacher-Kollegin Kira Kosthorst, die war gestern beim Sommercamp vom VfL Bochum und hat sich da den kleinen VfL-Fan Julian vors Mikro geholt und wollte von ihm wissen, was gibt es denn heute Abend zum Auftakt?
1: Julian, erstmal, wie alt bist du eigentlich?
2: Ich bin 10 Jahre alt.
1: Und bei welchem Verein spielst du sonst, wenn du nicht hier in der Fußballschule bist?
2: Beim SV Bommern 05 in Witten.
1: Was würdest du denn sagen, von 1 bis 10, wie großer VfL-Fan bist du?
2: 8, würde ich sagen.
1: Oh wow, das klingt nach noch einem anderen Verein im Herzen, oder was ist da los?
2: Ja, der Dortmund ist schon ein bisschen besser.
1: Oh, das dürfen wir nicht so laut im Radio sagen. Nein, das ist alles super. Ich bin auch Schalke-Fan und Bochum-Fan. Das sagen viele, geht auch nicht klar. Jetzt ist morgen das erste Spiel, Flutlichtspiel. Die Saison geht wieder los. Was sagst du, was gibt das morgen? Tipp doch mal das Ergebnis.
2: Ich denke, das wird ein knackiges 2:1 für Bochum.
1: Okay, weil?
2: Ja, die spielen schon gut, aber ist nicht auch so gut. Aber ich denke für Bochum.
1: Wie war es denn hier im Sommercamp?
2: In der Fußballschule war es ganz gut. Es hat Spaß gemacht. Coole Trainer. Auch ein bisschen ein paar Berühmte, so wie der Darius Wosch. Der war auch dabei und ja, hat sehr viel Spaß gemacht.
1: Ich habe gehört, Darius Wosch ist ein bisschen streng, kann das?
2: Ja, der ist schon streng, wenn

0: andere Kinder nicht zuhören, aber sonst ist er nett.
1: Ja, ne? Und hast du viel gelernt?
0: Auf jeden Fall Disziplin und dann die Spiele, die wir gespielt haben, zusammen gegeneinander, zwei Mannschaften und dann noch ein Bundesliga-Turnier, was es gab und ja, hat sehr viel Spaß gemacht und ja.
1: Jetzt geht's weiter in die Sommerferien, oder?
0: Ja.
1: Hast du noch was vor?
0: Ja.
1: Was machst du? Urlaub?
0: Fußball auf jeden Fall.
2: Natürlich, nur Fußball im Kopf. VfL-Fan Julian war das mit seiner Expertise zum ersten Saisonspiel des VfL. Ob Julian mit dem knackigen 2:1 richtig liegt, das hören wir dann heute Abend hier bei uns im Radio Bochum Sport. Wir sind live dabei. Anstoß ist um 8:30 im Ruhrstadion. Guten Morgen, 8:42.

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2: Gut genug ist nicht gut genug für den offiziellen Sommerhit. Stattdessen darf der WM-Song Die Die von Shakira und Burner Boy den Titel des Jahres tragen. Das hat das Marktforschungsunternehmen GfK Entertainment mitgeteilt. Die ermitteln auch die offiziellen deutschen Charts übrigens. Wir haben euch mal gefragt, was ist denn euer persönlicher Sommerhit?
3: Julian, erstmal, wie alt bist du eigentlich?
2: Nee, das ist es auf jeden Fall nicht, sondern das kommt jetzt für euch.
4: Everybody loves the sunshine von Roy. Gute Vibes, everybody loves the sunshine.
5: Everybody loves the sunshine.
6: Summertime Sadness, weil das bringt die Sommerstimmung wieder zurück.
7: Kiss me right before you go. Summertime Sadness.
8: Bett im Kornfeld von Jürgen Drews. Das ist mein Sommersong 2026. Ich liebe ihn einfach.
9: Der neue Song von Shakira von der WM, Dai Dai. Wenn man im Auto unterwegs ist, Sonne scheint, ich finde der Vibe ganz gut.
2: Und hier ist er in voller Länge, der Sommerhit 2026. Shakira und Burna Boy mit Dai Dai.

0: Das ist Shakira mit dem Sommerhit 2026. Die Die, und wer sie live erleben will, vom 18. bis 11. Oktober spielt sie eine elftägige Show in Madrid. Guten Morgen, 8:53.
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1: Mit Marc Weiß. Schönen guten Morgen. Die empfohlene Wassertemperatur für ein entspanntes Bad beträgt etwa 36 Grad. Das westliche Mittelmeer ist leider nicht mehr allzu weit davon entfernt. An einer Messboje vor Mallorca wurden rekordverdächtige 33 Grad Wassertemperatur gemessen. Und der spanische Nationale Wetterdienst warnt, dass noch nie eine höhere Wassertemperatur gemessen worden sei. Dass sich das Mittelmeer immer weiter aufheizt, hat weitreichende Folgen. Und das nicht nur für Touristen. Mehr zum Thema von Christian Böder.
2: Die hohen Meerestemperaturen bedeuten für Urlauber und Einheimische gleichermaßen, dass es an den Küsten sich auch nachts nicht abkühlt, was unter anderem das Schlafen erschwert. Dazu kommt noch eine höhere Luftfeuchtigkeit und auch nicht mehr die Möglichkeit, sich mit einem Sprung ins Wasser zu erfrischen. Bleibt das Wasser beständig so warm wie aktuell, dann drohen auch empfindliche Ökosysteme im Meer zu kippen und auch das Wetter wird sich ändern. Dann stehen den Mittelmeerstaaten regenzeitartige Zustände bevor, mit heftigen Stürmen und sintflutartigen Regengüssen im Herbst, wenn die kalte Luft aus dem Norden auf die feuchtwarmen Verhältnisse an den Küsten trifft. Es dürfte wenig überraschen, dass Forscher hinter der Entwicklung den Klimawandel sehen. Laut spanischen Medien liegt im westlichen Mittelmeer die aktuelle Wassertemperatur 4 Grad über dem langjährigen Durchschnitt.
1: Infos von Christian Böder, vielen Dank. Und jetzt die weiteren Themen in der Zusammenfassung.

0: Nach dem Drohnenvorfall am Leipziger Flughafen ermittelt jetzt die Bundesanwaltschaft. Es handele sich um den Versuch eines schwerwiegenden Angriffs auf die Transport- und Logistikinfrastruktur in Deutschland, heißt es in einer Erklärung. Die meisten Politiker vermuten Russland als Drahtzieher der Aktion. Offenbar war der Sprengsatz am Flughafen nur deshalb nicht explodiert, weil der Zünder einen Defekt hatte. In Thailand hat es offenbar einen Amoklauf an einer Schule in der Nähe von Bangkok gegeben. Mindestens 7 Lehrer und Schüler sind tot. Nach thailändischen Medienberichten war der Schütze ein Jugendlicher. Auch er selbst soll unter den Toten sein. Die Hintergründe der Tat sind noch unklar. Die SPD möchte gesetzlich festlegen, dass im Bundestag gleich viele Männer und Frauen sitzen und die Wahllisten entsprechend aufstellen. Doch die meisten Menschen in Deutschland lehnen das ab. Über 60% wollen das sogenannte paritätische Wahlsystem nicht. Das zeigt eine aktuelle CIVI-Umfrage. Immerhin 22% finden die Idee gut, 17% sind unentschlossen. Im Moment liegt der Frauenanteil im Bundestag bei rund 32% und trotzdem sieht selbst die Mehrheit der befragten Frauen keine Notwendigkeit, hier per Gesetz einzugreifen. 52% von ihnen wollen die paritätische Männer-Frauen-Lösung nicht.
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2: Wir starten mit 16 Grad in diesen Freitag. Später bekommen wir bis zu 22 Grad am Nachmittag in der Spitze. Dazu gibt es eine Mischung aus Sonne und Wolken und Regen ist nicht in Sicht. Auch am Wochenende soll es trocken bleiben. Morgen geht sogar wieder rauf auf bis zu 27 Grad. Am Sonntag sind 30 Grad drin. Und die Sonne ist eigentlich immer ganz gut mit dabei.
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2: Im Moment sind uns keine Staus gemeldet, aber Radio Bochum-Hörer Christian hat uns einen Blitzer gemeldet auf der Unistraße stadteinwärts in Höhe der Abfahrt Steinkuhl. Gute und sichere Fahrt euch weiter.
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2: Ach ja, so heute Abend in einem bequemen Liegestuhl auf dem Rasen vor dem Bergbaumuseum sitzen und dabei ein Bierchen trinken, das könnte ich mir schon vorstellen. Macht besonders viel Spaß, nicht nur weil es nicht so heiß ist, sondern weil heute auch natürlich Tag des Bieres ist. Den Tag könnt ihr auch gebührend nachfeiern, zum Beispiel mit einer Braukulturtour bei unserer Bochumer Moritz-Ziege-Brauerei. Die bieten regelmäßig Biertastings und Touren an. Ab Ende August könnt ihr alleine oder in einer Gruppe wieder Tickets kaufen. Geht ganz einfach über die Website der Moritz-Ziege-Brauerei. Schaut doch mal vorbei. Guten Morgen.

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0: 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Wir haben nämlich jeden Tag Tickets fürs Zeltfestival an euch verschenkt. 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Für sie gab es Tickets für Meister Eder und sein Pumuckl. Sie geht zusammen mit ihrer Tochter hin. Und dann hat Radio Bochum-Hörer Robin aus Wiemelhausen von uns Tickets für Amy McDonald bekommen. Bei ihm und seiner Frau läuft die Künstlerin häufiger.
3: Fragelieder folgen ganz gut. Also die höre ich regelmäßig zu Hause. Meine Frau schimpft schon immer. Aber da muss ich durch.
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2: Michael Rack,

0: Kikuchi und heute Abend geht's wieder los im ersten Saisonspiel. Hat der VfL die Berliner Hertha zu Gast live bei uns. Anstoß 8:30.
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0: entspannt mit Radio Bochum in diesen Freitag. Alles, was wichtig ist, bekommt ihr jetzt in den Radio Bochum Nachrichten um 9.30 Uhr mit Juri Nipos.
1: Guten Morgen. Der Bau des neuen Polizeipräsidiums in Harpen schreitet voran. Die notwendig gewordenen archäologischen Untersuchungen sind abgeschlossen. Marie Thoms aus den Radio Bochum Nachrichten. Was wurde denn da gefunden?
2: Laut dem zuständigen Bauunternehmen der Thelen-Gruppe vor allem Siedlungsspuren aus der Eiszeit und aus dem Mittelalter. Dazu zählen mehrere Urnengräber, drei große Gräber und auch Spuren von Häusern oder anderen Siedlungsanlagen aus der Zeit. Alle Funde wurden dokumentiert und liefern neue Erkenntnisse zur Geschichte des Standorts. Im März wurde der Bebauungsplan vom Stadtrat beschlossen. Der wird zwar noch gerichtlich überprüft, die Thelen-Gruppe geht aber davon aus, dass das Projekt wie geplant umgesetzt werden kann.
1: Und jetzt das Wichtigste ist dort. Entschuldigung, jetzt das Wichtigste aus Deutschland und der Welt. Nach dem Fund einer Sprengstoffdrohne am Flughafen Leipzig-Halle laufen die Ermittlungen auf Hochtouren. Inzwischen hat der Generalbundesanwalt den Fall übernommen. Aus den Ländern kommen Forderungen nach besserem Schutz der Flughäfen und einer klareren Zuständigkeit bei der Drohnenabwehr. Nach bisherigen Erkenntnissen sollte die Drohne gezielt in der Nähe ukrainischer Frachtflugzeuge explodieren. Die Folgen der Trockenheit kommen zunehmend auch im Supermarkt an. Marktbeobachter melden für viele Gemüsesorten steigende Preise, darunter Gurken, Paprika, Salat und Kohl. Grund ist die knappe Versorgungslage. Bei Obst ist die Entwicklung anders. Dort liegen die Preise in vielen Fällen derzeit unter dem Niveau des Vorjahres. Der VfL Bochum startet heute Abend gegen Hertha BSC in die neue Zweitligasaison. Nach einer starken Vorbereitung geht der VfL selbstbewusst ins Spiel. Trainer Uwe Rösler warnt allerdings vor der erfahrenen Mannschaft der Berliner. Bis zur ersten Länderspielpause will Bochum mindestens 10 Punkte holen. Ob dem VfL erstmals seit 9 Jahren wieder ein Auftaktsieg gelingt, das hört ihr im Radio Bochum Sport. Anstoß ist heute um 20.30 Uhr. 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
0: Aus 15 Grad heute Morgen werden später 22 Grad. Dazu gibt es einen Mix aus Sonne und Wolken und es soll trocken bleiben. Am Wochenende ist auch kein Regen in Sicht und am Wochenende wird sogar richtig heiß wieder bei uns in Bochum. Morgen bis zu 27 Grad. Am Sonntag geht es sogar rauf auf 30, 31 Grad. Für

0: Vielleicht kann es dann mal am Sonntagabend einen kurzen Schauer oder auch ein Wärmegewitter geben.
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0: Im Moment sind uns keine Staus gemeldet, aber wir haben einen Blitzer für euch. Und zwar steht er auf der Unistraße stadteinwärts in Höhe der Abfahrt Steinkuhl. Dankeschön an Radio Bochum-Hörer Christian fürs Bescheid geben und euch allen weiter eine gute und sichere Fahrt.
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0: Kennt ihr dieses Gefühl, wenn das Herz vor Freude einen kurzen Aussetzer macht? Also kann beim Fußball passieren, kann in der Liebe passieren. Und genau den passenden Song gibt's jetzt dafür. Olli Mörs mit Heart Skips a Beat. Guten Morgen.

0: Radio Bochum hier am Freitag. Guten Morgen.
1: Ich würde denken, dass wir bei der 100% sind und erst recht Freitagabend spielt, 20.30 Uhr, wird die dann nochmal extra heiß sein.
0: Sagt Berkant Haß, Mittelfeldstratege und Sommerneuverpflichtung des VfL Bochum vor dem Spiel gegen Hertha BSC heute. Ja, richtig gehört, die neue Zweitligasaison geht heute wieder los, 3 Wochen nach dem WM-Finale. Der VfL empfängt im Eröffnungsspiel den Hauptstadtclub. Ein Auftaktspiel, was sich unser neuer Zehner so gewünscht hat.
1: Auf jeden Fall, also vor so einer Kulisse zu spielen und erst recht als Berliner Junge, denke ich, ist ein schönes Spiel. Also besser geht es auf jeden Fall nicht wie ein Auftaktspiel.
0: Und die Vorzeichen, die stehen auch ganz gut. Die Hertha hat diesen Sommer viele Leistungsträger verloren, unter anderem Fabian Rehse. Der VfL hat eine richtig gute Vorbereitung hinter sich. Der Kader wirkt homogen, die Neuen funktionieren direkt und die Stimmung, ja, die ist sowieso top. Also alles steht auf Heimsieg heute beim Zweitliga-Auftakt gegen Hertha.
1: Ich denke, dass wir einfach unser Spiel spielen und bei der Videoanalyse, wo die Schwachstellen von denen sind, wenn wir das ausspielen mit unser Können, denke ich, kann es ein sehr erfolgreiches Spiel für uns werden.
0: Um 8:30 heute Abend ist Anstoß im Vonovia-Ruhr-Stadion und wir sind live dabei im Radio Bochum Sport.

0: Einen schönen Freitag wünsche ich. Gleich macht die Kollegin Johanna Tetzer hier bei Radio Bochum weiter. Und du radelst ja mit uns in Richtung Wochenende, ne?
1: So, ganz genau. Danke. Bessere Überleitung hätte ich mir jetzt auch nicht erträumen können. Heute ist ja Tag 5 unserer Fahrradwoche und da wollen wir mal über eure Liebe zum Rad sprechen. Was ist so das Schönste an eurem Fahrrad? Was habt ihr damit Tolles schon gemacht und erlebt? Und wir begleiten jemanden, der sein Rad so sehr liebt, dass er sogar über 7000 Kilometer mit dem Rad unterwegs ist und auch noch Spenden sammelt für die Aktion Lichtblicke. Also richtig tolle Aktion. Mehr dazu gibt's gleich.
0: Ja, sehr coole Aktion. Das alles gleich nach 10 für euch. Das war der Morgen hier bei Radio Bochum. Ich wünsche euch ein schönes Wochenende und 3 Punkte für den VfL. Ich bin Nicole Dreisbach. Tschüss.
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0: Unsere Nachrichten nach nur einem Spot.
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2: Mit Marc Weiß. Schönen guten Morgen. Die großen US-Online-Konzerne stehen immer öfter unter Beschuss, weil sie angeblich zu wenig tun, um ihre Nutzer zu schützen. Der Facebook-Mutterkonzern Meta hat jetzt wieder großen Ärger mit der Justiz, dieses Mal aber nicht mit den europäischen Datenschützern, sondern im eigenen Land. Ein Gericht im US-Bundesstaat New Mexico hat entschieden, dass Meta eine zusätzliche 500 Millionen Euro Strafe zahlen muss. In der Begründung heißt es, das Unternehmen tue nicht genug gegen die sexuelle Ausbeutung von Kindern. Mehr dazu von Christian Böder.
3: Die Millionen sollen in Hilfen für Kinder gehen, die durch die Nutzung sozialer Medien Schaden genommen haben. Mit dem Großteil des Geldes sollen Therapiemaßnahmen bezahlt werden. Das Urteil geht aber noch weiter. Das Gericht ordnete an, dass Minderjährige maximal 90 Stunden pro Woche bei Facebook und Instagram verbringen dürfen. Dazu sollen sie keine Push-Meldungen mehr in den Abend- und Nachtstunden bekommen und auch nicht werktags während der Unterrichtszeit. Außerdem werden sämtliche Like-Zahlen unsichtbar gemacht. Betroffen von der Regelung ist nicht nur Facebook, sondern auch andere Plattformen von Meta, darunter Instagram und WhatsApp. Die Regelung gilt erstmal nur für New Mexico. Der Rechtsstreit zwischen dem Bundesstaat und Meta ist nicht neu. Schon im März hatten die Richter Meta in dem Fall zu einer Strafe von 325 Millionen Euro verdonnert. Meta steht schon länger im Visier der US-Justiz. Erst im Frühjahr musste der Konzern zusammen mit YouTube eine Schlappe in einem Prozess um das Suchtpotenzial von Online-Diensten einstecken. Beide Online-Riesen wollen in Berufung gehen.
2: Infos von Christian Böder. Vielen Dank. Jetzt die weiteren Themen in der Zusammenfassung. Nach dem Fund einer Sprengstoffdrohne auf dem Flughafen Leipzig fordert auch der Vorstandsvorsitzende des Rüstungskonzerns Rheinmetall, Pappberger, mehr Anstrengungen Deutschlands bei der Drohnenabwehr. Deutschland sei nicht ausreichend geschützt vor solchen Attacken, sagt Pappberger. Die Vorfälle mit Drohnen werden sich nach seiner Einschätzung in Zukunft häufen. Die Deutschen essen und produzieren immer weniger Fleisch. Im ersten Halbjahr kamen knapp 3,4 Millionen Tonnen Fleisch auf den Markt. Das waren 0,7% oder 3,4 Tonnen weniger als im vergangenen Jahr. Den größten Rückgang gab es mit -3,2% bei Geflügel. Nach dem schweren Straßenbahnunfall in Gelsenkirchen ist die Zahl der Verletzten deutlich gestiegen, beziehungsweise wurde sie von der Polizei nach oben korrigiert.

0: explodiert. Insgesamt wurden 42 Menschen verletzt, heißt es jetzt. Gestern war die Polizei noch von 25 Verletzten ausgegangen. 12 Menschen wurden schwer und 30 leicht verletzt. 3 Fahrgäste, die zunächst in Lebensgefahr schwebten, befinden sich inzwischen in einem stabilen Zustand. In der Nähe der Felddienstarena war eine Fahrschulstraßenbahn plötzlich stehen geblieben. Die mit Fahrgästen besetzte Bahn dahinter war dann auf die stehende oder nur langsam fahrende Bahn aufgefahren, so hatte es eine Polizeisprecherin erklärt. Die Ermittlungen zum genauen Unfallhergang laufen allerdings noch. Die Strecke ist nach der extrem aufwendigen Bergung der Bahnen seit der Nacht wieder freigegeben. Und das waren die Nachrichten mit Marc Weiß.
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2: Der Freitag ist richtig schön. Es ist heiter bis leicht bewölkt. Regen soll es keinen geben. Dazu sehr angenehme 22 bis 25 Grad. Und der Start ins Wochenende morgen wird dann auch richtig toll und heiß vor allen Dingen wieder mit 26 bis 30 Grad.
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2: Hallo, guten Morgen, liebe Autofahrer. Hier steht ihr gerade am längsten. A3 Oberhausen Richtung Köln. Zwischen Dreieck Langenfeld und Kreuz Leverkusen. 4 Kilometer Stau, ihr braucht eine halbe Stunde mehr. A40 Duisburg Richtung Essen. Zwischen Mülheim-Heißen und Mülheim-Heimaterde. 1 Kilometer, 10 Minuten plus. A45 Gießen Richtung Hagen. Zwischen Freudenberg und dem Kreuz Olpe Süd. 5 Kilometer stockender Verkehr. 36 Minuten kommen da oben drauf. Und A59 Düsseldorf Richtung Köln. Zwischen dem Dreieck Monheim Süd und dem Kreuz Leverkusen West. 4 Kilometer, knappe 20 Minuten plus. Gute und sichere Fahrt euch.
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2: So, geschafft, Freunde. Herzlich willkommen am schönsten Tag der Woche. Es ist endlich Freitag. Johanna Tänzer hier für euch. Tag!

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1: Olivia Dean, so easy to fall in love. Hallo, schönen Freitag zusammen. So Leute, eine Woche lang hat sich jetzt bei uns alles ums Rädchen gedreht. Wir haben euch Tipps gegeben, worauf ihr beim Fahrradkauf achten solltet, wie ihr sicher unterwegs seid. Und natürlich haben wir auch jeden Tag richtig tolle Radrouten für euch getestet und vorgestellt. Jetzt ist Freitag und das heißt, unsere Fahrradwoche, die ja, geht langsam zu Ende. Aber eine Frage wollen wir unbedingt noch klären, nämlich, warum liebt ihr eigentlich euer Fahrrad so sehr?
2: Ich liebe mein E-Bike, ich liebe Fahrradfahren, bin ja viel schneller in der Stadt mit dem Fahrrad wie mit dem Auto. Braucht keinen Parkplatz suchen, super. Und für die Gesundheit tue ich auch noch was.
3: Aus drei Gründen. Einmal wegen des Geldes, zweitens wegen der Umwelt und drittens wegen der Gesundheit.
4: Es ist unkompliziert, man hat keine Parkplatzsuche.
5: Es macht Spaß, frische Luft, man sieht mehr, als wenn man mit dem Auto fährt.
6: Weil ich mich fit halten möchte. Das ist auch gut für den Kreislauf und alles, was damit zusammenhängt. Damit der Bierbauch etwas weggeht.
1: Ja, ja, guter Punkt. Aber zur Belohnung nach der anstrengenden Fahrt, so kleines Radler im Biergarten, ist schon auch okay, ne? Hey, wenn ihr jetzt Lust bekommen habt, selbst wieder ein bisschen öfter in die Pedale zu treten, alle Radrouten, die wir für euch getestet haben, gibt's auf unserer Homepage.

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0: Es ist 10:30.
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2: Mit Juri Niepaus, guten Tag. In Hapen soll ein neues Polizeipräsidium gebaut werden. Die dafür nötigen archäologischen Untersuchungen sind inzwischen abgeschlossen. Dabei wurden unter anderem eisenzeitliche Gräber sowie Siedlungsspuren aus der Zeit und dem Mittelalter entdeckt. Das hat die Thelengruppe auf Anfrage mitgeteilt. Im März hatte der Rat der Stadt den Bebauungsplan beschlossen. Der wird zwar noch gerichtlich geprüft, die Thelengruppe geht aber davon aus, dass das Projekt wie geplant umgesetzt werden kann. Und jetzt das Wichtigste aus Deutschland und der Welt. Frachter auf Rhein, Donau und Elbe stoßen wegen des Niedrigwassers immer stärker an ihre Grenzen. Bundesverkehrsminister Steffen Bilger hat deshalb nach einer Fachkonferenz in Bonn mehrere kurzfristige Maßnahmen angekündigt. So sollen in Hitzezeiten Ausnahmen beim Lkw-Fahrverbot an Sonn- und Feiertagen helfen. Außerdem soll mehr Güterverkehr auf die Schiene verlagert werden. Der Fund einer Sprengstoffdrohne auf dem Flughafen in Leipzig verschärft die Debatte über Sicherheitslücken in Deutschland. Rheinmetall-Chef Armin Papperger fordert mehr Anstrengungen bei der Drohnenabwehr. Deutschland sei gegen solche Angriffe nicht ausreichend geschützt, das hat er der dpa gesagt. Kritische Infrastruktur müsse deshalb schneller und besser gesichert werden. Der VfL Bochum eröffnet heute Abend im Vonovia-Ruhr-Stadion die neue Zweitligasaison. Hertha BSC ist zu Gast an der Castroper Straße. Nach einer starken Vorbereitung will der VfL den Schwung direkt mitnehmen. Trainer Uwe Rösler hat seine Ziele für die ersten Wochen schon klar formuliert.
3: Erstes Etappenziel ist, bis zur Länderspielpause 10 Punkte plus zu holen und natürlich im Pokal weiterzukommen. Und dann der nächste Schritt wäre, die nächste Etappe wäre dann bis zur Halbserie einen einstelligen Tabellenplatz zu belegen. Mit einer sehr guten Perspektive auch vielleicht nach vorne noch angreifen zu können.
2: Dabei würde ein Sieg heute Abend im Auftaktspiel helfen. Sein erstes Saisonspiel hat der VfL allerdings seit 9 Jahren nicht mehr gewonnen. 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
2: Bis zu 22 Grad heute bei uns in Bochum. Dazu gibt es einen Mix aus Sonne und Wolken. Das Wochenende, das wird wieder deutlich wärmer und auch sonniger.
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2: Keine Staus gerade, aber 2 Blitzer. Ein Potzblitz steht auf dem grünen Weg in Richtung Ruhrpark, kurz vor der Kornhapener Straße, hat uns Ulrich gemeldet. Und Christian meldet einen Blitzer auf der Universitätsstraße stadteinwärts in Höhe der Abfahrt Steinkohl. Wenn ihr noch was ergänzen möchtet, tut das gerne. Die kostenlose Radio Bochum Hotline ist die 0800 985 985 und die 0. Das ist auch unsere WhatsApp-Nummer oder ihr geht über die Radio Bochum App. Gute und vor allem sichere Fahrt.
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4: Hey zusammen, wie sehr liebt ihr euer Rad? Also Michael Becker, der kommt hier aus NRW, der liebt so sehr, dass er über 7000 Kilometer auf dem verbringt und dabei auch noch Spenden sammelt. Richtig guter Mann. Die ganze Story gibt's gleich hier bei mir. Johanna Tänzer ist hier. Hi zusammen. So

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0: Also über 7000 Kilometer mit dem Rad unterwegs sein, das ist schon Wahnsinn irgendwie. Vom Nordkap bis zum südlichsten Punkt Europas. Diese krasse Tour hat sich Michael Becker hier aus NRW vorgenommen. Und er sammelt dabei gerade auch noch Spenden für unsere Aktion Lichtblicke. Also richtig toll, dafür geht ganz viel Liebe an ihn raus. Allerdings musste er gerade so eine kleine Zwangspause einlegen. Und zwar aus guten Gründen. Am Tag 25 seiner Tour war er gerade in den italienischen Alpen in Aosta. Und da ging dann gar nichts mehr, weil die Sonne, die hatte ihn echt schon mehrere Tage durchgebrutzelt.
1: Körpertemperatur war hoch, mir wurde ein bisschen schwindelig, Puls hoch, sodass ich gesagt habe, nee, die Wettervorhersage war 35 Grad, 40 Grad und das ist für mich körperliche Anstrengung einfach nicht gemacht. Deswegen bin ich mit dem Flixbus nach Hause gefahren von der Oster, habe mich aber jetzt entschieden, das Abenteuer fortzusetzen und werde dann ab Anfang September versuchen, noch nach Tarifa zu kommen.
0: Ja, sehr cool. Und definitiv natürlich die richtige Entscheidung, das abzubrechen bei den krassen Temperaturen. Voll cool, dass Michael das Ding trotzdem auf jeden Fall noch beenden will. Wir drücken natürlich die Daumen, dass er die Tour dann auch zu Ende fahren kann und dass ja, es nicht zu heiß wird. Naja, und auf so einer Radtour durch Europa sieht man natürlich auch einiges und muss die Standards ja auch ein bisschen anpassen, sag ich mal.
1: Eine Unterkunft, wo dann draußen eine Toilette war, ein Toilettenhäuschen mit so wie Katzenstreu, ne, wenn man auf Toilette war. Und dann konnte man in der Sauna, wurde angeheizt, einen Warmwasserbehälter und einen Kaltwasserbehälter. Und da konnte man sich dann waschen, nackig im Garten. Das war auch schon originell.
0: Originell, ja, also das muss man schon wollen. Absoluter Macher, der Michael. Er durchkreuzt bald wieder Europa von Nord nach Süd. Falls ihr auch spenden wollt, dann gibt's dazu alle Infos auf lichtblicke.de. Und wir sagen natürlich Danke und weiter dann gute Fahrt, lieber Michael.
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1: Mit Marc Weiß. Schönen guten Tag. Seit Beginn der Woche gab es immer wieder gute Nachrichten aus der Wirtschaft und Industrie. Einige Firmen meldeten Steigerungen bei Umsatz und Gewinn. Gestützt wird das jetzt auch durch Zahlen des Statistischen Bundesamtes. Demnach erholt sich das verarbeitende Gewerbe. Im Juni lag die Produktion von Industrie, Bau und Energieversorgern 0,2% höher als noch im Monat davor. Und erste Ökonomen in Deutschland sprechen jetzt vorsichtig von einem möglichen Ende der Talsohle. Mehr dazu von Christian Böder.
2: Laut den Bundesstatistikern ist es der dritte Anstieg in Folge. Als Grund für den Aufwärtstrend sehen die Experten vor allem die Lage in der Autoindustrie. Die Unternehmen der Branche kommen bei der Produktion auf ein Plus von 3,6%. Mehr als doppelt so groß fällt der Zuwachs bei den Flugzeug-, Schiff-, Zug- und Panzerbauern aus. Den Schnitt runtergezogen haben dann aber die Maschinenbauer mit einem Rückgang von fast 4%. Das Bundeswirtschaftsministerium spricht von einem moderaten Aufwärtstrend. Die Industrie habe sich angesichts von außenwirtschaftlichen Belastungen als widerstandsfähig erwiesen. Der Ökonom bei der Landesbank Baden-Württemberg, Niklas, geht sogar noch weiter und sagt, die Talfahrt der Industrie sei wohl vorbei, es laufe wieder einigermaßen stabil. Er blickt mit vorsichtiger Zuversicht auf die Entwicklung bis Ende des Jahres. Es bleibe allerdings die Gefahr, dass ein anhaltendes Niedrigwasser und die andauernden Kriege der positiven Entwicklung doch noch einen Strich durch die Rechnung machen.
1: Infos von Christian Böder, vielen Dank, und jetzt weitere Themen in der Zusammenfassung. Der Nationale Sicherheitsrat hat zum Drohnenvorfall am Leipziger Flughafen getagt. Das Gremium kam unter Vorsitz von Kanzler Merz telefonisch zusammen, das teilt Regierungssprecher Cornelius mit. Merz stehe in fortwährendem Austausch mit Innenminister Dobrindt und anderen Mitgliedern der Regierung. Die US-Luftfahrtaufsicht lässt rund 470 Flugzeuge des Typs Boeing 737 MAX auf Risse rund um die Türen prüfen. Ein Boeing-Sprecher sagte dem Wall Street Journal, das Problem sei in den vergangenen Jahren beim Vorgänger der Maschine aufgetreten. Bei der MAX-Flotte seien die Risse bisher zwar nicht beobachtet worden, weil die Konstruktionen aber ähnlich seien, habe man die Inspektionen entsprechend ausgeweitet. Falschgeld oder Blüten sind in Deutschland offenbar kaum noch ein Thema. Nach Angaben der Bundesbank wurden im ersten Halbjahr rund 30.000 gefälschte Euro-Banknoten aus dem Verkehr gezogen. Das waren nochmal 6.000 weniger als im Jahr davor. Seit etwa einem Jahr geht die Zahl der Blüten zurück. Davor war sie in jedem Jahr gestiegen. Es gäbe in Deutschland inzwischen wenig Falschgeld, sagt Bundesbank-Vorstand Lienenkemper. Trotzdem ist natürlich welches im Umlauf. Der am häufigsten gefälschte Schein ist der 50-Euro-Schein. Gefälschte Scheine sind nach Ansicht von Experten relativ leicht zu erkennen. Die meisten fühlen sich anders an. Außerdem schaffen es Fälscher oft nicht, das durchsichtige Porträtfenster auf der weißen Fläche der Scheine zu fälschen. Im Zweifel also den Schein gegen das Licht halten. Erscheint auf der weißen Fläche kein Porträt, ist der Schein

0: in eine Fälschung.
1: Und das waren die Nachrichten mit Marc Weiß.
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3: Das ist wettertechnisch auf jeden Fall ein sehr entspannter Freitag. Wir haben angenehme 22 bis 25 Grad. Dazu ein paar Wölkchen, aber auch die Sonne guckt raus. Und der Start ins Wochenende wird dann schön, aber wieder heiß mit 26 bis 30 Grad.
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3: Und hier kommt alles ab einer Viertelstunde Wartezeit. Los geht's mit der A3 Oberhausen Richtung Köln zwischen Dreieck-Langenfeld und Kreuz Leverkusen. 5 Kilometer, halbe Stunde plus. A40 Duisburg Richtung Essen, da springt mein Computer. A40 Duisburg Richtung Essen zwischen Mülheim-Winkhausen und Essen-Frohnhausen. 3 Kilometer, 17 Minuten plus. A45 Gießen Richtung Hagen zwischen Freudenberg und Kreuz Olpe Süd. 6 Kilometer Stau. Hier, ihr braucht eine halbe Stunde mehr. Und A59 Düsseldorf Richtung Köln zwischen dem Dreieck Monheim Süd und dem Kreuz Leverkusen West. 5 Kilometer, 20 Minuten plus. Gute und sichere Fahrt euch.
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3: Ja, das sieht schon krass gerade aus. Durch die anhaltende Hitze ist in vielen Flüssen aktuell extrem wenig Wasser, was natürlich für viele Probleme, vor allen Dingen in der Schifffahrt, führt. Aber es kommen auch viele spannende Dinge zum Vorschein in so einem Flussbett, die lange verschollen waren. Unser Reporter, der hat sich mal selbst auf so eine kleine Schatzsuche begeben. Was er alles so gefunden hat, das hört ihr gleich hier bei mir. Das ist Alex Warren mit Ordinary. Und ich bin Johanna Tänzer. Hallo und einen ganz schönen Freitag für euch.
4: Tschüss.

0: Mr. Props mit Waves. Hallo am Freitag, schön, dass ihr dabei seid. Es ist so gut, ne? Wir können gerade wieder ein bisschen durchatmen. Und ja, es ist ein bisschen abgekühlt. Und es hat auch die letzten Tage mal geregnet. Endlich. Trotzdem sind die Auswirkungen der großen Hitze immer noch spürbar. Vor allem der Rhein und die Ruhr haben ja sehr gelitten unter dieser Hitze. Da wird ja immer über den Pegel, also die Wasserhöhe, gesprochen. Die Flüsse sind ordentlich schmaler geworden und lassen deswegen aktuell einiges zum Vorschein kommen, was sonst so unter Wasser war. Versenkte E-Scooter zum Beispiel. Unser Reporter Stefan Rejek, der war für uns mal am Rhein in Düsseldorf unterwegs und hat selbst Schatzsuche gespielt.
1: Ab da, wo normalerweise das Ufer anfängt, ist der Boden bis zum Wasser hin mit so einer Art Schlamm überzogen. Ich zähle jetzt einfach mal die Schritte, die ich von der Schlammgrenze bis zum Ufer brauche, um ungefähr dann sagen zu können, wie weit sich das Wasser jetzt zurückgezogen hat. 114 Schritte sind's. Ist echt ordentlich. Und ich muss sagen, mich packt ja jetzt wirklich so ein bisschen die Entdeckerlust. Es kommt ja gerade ein Relikt nach dem anderen zum Vorschein. Alte Wracks, altes Porzellan und anderes Zeugs. Mal schauen. So, und während ich hier suche, sehe ich tatsächlich zwei andere Leute nicht weit vor mir, die auch verdächtig langsam gehen. Ich frage die jetzt einfach mal, was die hier machen.
2: Ja, eigentlich sind wir hier gerade 2 Stunden mit der Bahn aus Osnabrück hierher gefahren, weil wir dachten, wir finden hier coole Sachen. Hier sind aber nur Kieselsteine.
1: Ich habe auch tatsächlich gehofft, vielleicht Leute mit einem Metalldetektor zu finden.
2: Wir auch!
1: Habt ihr euch irgendwie eine Strategie oder so überlegt?
2: Wir haben eine Einmalkamera dabei.
3: Falls wir was finden, es zumindest festhalten können.
1: Und seid ihr bisher irgendwie fündig geworden? Könnt ihr mir was zeigen?
3: Nee.
2: Nein.
1: Das Einzige, was man eigentlich so findet, sind Metallteile. Ist das jetzt wirklich das, was ich glaube? Ich laufe hier gerade auf den nächsten Fund zu und es sieht aus wie... Ja, ist es wirklich. Ein Radio. Ich habe ein Radio gefunden. Wenn das nicht Schicksal ist, dann weiß ich auch nicht. Boah. Mit Kassettendeck, CD, gab's da wohl zu der Zeit noch nicht, als dieses Radio noch gelebt hat. Aber man erkennt's noch. Cooler Fund.
0: Ja, voll! Wie gut ist das bitte? Also Stefan findet ausgerechnet ein altes Radio. Schicksal! Wenn ihr jetzt selbst mal auf die Suche gehen wollt, Leute, dann bitte seid vorsichtig, ja, weil zwischen den Funden können auch immer mal gefährliche Dinge wie Sprengstoff liegen. Deswegen nicht alles anfassen, bitte.
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0: Es ist 11:30.
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2: Mit Juri Paus, guten Tag. Der Bau des neuen Polizeipräsidiums in Harpen schreitet voran. Die notwendig gewordenen archäologischen Untersuchungen sind abgeschlossen. Marie Thoms aus den Radio Bochum Nachrichten. Was wurde dabei gefunden?
3: Laut dem zuständigen Bauunternehmen der Thelen-Gruppe vor allem Siedlungsspuren aus der Eiszeit und aus dem Mittelalter. Dazu zählen mehrere Urnengräber, drei große Gräber und auch Spuren von Häusern oder anderen Siedlungsanlagen aus der Zeit. Alle Funde wurden dokumentiert und liefern neue Erkenntnisse zur Geschichte des Standorts. Im März wurde der Bebauungsplan vom Stadtrat beschlossen. Der wird zwar noch gerichtlich überprüft, die Thelen-Gruppe geht aber davon aus, dass das Projekt wie geplant umgesetzt werden kann.
2: Und jetzt das Wichtigste aus Deutschland und der Welt. Nach dem Fund einer Sprengstoffdrohne am Flughafen in Leipzig laufen die Ermittlungen auf Hochtouren. Inzwischen hat der Generalbundesanwalt den Fall übernommen. Aus den Ländern kommen Forderungen nach besserem Schutz der Flughäfen und einer klareren Zuständigkeit bei der Drohnenabwehr. Nach bisherigen Erkenntnissen sollte die Drohne gezielt in der Nähe ukrainischer Frachtflugzeuge explodieren. Die Folgen der Trockenheit kommen zunehmend auch im Supermarkt an. Marktbeobachter melden für viele Gemüsesorten steigende Preise, darunter Gurken, Paprika, Salat und Kohl. Grund ist die knappe Versorgungslage. Bei Obst ist die Entwicklung anders. Dort liegen die Preise in vielen Fällen derzeit unter dem Niveau des Vorjahres. Der VfL Bochum startet heute Abend gegen Hertha BSC in die neue Zweitligasaison. Nach einer starken Vorbereitung geht der VfL selbstbewusst ins Spiel. Trainer Uwe Rösler warnt allerdings vor der Bundesliga-erfahrenen Mannschaft der Berliner. Bis zur ersten Länderspielpause will Bochum mindestens 10 Punkte holen. Ob dem VfL erstmals seit 9 Jahren wieder ein Auftaktsieg gelingt, das hört ihr im Radio Bochum Sport. Anstoß ist um 20.30 Uhr. 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
2: Weiterhin kühler bei uns in Bochum mit bis zu 22 Grad. Dazu gibt es einen Mix aus Sonne und Wolken. Aber am Wochenende, da wird es wieder deutlich wärmer und auch sonniger. Und wir bekommen wieder Temperaturen von bis zu 30 Grad.
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2: Alles frei gerade, aber es gibt zwei Blitzer. Einer steht auf dem grünen Weg in Richtung Ruhrpark, kurz vor der Kornhafener Straße, haben wir uns Ulrich und Thomas gemeldet, und ein weiterer steht auf der Marktstraße in Richtung Universität hinter der Brennstedter Straße. Da wird aus einem weißen Caddy geblitzt, das hat uns Christian gemeldet. Wenn ihr noch was hinzufügen wollt, macht das gerne. Die kostenlose Radio Bochum Hotline ist die 0800 985 985 und die 0. Das ist auch unsere WhatsApp-Nummer, oder ihr geht über die Radio Bochum App. Gute und vor allem sichere Fahrt.
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4: Zusammen. Johanna Tänzer hier. Hoffe, ihr habt einen guten Freitag bisher. Ich bin ja ganz vorne dabei, was das Thema Spaßgetränke betrifft. Ne? Jeden Tag ein leckeres Spaßgetränk muss sein. Jetzt habe ich aber was auf Instagram gesehen. Da hat jemand Cola mit Kokosmilch vermischt und sagt, das wäre der neueste Scheiß. Ja, weiß ich nicht. Das fühlt sich irgendwie falsch an. Cola mit Kokos?

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0: Wir haben eben schon drüber gesprochen, die krasse Hitze der letzten Wochen sorgt überall für Probleme. Ja, vor Malle ist das Meer aktuell so um die 33 Grad warm oder heiß, muss man eher sagen. Und in unseren Flüssen fehlt das Wasser. Gerade auf dem Rhein gibt es im Moment historisch tiefe Pegelstände. Darum gab es in Bonn jetzt eine Niedrigwasserkonferenz. Kollege Thomas Brockt, der Gütertransport ist ja krass betroffen. Wie soll der Wirtschaft denn geholfen und die Versorgung gesichert werden?
1: Ja, vor allem durch Verlagerung. Also wenn auf den Flüssen und Kanälen weniger geht, müssen eben Straße und Schiene einspringen. Verkehrsminister Bilger will mit den Ländern darüber reden, zum Beispiel über Ausnahmen beim Sonntagsfahrverbot von LKWs, zumindest da, wo es um besonders betroffene Güter geht. Auch Schwertransporte sollen möglichst schneller genehmigt werden. Und auch mit der Bahn wird bereits gesprochen und die hat Unterstützung zugesagt. Aber bis jetzt sind das eben vor allem Absichten. Mal sehen, ob das wirklich schnell klappt und dann auch was bringt.
0: Ja, und das sind jetzt halt Sofortmaßnahmen. Aber das Problem Niedrigwasser und Dürre, das dürfte ja bleiben und eher noch häufiger kommen, ne? Gibt es denn auch schon langfristige Pläne, um die Lieferketten zu sichern?
1: Also auch das war Thema bei dem Treffen, auch wenn es erstmal vor allem darum ging, schnell zu helfen. Aber das Problem an sich ist ja schon länger bekannt und deshalb sollen nun bereits geplante Projekte möglichst beschleunigt werden. Zum einen tiefere Fahrrinnen, damit die Schiffe mehr transportieren können. Da müssen wir jetzt

0: Bauturbo anwerfen, heißt es vom Verband der Binnenschiffer, der auch auf mehr Geld vom Bund aus dem Sondervermögen Infrastruktur hofft. Und gleichzeitig will die Branche ihre Flotte modernisieren mit mehr Schiffen, die dann auch bei Niedrigwasser noch fahren können.
1: Ja, das extreme Niedrigwasser sorgt aktuell für große Probleme auf dem Rhein und anderen Wasserstraßen. In Bonn gab es deswegen jetzt eine Niedrigwasserkonferenz. Danke dir, Thomas, für die Infos.
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2: Mit Marc Weiß. Schönen guten Tag. Der Drohnenvorfall am Flughafen Leipzig hat inzwischen auch den Nationalen Sicherheitsrat beschäftigt. Die Tagung war telefonisch. Den Vorsitz hatte Kanzler Merz, sagte Regierungssprecher Cornelius. Schon vorher hatte die Bundesanwaltschaft die Ermittlungen in dem Fall übernommen. Sie stuft den Vorfall als einen schwerwiegenden Angriff auf die Transport- und Logistikinfrastruktur in Deutschland ein. Mehr zum Thema von Christian Böder.
3: Der Flughafen Leipzig gilt als Umschlagplatz für militärische Hilfslieferungen an die Ukraine. Ein Flughafenmitarbeiter hatte die Sprengdrohne dann in der Nacht zum Mittwoch im Bereich der Südpiste gefunden, ganz in der Nähe von 4 ukrainischen Transportfliegern. Experten der Bundespolizei entschärften die Sprengladung. Es stellte sich heraus, dass sie offenbar nur deshalb nicht detonierte, weil der Zünder defekt war. Möglicherweise war auch noch eine zweite Drohne im Spiel. Eine umgeleitete Frachtmaschine kollidierte nahe des Flughafens in der Luft mit einem bisher unbekannten Gegenstand. In der Erklärung bestätigt die Bundesanwaltschaft die Aussage von Innenminister Dobrindt, dass der Anschlag wohl professionell vorbereitet wurde. Obwohl die Ermittlungen noch laufen, machen zahlreiche Politiker Russland für das gescheiterte Attentat verantwortlich oder halten es für wahrscheinlich. Darunter Grünen-Fraktionschefin Dröge und die FDP-Verteidigungspolitikerin Strack-Zimmermann. Der Vorfall hat außerdem die Debatte angefacht, ob die Drohnenabwehr zentralisiert beim Bundesinnenministerium liegen soll oder nicht.
2: Christian Böder mit Infos, vielen Dank. Und jetzt die weiteren Themen in der Zusammenfassung. Das verarbeitende Gewerbe in Deutschland hat im Juni weiter zugelegt. Ein Ökonom der Landesbank Baden-Württemberg spricht sogar schon davon, dass die Talfahrt der Industrie vorbei sein könnte. Der Trend ist aber noch eine sehr zarte Pflanze. In der Industrieproduktion ging es um 0,2% nach oben im Vergleich zum Monat davor. An der maroden Bonner Nordbrücke starten heute die ersten sichtbaren Abbrucharbeiten. Ein Bauunternehmen beginnt mit dem Abriss der Vorlandbrücke, die auf der linken Rheinseite auf die Hauptbrücke führt. Der Abbruch des ersten Teilstücks soll bis einschließlich Montag dauern. Die Nordbrücke galt als die wichtigste Ost-West-Verbindung für die Region. Seit Anfang Juni ist sie wegen gravierender Schäden komplett gesperrt. In Thailand hat es offenbar einen Amoklauf an einer Schule in der Nähe von Bangkok gegeben. Mindestens 7 Lehrer und Schüler sind tot. Nach thailändischen Medienberichten war der Schütze ein Jugendlicher. Auch er soll unter den Toten sein. Die genauen Hintergründe sind noch unklar. Es hat wieder einen Angriff auf eine Zugbegleitung gegeben. In einem Regionalzug von Koblenz nach Trier wurde einer Kontrolleurin ins Gesicht geschlagen. Laut Polizei war ein 30-jähriger Mann aus Rumänien ohne Fahrschein unterwegs. Als die Begleiterin das bemerkte, schloss sie ihn von der Weiterfahrt aus. Am nächsten Bahnhof schlug der Mann der Zugbegleiterin dann ins Gesicht und verließ den Zug. Die Kontrolleurin erlitt Verletzungen am Mund und an der Wange. Der Mann konnte kurz darauf von der Bundespolizei noch in der Nähe des Bahnhofes festgenommen werden. Ein Alkoholtest, der gab einen Wert von 2,13 Promille. Und das waren die Nachrichten mit Marc Weiß.
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4: Der Freitag ist richtig schön. Es ist heiter bis leicht bewölkt. Regen soll es keinen geben. Dazu sehr angenehme 22 bis 25 Grad. Und der Start ins Wochenende morgen wird dann auch richtig toll und heiß vor allen Dingen wieder mit 26 bis 30 Grad.
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4: So, wir gucken auf die Straßen. Hier steht ihr gerade am längsten. A1 Köln Richtung Euskirchen zwischen Hürth und Kreuz Bliesheim. 7 Kilometer, 18 Minuten plus. A3 Köln Richtung Oberhausen zwischen Duisburg-Weder und Oberhausen-Lierich. 3 Kilometer Stau, Viertelstunde plus. A3 Oberhausen Richtung Köln zwischen Dreieck-Langenfeld und Kreuz Leverkusen. 5 Kilometer, ihr braucht 31 Minuten mehr. A40 Duisburg Richtung Essen zwischen Mülheim-Winkhausen und Essen-Frohnhausen. 3 Kilometer Stau, rechnet mal eine Viertelstunde mehr ein. Und A44 Kassel Richtung Dortmund. Zwischen dem Kreuz Werl und Kreuz Dortmund-Unna 9 Kilometer, 22 Minuten plus. Gute Fahrt.
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Hey, Tag zusammen. Ich wünsche euch eine ganz schöne Mittagspause. Esst bitte eine Currywurst für mich mit. Ich halte hier die Stellung und sage herzlich willkommen im Fastwochenende. Leute, es ist Freitagmittag. Schaffen wir jetzt auch noch den Rest. Das ist live von Desiree. Johanna Tänzer ist hier. Richtig, ne? Oh.

von Somber und mir an diesem Freitag. Schön, dass ihr dabei seid. Ich lieb's ja, dass es gerade ein bisschen kälter ist. Ich freue mich ja eh schon ganz doll wieder auf den Herbst. Im Herbst ist es nicht nur angenehmer vom Wetter her, meine Meinung, sondern es finden auch so coole Events statt. 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
3: Und wir sind zwar noch nicht verheiratet, aber sie wurde jetzt schon mal, also wäre mit der Heirat ja dann jetzt eingebürgert worden. Sie wurde aber jetzt gerade eingebürgert, hat nach 10 Jahren den deutschen Pass bekommen und wir sind zum Bürgeramt gefahren, um ihn abzuholen. Der Mann, der im deutschen Amt oder im Bürgeramt saß, kannte mich und war total nett. Und dann hat sie auch ganz stolz erzählt, sie hat das Grundgesetz, hat sie extra gelesen und so. Und dann meinte der so spaßweise, dann sagen Sie doch mal, Artikel 1 des Grundgesetzes, die kennen wir ja alle, ne? Und dann sagt sie aber voller Überzeugung, also da fehlte wirklich nur, dass die deutsche Flagge umgebunden wird. Die Wurst des Menschen ist unantastbar.
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0: Mit Juri Niepaus, guten Tag. In Hapen soll ein neues Polizeipräsidium gebaut werden. Die dafür nötigen archäologischen Untersuchungen sind inzwischen abgeschlossen. Dabei wurden unter anderem eisenzeitliche Gräber sowie Siedlungsspuren aus der Zeit und dem Mittelalter entdeckt. Das hat die Thelengruppe auf Anfrage mitgeteilt. Im März hatte der Rat der Stadt den Bebauungsplan beschlossen. Der wird zwar noch gerichtlich geprüft, die Thelengruppe geht aber davon aus, dass das Projekt wie geplant umgesetzt werden kann. Und jetzt das Wichtigste aus Deutschland und der Welt. Frachter auf Rhein, Donau und Elbe stoßen wegen des Niedrigwassers immer stärker an ihre Grenzen. Bundesverkehrsminister Steffen Bilger hat deshalb nach einer Fachkonferenz in Bonn mehrere kurzfristige Maßnahmen angekündigt. So sollen in Hitzezeiten Ausnahmen beim Lkw-Fahrverbot an Sonn- und Feiertagen helfen. Außerdem soll mehr Güterverkehr auf die Schiene verlagert werden. Der Fund einer Sprengstoffdrohne auf dem Flughafen in Leipzig verschärft die Debatte über Sicherheitslücken in Deutschland. Rheinmetall-Chef Armin Papperger fordert mehr Anstrengungen bei der Drohnenabwehr. Deutschland sei gegen solche Angriffe nicht ausreichend geschützt, das hat er der dpa gesagt. Kritische Infrastruktur müsse deshalb schneller und besser gesichert werden. Der VfL Bochum eröffnet heute Abend im Vonovia-Ruhr-Stadion die neue Zweitligasaison. Hertha BSC ist zu Gast an der Kastopper Straße. Nach einer starken Vorbereitung will der VfL den Schwung direkt mitnehmen. Trainer Uwe Rösler hat seine Ziele für die ersten Wochen schon klar formuliert.
2: Erstes Etappenziel ist, bis zur Länderspielpause 10 Punkte plus zu holen und natürlich im Pokal weiterzukommen. Und dann der nächste Schritt wäre, die nächste Etappe wäre dann bis zur Halbserie einen einstelligen Tabellenplatz zu belegen. Mit einer sehr guten Perspektive auch vielleicht nach vorne noch angreifen zu können.
0: Dabei würde ein Sieg heute Abend im Auftaktspiel helfen. Sein erstes Saisonspiel hat der VfL allerdings seit 9 Jahren nicht mehr gewonnen. 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
0: Bis zu 22 Grad heute bei uns in Bochum. Dazu gibt es einen Mix aus Sonne und Wolken. Das Wochenende, das wird wieder deutlich wärmer und auch sonniger.
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3: Und das hier sind gerade die längsten Staus. A1 Köln Richtung Dortmund. Zwischen Hagen Nord und Schwerte 5 Kilometer, 36 Minuten Wartezeit. A1 Köln Richtung Euskirchen. Zwischen Hürth und Kreuz Bliesheim 7 Kilometer Stau, 18 Minuten plus. A4 Aachen Richtung Köln. Zwischen Kreuz Köln West und Kreuz Köln Süd 4 Kilometer Stau, 17 Minuten kommt da oben drauf. Und A40 Duisburg Richtung Essen. Zwischen Mülheim-Heißen und Essen-Frohnhausen 2 Kilometer stockender Verkehr. Ihr müsst so 18 Minuten mehr einplanen. Ich wünsche euch eine gute Fahrt.
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Guten Tag und einen schönen Freitag. Johanna Tänzer hier für euch. Leute, so ausgetrocknet wie die Parks und Wiesen gerade von der Hitze sind. Es ist ja alles nur noch gelb, nicht mehr grün. Es ist gelb. Theoretisch könnten wir auch irgendwo in Texas gerade sein, oder? Deswegen jetzt hier ein bisschen Country-Vibes. Mit Musik von Beyoncé. Das ist Texas Hold'em. 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

0: Alexa mit New Religion. Leute, sind wir mal ehrlich, wenn ich hier mal die Handys einsammeln würde in der Redaktion, da würde ich mir bin ich mir ganz sicher die ein oder andere Blitzer-App drauf finden. In Berlin gibt es jetzt quasi das Gleiche, nur eben für Bus und Bahn. Also eine App warnt davor, wo gerade Kontrolleure unterwegs sind. Kollege Robert Janz ist da. Eine Art Blitzer-App für den ÖPNV ist das, ne?
1: Ja, genau. Die App heißt Freifahren. Und wenn du zum Beispiel in der Berliner U-Bahn Kontrolleure siehst, kannst du das mit wenigen Klicks dann melden. Andere sehen dann auf einer Karte, aha, da wird gerade kontrolliert.
0: Ja, krass. Und diese App, die berechnet ja dann sogar das Risiko, einem Kontrolleur zu begegnen, habe ich gesehen.
1: Ja, richtig, genau. Aus den ganzen Meldungen wird dann berechnet, wie hoch die Wahrscheinlichkeit ist, dass plötzlich ein Kontrolleur auftaucht. Laut den Entwicklern nutzen inzwischen rund 40.000 Menschen das Angebot regelmäßig. Noch gibt es diese App aber nur in Berlin. Die Entwickler sagen aber, technisch ließe sich das Ganze auch auf andere Städte übertragen. Und eine Expansion ist auch geplant, auch zu uns nach NRW.
0: Interesting. So, und die Idee dahinter ist natürlich schon klar, eine Menschen ohne Ticket vor der Kontrolle zu bewahren.
1: Ja, wobei die Entwickler das ausdrücklich als, Zitat, soziales Projekt verstehen. Ja? Also die sagen, es gehe vor allem um Menschen, die sich Mobilität kaum leisten können. Andere Nutzer hätten selbst ein Ticket und melden dann Kontrollen eben aus Solidarität.
0: Und ist das erlaubt?
1: Ja, also da muss man ein bisschen vorsichtig sein. Ein ausdrückliches Verbot für solche Warnungen vor Ticketkontrollen gibt es nicht. Juristen haben vergleichbare Warnsysteme bislang grundsätzlich als nicht strafbar eingeschätzt. Eine höchstrichterliche Entscheidung, speziell aber zu dieser Freifahren-App, gibt es aber nicht. Mhm. Aber wer ohne gültiges Ticket fährt, der macht sich strafbar, das ist so. Ja. Und in Berlin werden dann zusätzlich 60 Euro fällig.
0: Also eine App warnt Nutzerinnen und Nutzer vor Ticketkontrollen in U-Bahn und S-Bahn. Aktuell gibt es die nur in Berlin, könnte aber auch zu uns nach NRW kommen. Ja, müsst ihr jetzt selbst entscheiden, ob das vertretbar ist.
1: Ich sag nichts.
0: Ich sag auch gar nichts.

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2: Mit Sarah Heinz. Guten Tag. Knapp 178 Kilo. So viel Plastikmüll produziert jeder Mensch in der EU im Schnitt und das jedes Jahr. Laut Brüssel ist das viel zu viel. Die EU hat deswegen neue Regeln auf den Weg gebracht, um den Plastikmüll bei uns zu verringern. Die ersten davon gelten ab der kommenden Woche. Danny Hoppe aus dem News-Team. Los geht's am Mittwoch ja bei den Supermärkten.
3: Genau, da dürfen dann keine Verpackungen mehr verkauft werden, die PFAS enthalten. Also Ewigkeitschemikalien, die sich in der Natur nicht abbauen und dadurch im Wasser oder im Boden bleiben und auch als krebserregend gelten. Weil PFAS Wasser und Fett abweisend sind, stecken sie in vielen Einwegverpackungen. Aber wie gesagt, ab Mittwoch müssen sie raus aus den Supermärkten. Ein weiterer Schritt, der die Supermärkte betrifft, greift erst später. Dann dürfen dort ab 2030 keine leichten Plastiktüten mehr an der Kasse verkauft werden. Dasselbe gilt dann auch für Plastiknetze und Tüten für frisches Obst und Gemüse. Ab demselben Jahr sollen außerdem keine Verpackungen mehr verkauft werden dürfen, die zu weniger als 70% recycelbar sind.
2: Neben den Supermärkten sollen ja auch Restaurants und Hotels in den nächsten Jahren ihren Plastikverbrauch senken.
3: Ja, auch da soll Einwegplastik nach und nach verschwinden. Ab dem nächsten Jahr müssen alle Cafés und Restaurants ihren Kunden anbieten, einen eigenen Kaffeebecher oder eine Brotdose mitzubringen. Später müssen Gastronomieketten dann eigene Mehrwegbecher anbieten. Und ab 2030 sollen dann in Restaurants Plastiktütchen für Zucker, Salz, Ketchup oder Mayo von den Tischen verschwinden. Und auch in Hotels werden dann die kleinen Shampoo- und Seifenpackungen aus Plastik verboten. Außerdem soll in den nächsten Jahren jedes EU-Land Pfandsysteme für Einwegplastikflaschen und Getränkedosen einrichten. Uns betrifft das nicht, wir haben das ja schon lange, aber andere Länder eben nicht.
2: Danke, Danny, für die Infos. Mehr Meldungen sind das jetzt in der Zusammenfassung. Nach dem Drohnenvorfall am Leipziger Flughafen hat die Bundesanwaltschaft die Ermittlungen übernommen. Sie sieht den Vorfall als schwerwiegenden Angriff auf unsere Transport- und Logistikinfrastruktur. Auch der Nationale Sicherheitsrat hat inzwischen über das Thema beraten. Obwohl der Iran-Krieg weltweit auf die Wirtschaft schlägt, lagen die deutschen Exporte im Juni auf einem Rekordhoch. Laut Statistischem Bundesamt sind Waren im Wert von knapp über 139 Milliarden Euro ins Ausland gegangen, knapp 6,5% mehr als im Juni letztes Jahr. Die Exporte sind damit den fünften Monat in Folge gewachsen. In Köln hat der Rhein wegen der Hitze gestern ein historisches Tief erreicht. Düsseldorf hat sein eigenes Rekordtief jetzt noch unterschritten. Am Morgen lag der Pegel nach Angaben der Wasserstraßen- und Schifffahrtsverwaltung des Bundes zwischenzeitlich nur noch bei 14 Zentimetern. Viele Studierende fühlen sich in ihrem Alltag belastet und sind unzufriedener als die Gesamtbevölkerung im Land. In einer neuen Barmer Umfrage gaben rund 42% der Studierenden an, dass ihr Wohlbefinden entweder schlecht oder eingeschränkt sei. Vielen macht vor allem die eigene finanzielle Situation Sorgen. Neben dem Studium noch einen Nebenjob zu haben, das sei nicht immer so leicht, auch weil die Arbeitsbelastung im Studium selbst oft schon sehr hoch sei. Mehr als ein Drittel der befragten Studierenden sei aber zufrieden mit ihrem Uni-Alltag und ihrem Studienfach. Und das waren die Nachrichten mit Sarah Heinz.
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4: Das ist wettertechnisch auf jeden Fall ein sehr entspannter Freitag. Wir haben angenehme 22 bis 25 Grad. Dazu ein paar Wölkchen, aber auch die Sonne guckt raus. Und der Start ins Wochenende wird dann schön, aber wieder heiß mit 26 bis 30 Grad.
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4: Hallo Autofahrer, hier steht ihr gerade am längsten. A1 Köln Richtung Dortmund. Zwischen Hagen West und Schwerte 6 Kilometer, ihr braucht 50 Minuten mehr. Dann A1 Köln Richtung Euskirchen zwischen Hürth und Kreuz-Bliesheim. 7 Kilometer, 20 Minuten plus. A4 Aachen Richtung Köln zwischen Kreuz-Köln West und Kreuz-Köln Süd. 6 Kilometer stockender Verkehr, 18 Minuten kommen da oben drauf. Und A40 Duisburg Richtung Essen zwischen Mülheim-Winkhausen und Essen-Frohnhausen. 4 Kilometer, 22 Minuten plus. Gute Fahrt.
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4: Hi zusammen, guten Tag. Johanna Tänzer ist hier, wünsche euch einen ganz tollen Freitag. Ich war ja vor kurzem erst in England und Schottland unterwegs. Und Leute, ich muss schon sagen, diese Pubkultur da, das ist schon geil.

so, keine Ahnung, ein Bierchen nach der Arbeit, Live-Musik. Irgendwie, es macht total Spaß. Ein bisschen Pub-Vibes kriegt ihr hier jetzt auch für euren Freitag. Ja, gibt's von Shaboozey mit dem Bar-Song.

0: Wenn da nicht diese nervigen Viecher wären.
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2: Wer hat sich eigentlich sowas wie Mücken ausgedacht? Ey, dass die stechen, okay. Dass die Blut saugen, geschenkt. Ne, dass die Stiche auch noch jucken wie Schwein, auch das nehme ich in Kauf. Aber dass die so summen, boah, das ist eine sadistische Laune der Natur, Freunde. Wenn ihr mich schon fresst, lasst mich wenigstens pennen. Wie oft habe ich mir nachts im Dunkeln schon selbst eine gepfeffert, weil so ein Mistvieh mir direkt am Ohr vorbeigesummt ist. Ich habe gelesen, dass Frösche und Fledermäuse natürliche Feinde von Mücken sind. Aber ich kann mir doch keine Kröten ins Zimmer holen, nur um im Sommer meine Ruhe zu haben. Und Fledermäuse gibt's ja auch nicht in der Zoohandlung. Gegen das Jucken habe ich auf jeden Fall jetzt was Neues. Diese Dinger, die so heiß werden, ja, die hältst du auf den Stich, drückst auf den Knopf und fertig. Dann juckt's zwar nicht mehr, aber du hast dir die Epidermis weggeschröckelt. Trotzdem immer dran denken, wenn's in den Fingern juckt, womit kratzt man dann eigentlich?
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0: 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Es ist 2:30.
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2: Mit Juri Paus, guten Tag. Der Bau des neuen Polizeipräsidiums in Harpen schreitet voran. Die notwendig gewordenen archäologischen Untersuchungen sind abgeschlossen. Marie Thoms aus den Radio Bochum Nachrichten. Was wurde dabei gefunden?
3: Laut dem zuständigen Bauunternehmen der Thelen-Gruppe vor allem Siedlungsspuren aus der Eiszeit und aus dem Mittelalter. Dazu zählen mehrere Urnengräber, drei große Gräber und auch Spuren von Häusern oder anderen Siedlungsanlagen aus der Zeit. Alle Funde wurden dokumentiert und liefern neue Erkenntnisse zur Geschichte des Standorts. Im März wurde der Bebauungsplan vom Stadtrat beschlossen. Der wird zwar noch gerichtlich überprüft, die Thelen-Gruppe geht aber davon aus, dass das Projekt wie geplant umgesetzt werden kann.
2: Und jetzt das Wichtigste aus Deutschland und der Welt. Nach dem Fund einer Sprengstoffdrohne am Flughafen in Leipzig laufen die Ermittlungen auf Hochtouren. Inzwischen hat der Generalbundesanwalt den Fall übernommen. Aus den Ländern kommen Forderungen nach besserem Schutz der Flughäfen und einer klareren Zuständigkeit bei der Drohnenabwehr. Nach bisherigen Erkenntnissen sollte die Drohne gezielt in der Nähe ukrainischer Frachtflugzeuge explodieren. Die Folgen der Trockenheit kommen zunehmend auch im Supermarkt an. Marktbeobachter melden für viele Gemüsesorten steigende Preise, darunter Gurken, Paprika, Salat und Kohl. Grund ist die knappe Versorgungslage. Bei Obst ist die Entwicklung anders. Dort liegen die Preise in vielen Fällen derzeit unter dem Niveau des Vorjahres. Der VfL Bochum startet heute Abend gegen Hertha BSC in die neue Zweitligasaison. Nach einer starken Vorbereitung geht der VfL selbstbewusst ins Spiel. Trainer Uwe Rösler warnt allerdings vor der Bundesliga-erfahrenen Mannschaft der Berliner. Bis zur ersten Länderspielpause will Bochum mindestens 10 Punkte holen. Ob dem VfL erstmals seit 9 Jahren wieder ein Auftaktsieg gelingt, das hört ihr im Radio Bochum Sport. Anstoß ist um 20.30 Uhr. 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
2: Weiterhin kühler bei uns in Bochum mit bis zu 22 Grad. Dazu gibt es einen Mix aus Sonne und Wolken. Aber am Wochenende, da wird es wieder deutlich wärmer und auch sonniger. Und wir bekommen wieder Temperaturen von bis zu 30 Grad.
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4: So, wir schauen auf die Straßen. Hier kommen die längsten Staus. A1 Köln Richtung Dortmund zwischen Hagen-Nord und Schwerte 7 Kilometer, halbe Stunde plus. A1 Köln Richtung Euskirchen zwischen Gleuel und Kreuz-Bliesheim 9 Kilometer, 24 Minuten plus. A3 Köln Richtung Oberhausen zwischen Kreuz-Breitscheid und Oberhausen-Lierich 5 Kilometer, 20 Minuten kommen da oben drauf. A4 Aachen Richtung Köln zwischen Kreuz-Köln-West und Kreuz-Köln-Süd 5 Kilometer, 22 Minuten plus. A40 Duisburg Richtung Essen zwischen Mülheim-Winkhausen und Essen-Frohnhausen 4 Kilometer, 25 Minuten kommen da drauf. Und A43 Münster Richtung Recklinghausen zwischen Senden und Dülmen Nord. 4 Kilometer, 42 Minuten müsst ihr mehr einplanen. Gute und sichere Fahrt euch.
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4: Freitag, Tag, Johanna Tänzer ist hier. Wir sind an Tag 5 unserer Fahrradwoche. Wir haben ja ganz viel übers Fahrrad gequatscht, euch Tipps gegeben und so. Und unter anderem ganz viele tolle Radrouten vorgestellt. Die findet ihr auch alle bei uns im Netz. Gleich stellen wir euch noch eine neue vor. Vorher noch Udo Lindenberg und Apache 207 mit Komet.

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0: Set The Weekend mit Blinding Lights. Hallo am Freitag.
1: Leute, früher
0: war alles besser. Nee, stimmt nicht. Aber früher gab es mal viel mehr Bahnstrecken bei uns in NRW. Und als das Auto dann immer beliebter wurde, sind viele der kaum genutzten Bahnlinien dicht gemacht worden. Zum Glück, müssen wir heute sagen, denn viele dieser Bahnstrecken, die sind heute Radwege. Oft asphaltiert und mit Picknickplätzen ausgestattet. Und die gucken wir uns natürlich auch an in unserer Fahrradwoche. Heute ist ja der letzte Tag. Die Radbahn Münsterland, die verbindet auf 50 Kilometern Coesfeld und Rheine. Auf 40 Kilometern geht es von Reda-Wiedenbrück fast bis nach Paderborn. Und es gibt noch so viel mehr. Radexperte Daniel Dehling, du schwärmst ja auch immer voll von diesen Bahntrassenradwegen, ne?
2: Ja, denn diese Radwege sind echt wie so eine kleine Fahrradautobahn. Die haben wenig Steigung. Schließlich mussten ja auch die Eisenbahn das früher schaffen. Dann gibt es wenig Kreuzung mit dem Straßenverkehr und meist bist du auf einer eigenen Trasse unterwegs mit Brücken und sogar Tunneln.

0: macht Radfahren richtig viel Spaß.
1: So, und du sagst, bei uns in NRW startet ein ganz besonderer Bahntrassenradweg.
0: Genau, einer der längsten Europas, das ist der Fennbahnradweg, geht an einem Bahnhof in Aachen los und schlängelt sich dann rauf in die Eifel. Erstes Etappenziel ist das malerische Fachwerkhausstädtchen Monschau. Auf dem Weg dahin haben wir uns schon durch Belgien geschlängelt und jetzt wird's verrückt, selbst innerhalb Deutschlands ist die Fennbahn teilweise belgisches Staatsgebiet, denn im Rahmen des Versailler Vertrags wurde die Bahnstrecke belgisch und ist es bis heute geblieben, auch als Radweg.
1: Ach krass, also der Radweg hat doch eine eigene besondere Geschichte, grenzenlos quasi.
0: Ja, von NRW nach Belgien und weiter bis nach Luxemburg führt dieser Bahntrassenradweg. Europa im Kleinen nennt das Tourismus NRW. Und abwechslungsreiche Landschaften gibt's auch noch. Ich mag da besonders das hohe Fenn, daher der Name Fennbahn. Das ist das größte Hochmoor Europas und da fahren wir dran vorbei. Hier lohnt es sich mal, den Radweg kurz zu verlassen und über die extra gebauten Holzstege durch das Moor zu spazieren. Wegen der Länge empfehle ich die Tour übrigens auf mehrere Tage zu verteilen. Und wer bis ans Ende fährt, ja gut, da muss man auch wieder wegkommen. Mit der Bahn geht das nur kompliziert über Luxemburg-Stadt oder Lüttich. Also ist schon ein großer Umweg.
1: Ja, oder alles nochmal zurück bis Aachen radeln. Kommt mit dem E-Bike, kein Problem. Unsere Tipps könnt ihr gerne alle nochmal nachlesen auf unserer Homepage.
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2: Mit Sarah Heinz. Guten Tag. Der Facebook-Mutterkonzern Meta hat wieder erheblichen Ärger mit der Justiz. Diesmal aber nicht mit europäischen Datenschützern, sondern im eigenen Land. Ein Gericht im US-Bundesstaat New Mexico hat entschieden, dass Meta eine zusätzliche 500 Millionen Euro Strafe zahlen muss, weil das Unternehmen nicht genug gegen die sexuelle Ausbeutung von Kindern getan hat. Mehr dazu von Christian Böder.
3: Die Millionen sollen in Hilfen für Kinder gehen, die durch die Nutzung sozialer Medien Schaden genommen haben. Mit dem Großteil des Geldes sollen Therapiemaßnahmen bezahlt werden. Das Urteil geht aber noch weiter. Das Gericht ordnete an, dass Minderjährige maximal 90 Stunden pro Woche bei Facebook und Instagram verbringen dürfen. Dazu sollen sie keine Push-Meldungen mehr in den Abend- und Nachtstunden bekommen und auch nicht werktags während der Unterrichtszeit. Außerdem werden sämtliche Like-Zahlen unsichtbar gemacht. Betroffen von der Regelung ist nicht nur Facebook, sondern auch andere Plattformen von Meta, darunter Instagram und WhatsApp. Die Regelung gilt erstmal nur für New Mexico. Der Rechtsstreit zwischen dem Bundesstaat und Meta ist nicht neu. Schon im März hatten die Richter Meta in dem Fall zu einer Strafe von 325 Millionen Euro verdonnert. Meta steht schon länger im Visier der US-Justiz. Erst im Frühjahr musste der Konzern zusammen mit YouTube eine Schlappe in einem Prozess um das Suchtpotenzial von Online-Diensten einstecken. Beide Online-Riesen wollen in Berufung gehen.
2: Danke für die Infos, Christian. Noch mehr wichtige Meldungen sind das jetzt im Überblick. Nach den Vorfällen am Flughafen Leipzig wird immer mehr darüber diskutiert, wie die Regelungen zur Drohnenabwehr bei uns aussehen sollten. NRW-Innenminister Reul sagte, es müsse auch geklärt werden, wer in der Frage verantwortlich sei. Das fordern unter anderem auch die Grünen. In Thailand hat ein Jugendlicher bei einem Amoklauf an einer Schule mindestens 5 Lehrkräfte und Schulangestellte getötet. Bis zu 30 weitere Personen sollen verletzt worden sein, darunter auch Schülerinnen und Schüler. Laut Medienberichten klaute der Schütze zuvor eine Pistole von seinen Großeltern und erschoss beide, bevor er zur Schule ging. Der Schütze selbst sei inzwischen tot, wohl durch Polizeischüsse. An der Bonner Nordbrücke geht es heute mit den Abrissarbeiten los. Begonnen wird bei der Vorlandbrücke auf der linken Rheinseite, die auf die Hauptbrücke führt. Nach Angaben der Autobahn GmbH soll das bis Montag dauern. In Deutschland ist immer weniger Falschgeld im Umlauf. Laut Bundesbank wurden im ersten Halbjahr knapp 30.000 gefälschte Euroscheine aus dem Verkehr gezogen. Das waren ungefähr 6.000 weniger als im letzten Jahr. Ganz los sind wir das Falschgeld aber nicht, so die Bundesbank. Vor allem falsche 50-Euro-Scheine seien noch unterwegs. Die könnte man aber relativ leicht erkennen. Meistens fühlen sich Falschgeldscheine laut Experten anders an. Außerdem klappe es oft nicht, das durchsichtige Porträtfenster auf der weißen Fläche der Scheine zu fälschen. Erscheint beim Halten gegen das Licht dort kein Porträt, ist der Schein falsch. Und das waren die Nachrichten mit Sarah Heinz.
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4: Das ist heute bewölkt in Bochum. 21 Grad aktuell, 22 kriegen wir maximal noch. Am Abend kommt die Sonne noch mal ein bisschen raus und dann klart es generell auch auf. In der Nacht haben wir dann Tiefstwerte von so 13 Grad. Es wird einigermaßen kühl. Aber der Samstag, der bleibt morgen klar, ganz, ganz viel Sonne und bis zu 27 Grad.
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4: A40 Essen Richtung Duisburg. Zwischen Essen-Frohnhausen und Mülheim an der Ruhr-Winkhausen gerade 2 Kilometer Stau, das macht 5 Minuten mehr. A42 Kamplinfort-Dortmund zwischen Duisburg-Beek und Kreuz-Oberhausen-West 4 Kilometer Stau plus 10 Minuten. A43 Wuppertal-Recklinghausen zwischen Kreuz-Bochum-Witten und Kreuz-Herne 8 Kilometer Stau plus 20 Minuten. A52 Düsseldorf Richtung Essen zwischen Essen-Süd und Dreieck Essen-Ost 1 Kilometer plus 5 Minuten an der Stelle. 2 Potsblitze habe ich noch im Angebot für euch. Einer steht auf der Königsallee Richtung Innenstadt auf Höhe der Auffahrt auf die Stadtautobahn und einer auf dem grünen Weg in Richtung Ruhrpark kurz vor der Kornhapener Straße. Danke Ulrich, Thomas und Melanie fürs Bescheid geben. Wenn noch was ist, tragt es gerne ein in unsere Radio Bochum App. Eine gute und sichere Fahrt euch.
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4: Hallo zusammen und die trifft man heute hier im Radio Bochum Studio schon mal vorsorglich im VfL Bochum Trikot. Heute Abend geht's los und wir haben natürlich jetzt in den nächsten 4 Stunden noch ganz viel VfL für euch zum Einstimmen.

0: am Ende der Woche nochmal gucken, was war richtig gut. Das machen wir ehrlich gesagt hier bei Radio Bochum in unserer Redaktionskonferenz freitags immer. Und gucken nach so ein paar Highlights, die uns besonders gut gefallen haben diese Woche. Und das tut auch gut, einfach den Blick auf das Gute zu richten, was passiert ist, statt immer nur im gleichen Negativtrott hängen zu bleiben. Und dasselbe macht unsere Radio Bochum Reinigungsfachkraft Waltraud Ehlert hier auch jeden Freitag mit ihrer guten Nachricht.
1: Hallo allerseits, hier bin ich wieder mit meiner ganz persönlichen guten Nachricht für diese Woche. Und die kommt dieses Mal aus dem Bereich Greenwashing. Das bedeutet ja, dass uns vorgegaukelt wird, dass das was Nachhaltiges ist, dabei stimmt das gar nicht. Und dazu gibt es jetzt ein Urteil, was demnächst dann auch EU-weit gelten soll. Wenn mal sagen Beispiel eine invasive Pflanze als umweltfreundlich bezeichnet wird, dann stimmt dazu einfach nämlich

0: Invasiv heißt ja, dass die sich völlig unkontrolliert an Ausbreiten ist. Das gilt dann für den sogenannten, mal sagen als Beispiel jetzt Schmetterlingsbaum oder auch Sonnenflieder genannt. Der zieht zwar die Tierchen an, macht dafür aber alles andere platt. Die bessere Alternative wäre der heimische Mönchspfeffer. Was sie auch ändern wird, ist die vage Aussage umweltfreundliche Farbpackung. Was ja alles und nichts bedeuten kann. Deshalb muss demnächst die Prozentzahl draufstehen. Also mal sagen Beispiel 60% umweltfreundlich oder so, ne? Klimaneutral darf sich erst nennen, wer zu 100% aus recyceltem Material am Bestehen ist. Das ist für mich persönlich eine gute Nachricht, weil wir Verbraucher und Rinnen sonst gar nicht mehr durchblicken, wer uns aufs Glatteis führt und betuppt und wer uns die Wahrheit sagt. In diesem Sinne, halten Sie bitte Augen und Ohren offen für die schönen kleinen Dinge an Ihren Wegesrand. Tschüss, Ihre Wolli.
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0: Nur noch wenige Stunden, dann geht's wieder los. Anne Castropa.
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0: Wir haben uns beim Saisonstart gegen Sheffield, gegen VfL Bochum am letzten Wochenende schon mal umgehört und so ein paar Bochum-Fans gefragt, wie groß ist denn die Vorfreude?
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3: Mega großen Bock und ich hoffe, dass wir die Saison nicht so zittern müssen wie in der letzten Saison.
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5: 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Nein, war natürlich Spaß. Also wenn so oben unter die ersten fünf kommen, ist gut. 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
0: Okay, aber ich höre raus, ihr habt Bock. Ich habe auch Bock. Lange dauert es nicht mehr. Heute Abend das erste Spiel der neuen Zweitligasaison gegen Hertha BSC. Radio Bochum überträgt wie immer. Ab 20 Uhr sind wir für euch dabei und 20.30 Uhr ist dann Anpfiff.
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7: Michael Rakschi und heute Abend geht's wieder los. Im ersten Saisonspiel hat der VfL die Berliner Hertha zu Gast live bei uns. Anstoß 8:30.
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0: Guten Tag. Wie viele Flüsse in Deutschland kämpft auch die Ruhr mit extremer Trockenheit. Darauf macht der Ruhrverband aufmerksam. Der Juli war mit nur 22 mm Regen im Einzugsgebiet der Ruhr vermutlich der trockenste seit 100 Jahren. Laut Verband wäre die Ruhr ohne die Talsperren an 18 von 31 Tagen streckenweise komplett ausgetrocknet. Trotzdem ist die Trinkwasserversorgung auch bei weiterer Trockenheit erstmal gesichert. Im Prozess um einen Totschlag vor 6,5 Jahren hat die Verteidigung Haftbeschwerde eingelegt. Die Anwälte haben unter anderem bemängelt, dass Gericht und Staatsanwaltschaft zu einseitig ermittelt hätten. Andere Ansätze seien außer Acht gelassen worden. Radio Bochum-Gerichtsreporter Tom Eder ist etwas an diesen Vorwürfen dran.
1: Zumindest zeigt ein Brief, den die Verteidiger am Montag vor Gericht vorgelegt haben, wie verzweifelt zum Teil ermittelt worden ist. Das Schreiben hatte der Angeklagte vor gut 2 Jahren an seinem Wagen gefunden und es stammt vermutlich von verdeckten Ermittlern. Nur wenig subtil sollte damit der Angeklagte dazu gebracht werden, zu dem Ort zu gehen, wo die Leiche vergraben ist. Doch er ging mit dem Schreiben zu seinem Anwalt. Der 39-Jährige soll vor über 6 Jahren nach einem Streit seine Freundin getötet, die Leiche zerstückelt und in der Nähe seiner Wittener Wohnung in einem Wald abgelegt haben.
0: Und jetzt das Wichtigste aus Deutschland und der Welt. In Preetz bei Kiel hat die Polizei ein totes Kleinkind gefunden. Die Obduktion deutet darauf hin, dass es ertrunken ist. Vermutlich handelt es sich um die seit Mittwochnachmittag vermisste 3-Jährige. Nach Fortsetzen der Suche am Donnerstagmorgen haben Einsatzkräfte das Kind in einer poolähnlichen Anlage auf dem Elterngrundstück gefunden. Das Mädchen war autistisch und seh- sowie höreingeschränkt. Es gibt keine Anhaltspunkte für eine Gewalttat. Am Flughafen Leipzig-Halle durchsucht eine Hundertschaft der Polizei das Gelände an der Nordpiste zu Fuß. Auslöser ist die Drohne mit Sprengvorrichtung auf der Südpiste in der Nacht zu Mittwoch. Die Drohne wurde in der Nähe eines ukrainischen Transportflugzeugs gefunden und entschärft. Wenig später ist ein zweites Flugobjekt mit einer Frachtmaschine zusammengestoßen. Die Nordpiste ist seit 10 Uhr gesperrt, der Passagierflugverkehr ist nicht betroffen. Zurück nach Bochum. Mit Hertha BSC wartet zum Saisonauftakt heute Abend direkt ein echter Brocken auf den VfL Bochum. Die Berliner haben zwar im Sommer einige Leistungsträger verloren und setzen inzwischen stärker auf den eigenen Nachwuchs. Trotzdem waren VfL-Trainer Uwe Rösler davor, den Gegner zu unterschätzen. Der Big City Club habe viele Spieler mit Zweitliga- oder sogar Bundesliga-Niveau.
2: Hertha hat natürlich viele Abgänge gehabt, namhafte Abgänge gehabt, aber das muss ja nicht immer nur ein Nachteil sein. Stapel ein bisschen tief, Hertha, aber als Hauptstadtclub muss man dann auch irgendwo erkennen, dass man mit da vorne dabei sein muss.
0: Rösler sieht beide Mannschaften auf Augenhöhe, will mit den Fans im Rücken aber direkt den ersten Dreier der Saison einfahren. Anstoß im Ruhrstadion heute Abend ist um 20.30 Uhr. Im Radio Bochum Sport berichten wir live. Und weitere Nachrichten aus Bochum und der Welt findet ihr auch in unserer Radio Bochum App.
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4: 22 Grad aktuell und damit haben wir den Tageshöchstwert auch schon erreicht. Es bleibt bewölkt den Nachmittag über, bis es sich am Abend erst aufklart. Das ist dann auch das Programm für die Nacht. Dann sternklarer Himmel beinahe und es wird einigermaßen kühl, um die 13 Grad. Und morgen dafür umso wärmer, dann bis zu 27 Grad und viel Sonne.
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4: Eine Warnmeldung von der A43 Wuppertal-Recklinghausen zwischen Herne-Eickel und dem Kreuz Herne. Da gibt es Gefahr durch eine ungesicherte Unfallstelle noch auf dem Standstreifen. A40 Duisburg Richtung Essen zwischen Mülheim an der Ruhr-Winkhaus und Essen-Frohnhausen. 4 Kilometer Stau kostet euch fast eine halbe Stunde. In der Gegenrichtung zwischen Essen-Holsterhausen und Mülheim an der Ruhr-Winkhausen wiederum 2 Kilometer Stau plus 5 Minuten. A43 Wuppertal-Recklinghausen zwischen Kreuz Bochum und Herne-Eickel. 3 Kilometer Stau, das macht 10 Minuten mehr. A52 Düsseldorf Richtung Essen zwischen Essen-Süd und Dreieck Essen-Ost. 1 Kilometer Stau, das macht auch 5 Minuten mehr. Und ganz wichtig für euch, die ihr in der Innenstadt vielleicht gerade unterwegs seid. Der Nordring ist gerade gesperrt auf Höhe Uhlandstraße in beide Richtungen. Da gibt es gerade einen Polizeieinsatz. Geblitzt wird weiterhin auf der Königsallee Richtung Innenstadt auf Höhe der Auffahrt auf die Stadtautobahn. Grüner Weg in Richtung Ruhrpark kurz vor der Kornhapener Straße und Hauptstraße zwischen der A40 und dem ehemaligen Opelwerk in der 50er-Zone. Der blitzt in beide Richtungen. Danke Melanie, Taxi Doris, Ulrich, Thomas und auch Janosch fürs Bescheid geben. Und euch eine gute und sichere Fahrt.
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4: Das bin ich. Hallo zusammen, schönen Freitag.

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0: Kartoffelknödel und Technomusik. Hätte ich jetzt auf Anhieb nicht unbedingt zusammengepackt und eigentlich passt es auch erstmal auf den zweiten Blick gar nicht so gut zusammen. Eine neue Serie in der ZDF-Mediathek schafft das jetzt aber, beides unter einen Hut zu bringen. Jörg Albrecht mit dem Seriencheck zu München Beats.
1: Papa, ich ersticke hier.
2: Jetzt machst du halt erstmal deine Zahnarztlehre fertig und dann schauen wir weiter.
1: Nichts mit Lehre.
3: Nur weg vom elterlichen Bauernhof. Raus aus Ismaning, vor den Toren Münchens. Ihr Vorname ist zwar auch der einer Kartoffelsorte, aber Linda hat überhaupt keinen Bock darauf, in die Fußstapfen ihrer Eltern zu treten. Die fahren seit Jahren ihre Ernte für die Firma Pfanni ein.
1: Genau, ich bin die Tochter vom Pfanni-Bauern. Der Theo zahlt euch eh viel zu wenig.
3: Dieser Theo ist der Chef von Knödelfabrik Pfanni. Außerdem ist er Lindas Patenonkel. Auch Theo hat einen Spross, der sein eigenes Ding machen will. Marius ist gerade aus New York zurück, will dort mit diesem neumodischen Internet Geld verdienen. Ich sollte noch erwähnen, dass wir uns mitten in den 90ern befinden.
4: Nur weil ein Geschäft nicht funktioniert, heißt das nicht gar nicht, dass man gezockt hat. Aber du hast leicht reden. Kartoffelknödel gehen immer.
5: Mach einmal endlich irgendwas richtig.
4: Mach ich doch. Was, ja, aber was Gescheites.
3: Während Marius immerhin schon einen Plan hat, ist Linda noch auf der Suche. Sie haut nach München ab, wo in der Clubszene die Post abgeht. Techno ist gerade schwer angesagt. Genau Lindas Musik.
6: Warum eigentlich Techno?
3: Fragt sie Marius, der ihr natürlich, die Welt ist ja so klein, in München über den Weg läuft.
7: Weil Techno das Beste ist. Ich dachte mir auch erstmal so, was ist das denn? Aber du musst es laut hören und mit anderen Menschen zusammen.
3: Techno mag Marius zwar nicht, dafür aber umso mehr Linda. München Beats mit Jule Herrmann, Klaus Steinbacher und Tobias Moretti in den Hauptrollen ist ein gelungener Mix aus Soap, Familiendrama und Techno-Beats. Die Serie taucht ab in eine Zeit, in der München die Hauptstadt des Techno hätte werden können. Womit wir wieder bei den Kartoffelknödeln wären. Denn es ist das Areal,

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Nach 3 hier am Nachmittag geht's auf jeden Fall weiter mit den nächsten paar Karten. Lieber jetzt Radio lauter machen, statt Radio ausmachen gilt.

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1: Mit Sarah Heinz, guten Tag. Man ist es kaum noch gewohnt, dass aus der deutschen Wirtschaft gute Nachrichten kommen. Heute war es aber nochmal soweit. Die deutschen Exporte sind im Juni auf einen neuen Rekordwert gestiegen. Insgesamt wurden Waren im Wert

0: von mehr als 139 Milliarden Euro in alle Welt verkauft und damit so viel wie noch nie in einem Monat. Das hat das Statistische Bundesamt mitgeteilt. Danny Hoppe aus dem News-Team, was sind denn die Gründe dafür?
1: Das liegt vor allem am guten Geschäft mit den EU-Staaten. Allein in die sind Ausfuhren von fast 80 Milliarden Euro geflossen und auch die Exporte nach Großbritannien haben deutlich angezogen. Und das beides war extrem wichtig, denn das Geschäft mit den USA ist im Juni deutlich eingebrochen. Aber wie gesagt, das konnte man gut kompensieren und dass es bei den Exporten so gut läuft, ist auch extrem wichtig für die deutsche Wirtschaft, denn die Menschen bei uns sind weiter nicht so in Kauflaune und sparen lieber wegen der hohen Preise für Sprit oder Lebensmittel. Und deshalb sorgen diese neuen Zahlen jetzt zumindest für etwas Optimismus.
0: Aber auch nur für etwas. Die deutsche Industrie- und Handelskammer sagt ja, dass es für eine Entwarnung noch zu früh sei.
1: Ja, denn natürlich gibt es da noch viele Unbekannte. Die Spannungen und Kriege in Nahost, die geschlossene Straße von Hormus und jetzt auch noch das historische Niedrigwasser im Rhein. Das sind alles Faktoren, die die Wirtschaft bremsen. Dazu bleibt natürlich auch die Zollpolitik von US-Präsident Trump immer ein Unsicherheitsfaktor. Und in Schlüsselbranchen wie dem Auto- und Maschinenbau bekommt Deutschland immer mehr Konkurrenz aus China. Deshalb sagt jetzt zum Beispiel auch der Bundesverband der deutschen Industrie, man brauche jetzt mehr als nur einen leichten Aufschwung. Man müsse auf einen kräftigen und langfristigen Wachstumspfad kommen.
0: Danke, Danny. Mehr wichtige Meldungen sind das jetzt im Überblick. Saudi-Arabien, die Türkei und Pakistan haben einen gemeinsamen Verteidigungspakt unterschrieben. Das teilte das pakistanische Außenministerium mit. Im Abkommen werde demnach festgelegt, dass jeder bewaffnete Angriff auf einen der drei Staaten als Angriff auf sie alle betrachtet werde. Das solle vor allem der Abschreckung dienen. In Deutschland wird immer weniger Fleisch gegessen und produziert. In der ersten Jahreshälfte sind knapp 3,4 Millionen Tonnen Fleisch auf den Markt gekommen. Das waren 0,4% weniger als im Jahr davor. Den größten Rückgang gab es mit knapp 3% weniger bei Geflügel. Mehr als jeder fünfte Solo-Selbstständige hat Sorge um seine wirtschaftliche Existenz. Laut einer aktuellen IFO-Umfrage sei das ein neuer Höchststand. Als Gründe werden Finanzierungsprobleme genannt und fehlende Aufträge. In immer mehr Bereichen in unserem Alltag nutzen viele inzwischen die KI, auch bei der Urlaubsplanung. Laut einer neuen Bitkom-Umfrage lässt sich jeder Vierte bei der Wahl des Urlaubsziels von künstlicher Intelligenz beraten. Knapp 2/3 waren demnach offen für Vorschläge. Ungefähr genauso häufig wird die KI auch bei Empfehlungen für Unterkünfte befragt. Oft komme die KI außerdem im Urlaub selbst zum Einsatz, zum Beispiel um Ausflüge oder Besuche in Restaurants zu planen. Die Studienmacher sagen aber, dass die Routen und Öffnungszeiten immer mit verlässlichen Quellen vor Ort abgeglichen werden sollten. Und das waren die Nachrichten mit Sarah Heinz.
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3: Das ist heute Nachmittag noch einigermaßen bewölkt. Hier und da auch mal eine dunklere Wolke dabei. Regen soll es am Nachmittag aber nicht geben. 22 Grad haben wir aktuell und mehr ist heute auch nicht mehr drin. In der Nacht kühlt es sich ab auf bis zu 13 Grad. Dann übrigens bei sternklarem Himmel. Und morgen verdoppelt sich das Ganze mindestens wieder. Bis zu 27 Grad sind drin und ganz, ganz viel Sonne.
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3: A40 Duisburg Richtung Essen. Zwischen Mühlheim an der Ruhr Winkhausen und Essen-Frohnhausen gibt es gerade 4 Kilometer Stau und ihr verliert fast eine halbe Stunde an der Stelle. A40 Essen Richtung Dortmund. Zwischen Dreieck Bochum West und Bochum Haben 4 Kilometer stockend. 5 Minuten on top. A52 Düsseldorf Richtung Essen. Zwischen Essen-Bergehausen und dem Dreieck Essen-Ost 1 Kilometer Stau. Das macht 5 Minuten mehr. Der Nordring ist gesperrt auf Höhe der Uhlandstraße in beide Richtungen. Da läuft gerade ein Polizeieinsatz. Die Polizei kann noch nicht absehen, wie lange das dauert. Wir halten euch aber auf dem Laufenden. Und geblitzt wird auf der Hauptstraße zwischen der A40 und dem ehemaligen Opelwerk. Da ist Tempo 50 in beide Richtungen. Potzblitz auf der Königsallee außerdem Richtung Innenstadt auf Höhe der Auffahrt auf die Autobahn. Und grüner Weg in Richtung Ruhrpark kurz vor der Kornhavener Straße. Danke an Ulrich, Thomas, Janosch, Gregor, Melanie und Taxi Doris fürs Bescheid geben und euch eine gute und vor allem sichere Fahrt.
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3: Hallo zusammen und mit dem Herrn Besserwisser, Teddy Swims und Mr. Know-It-All.

Er hat uns schon so, so viele tolle Songs für den besten Mix beschert und ich bin sicher, die Stimme von James Arthur, da kriegst du live richtig Gänsehaut.

In genau 2 Wochen, am 21. August, spielt James Arthur beim Zeltfestival am Chemnader See bei uns in Bochum. Und wir verlosen Karten dafür. 2 Karten haben wir hier rumliegen für Susanne. Wir haben dich gezogen aus dem Lostopf heute Nachmittag. Und wenn du jetzt innerhalb von 10 Minuten anrufst, dann gehören diese Karten dir. Also James Arthur, 21. August. Susanne wählt jetzt die 0800 985 985 und die 0. Und dann würde ich mich freuen, wenn wir gleich ein bisschen über James Arthur und die Begeisterung um ihn quatschen können.

0: Susanne hat sich gemeldet und hat aus dem Auto angerufen, weil sie hat sich beworben auf radiobochum.de für James Arthur Karten. Ich habe gerade dazu aufgerufen, dass sie bitte anrufen möge und es ist geschehen. Ich freue mich, Susanne. Hallo.
1: Hallo.
0: Du bist gerade im Auto mit deiner Tochter. Wohin seid ihr unterwegs?
1: Wir müssen ihr Auto wieder aus der Werkstatt abholen.
0: Okay. James Arthur hat dich begeistert. Du hast gesagt, da muss ich mich bewerben auf die Karten. Und das kann ich dir sagen. Ihr geht hin zu James Arthur in 2 Wochen.
1: Ja, klasse. Vielen, vielen Dank.
0: Ja, gerne. Wer ist denn ihr in dem Fall? Du und wer noch?
1: Meine Tochter in dem Fall, weil sie da ein Fan von ist. Ich kenne ihn zwar auch, bin jetzt aber nicht so begeistert und meine Tochter, also nicht so enthusiastisch, sagen wir mal so. Meine Tochter, ja, die mag den gut leiden, habe ich gedacht, ich mache einfach mal mit.
0: Dann ist das auch die Tochter, die jetzt neben dir sitzt?
1: Genau.
0: Ja, dann ganz liebe Grüße. Wie heißt sie?
1: Nele.
0: Ja, Nele, dann hat Mama alles richtig gemacht in dem Fall. Macht ihr euch dann auch einen schönen Tag auf dem Zeltfestival? Habt ihr das schon, soweit war er noch nicht in der Planung, oder?
1: Nee, eigentlich nicht. Also wir wollten hin, aber so jetzt halt nicht intensiv geguckt, wer alles kommt, beziehungsweise wann und hatten das noch offen gelassen.
0: Ja, alles klar. Aber das kann man ja auch alles ganz gut machen. Dann noch drüber spazieren ein bisschen. Das Wetter wird bestimmt hoffentlich sicherlich auch gut und wenn nicht. Das Konzert selbst ist ja auch immer in einem Zelt. Dann frohes Auto abholen noch und ich spiele euch jetzt James Arthur hier noch im besten Mix. Nele freut sich, Mama freut sich, alle froh und viel Spaß in 2 Wochen.
1: Dankeschön.
0: Bis dann. Ciao.
1: Ja, tschüss.

0: Radio Bochum hier am Freitagnachmittag mit der Meldung, dass der Nordring in der Innenstadt nicht mehr gesperrt ist. Da ist alles wieder frei, könnte also wieder lang. Was noch wichtig ist für Bochum und darüber hinaus, gibt's gleich hier um 9:30 in den Radio Bochum Nachrichten.
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0: Guten Tag. Die Flüsse in Deutschland kämpfen mit extremer Trockenheit. Die macht auch vor der Ruhr nicht halt. Juri Niepaus aus dem Radio Bochum Nachrichtenteam. Wie ist die Situation?
1: Die gute Nachricht erstmal. Laut Ruhrverband ist die Trinkwasserversorgung auch bei weiterer Trockenheit erst einmal gesichert. Dabei mussten die Talsperren an jedem Tag im Juli Wasser an die Ruhr abgeben.

0: Menschen mit E-Scootern deutlich häufiger Hirntraumata als auf Motorrädern oder Fahrrädern. Grund dafür ist vor allem, dass wenige E-Scooter-Fahrer einen Helm tragen. Laut der Studie nur etwa 5%. Auffällig hoch ist außerdem der Anteil an verletzten Kindern und Jugendlichen. Bei ihnen ist das Risiko eines Zusammenstoßes fast 80% höher als bei Erwachsenen. Die Autoren der Studie fordern jetzt Maßnahmen wie eine Helmpflicht und geschützte Fahrspuren. Trotz der kriselnden Wirtschaftslage hat Deutschland im vergangenen Juni so viel exportiert wie noch nie. Die Ausfuhren sind damit den 5. Monat in Folge angestiegen. Für das erste Halbjahr ergibt sich damit ein Exportwachstum um 3,7%. Die Importe sind um 4,4% gestiegen. Sorge bereitet vor allem der Chemie- und Stahlbranche allerdings weiterhin das extreme Niedrigwasser im Rhein. Denn die Schiffe können aktuell deutlich weniger laden, was auch die Transportkosten hochtreibt. Zurück nach Bochum. Der VfL Bochum startet heute Abend gegen Hertha BSC in die neue Zweitligasaison. Nach einer starken Vorbereitung geht der VfL selbstbewusst ins Spiel. Trainer Uwe Rösler warnt allerdings vor der Bundesliga-erfahrenen Mannschaft der Berliner. Bis zur ersten Länderspielpause will Bochum mindestens 10 Punkte holen. Ob dem VfL erstmals seit 9 Jahren wieder ein Auftaktsieg gelingt, hört ihr im Radio Bochum Sport. Anstoß ist um 20.30 Uhr. 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
2: Ein bewölkter Himmel über Bochum gerade. Da gibt es heute eher keinen Regen, 22 Grad und Richtung Abend lockert es auch mal ein bisschen auf. Da sehen wir noch ein bisschen was von der Sonne und in der Nacht dann eben von den Sternen. Es hat heute Nacht dann noch so um die 13 Grad und morgen bis zu 27 und dann wieder mit ganz, ganz viel Sonne.
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2: A40, Duisburg Richtung Essen, zwischen Mülheim an der Ruhr Winkhausen und Essen-Frohnhausen gerade 4 Kilometer Stau, da verliert ihr eine halbe Stunde. A42, Kamplinfort-Dortmund, zwischen Gelsenkirchen-Bismarck und Kreuzherne, 3 Kilometer Stau plus 5 Minuten. A43, Recklinghausen-Wuppertal, zwischen Kreuz Recklinghausen und Bochum-Riemke, 3 Kilometer stockender Verkehr, auch da plus 5 Minuten. 4 Blitze habe ich noch für euch, Königsallee stadteinwärts, kurz hinter dem Gebäude der Knappschaft Bahnsee. Dann Hauptstraße zwischen der A40 und dem ehemaligen Opelwerk. 50er-Zone, der blitzt aber in beide Richtungen. Königsallee Richtung Innenstadt, kommt mir so vor, als hätten wir den schon gehabt. Doch. Und grüner Weg in Richtung Ruhrpark, kurz vor der Kornhapener Straße. Danke, sagen wir, an Ulrich, Thomas, Janosch, Gregor, Melanie, Janine, Taxi Doris und nochmal Janine, vielleicht die gleiche, wer weiß. Danke fürs Bescheid geben euch allen. Wenn euch noch was einfällt, gerne eintragen in die Radio Bochum App. Gute und sichere Fahrt.
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2: Ihr habt es gerade in den Radio Bochum Nachrichten gehört. Die zweite Liga startet heute wieder. Der VfL Bochum eröffnet sie gegen Hertha BSC. Wir schauen aber auch noch ein bisschen drauf, wer noch in der zweiten Liga vertreten ist und gegen wen Bochum dann ja auch noch antreten wird.

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0: Ganz Fußball-Deutschland guckt heute auf unsere schöne Stadt, denn der VfL Bochum eröffnet heute die zweite Bundesliga-Saison. Der VfL empfängt Hertha BSC. Beide, naja, zählen jetzt nicht unbedingt zu den Top-Aufstiegsfavoriten, wo man sagt, die sind auf jeden Fall nächste Saison dann erste Liga. Da gibt es in dieser Saison andere, eigentlich nur einen, Christian Schürmann aus der Sportredaktion, oder?
1: Ja, den VfL, aber nicht Bochum, sondern Wolfsburg, und zwar mit großem Abstand. Der Kader von Wolfsburg ist laut transfermarkt.de mit knapp 200 Millionen Euro fast viermal so wertvoll wie der des FC St. Pauli, der den zweitwertvollsten Kader hat. Dazu soll VW selbst in der zweiten Liga rund 50 Millionen Euro in den Verein pumpen. Deshalb sagt auch Zweitliga-Rekordtorschütze Simon Terodde, Wolfsburg müsste schon echt viel falsch machen, um nicht direkt wieder aufzusteigen.
0: Das sind Summen, da kann der VfL Bochum erstmal nur von träumen, aber das muss natürlich alles auch nichts heißen. Hertha BSC hat letzte Saison auch als Favorit gegolten und hat dann nichts gerissen, wie man jetzt merkt. Aber wer darf sich denn noch Hoffnung machen außer Wolfsburg?
1: Ja, das Verfolgerfeld ist ziemlich ausgeglichen. Hannover, Heidenheim, St. Pauli dürften oben mitmischen und auch Kaiserslautern und Nürnberg gehören zum erweiterten Kreis. Hertha und Darmstadt haben dagegen große Umbrüche hinter sich. Insgesamt könnten erneut aber auch wieder vier oder fünf Teams bis zum Schluss um den Aufstieg kämpfen.
0: Jetzt haben wir als VfL-Fans ja doch die ein oder andere weitere Auswärtsfahrt zu uns bei. Von NRW-Clubs ist gar nicht viel übrig, ne?
1: Nee, nur noch unser VfL und Bielefeld. Beim VfL ist nach dem erneuten Umbruch ein Platz im oberen Mittelfeld, würde ich sagen, wohl am wahrscheinlichsten. Aber Fans dürfen trotzdem zumindest von einem oberen Tabellenplatz träumen, denn die Mannschaft macht echt einen ziemlich guten Eindruck. Bei Bielefeld dürfte man dann dagegen wieder vor allem um den Klassenerhalt spielen.
0: Ja, das glaube ich auch. Die zweite Bundesliga startet heute Abend mit dem Spiel VfL Bochum gegen Hertha BSC. Danke dir, Radio Bochum Sportreporter Christian Schürmann. Und wir sind heute Abend erstmal im Stadion, aber um 20.30 Uhr natürlich auch wieder live für euch im Radio Bochum Sport dabei.
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Einfach arbeiten, wenn man will. Tja, der eigene Chef sein, das klingt immer wahnsinnig entspannt. Dafür ist aber auch eine Menge Disziplin gefragt und Organisationstalent. Selbstständig sein ist nichts für jeden. Die Handwerkskammer Dortmund, da gehört auch Bochum zu,

Die vergibt wieder Preise für die schönsten Fotos von selbstständigen Handwerksbetrieben. Das könnte zum Beispiel ein Porträt sein vom selbstständigen Dachdecker oder eine Bildreihe aus der Schreinerei zum Beispiel. Da gilt natürlich kreative Freiheit und für die ersten drei Plätze des Wettbewerbs gibt es dann insgesamt 8.000 Euro Preisgeld verteilt auf die Plätze. 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
1: Mit Sarah Heinz. Guten Tag. Der Drohnenvorfall am Leipziger Flughafen beschäftigt weiter die Ermittler und die Politik. Die Bundesregierung hatte auch schon den Nationalen Sicherheitsrat einberufen, um darüber zu sprechen. Sicherheitsexperten sind sich nämlich einig, der Einsatz einer Drohne mit Sprengstoff habe eine neue Qualität. Unklar ist noch immer, wer dahinter steckt. Danny Hopper aus dem News-Team, SPD-Innenexperte Fiedler, hat jetzt aber zum ersten Mal das Wort Russland in den Mund genommen.
2: Ja, bisher hat man sich ja mit Schuldzuweisungen sehr zurückgehalten. Fiedler hat jetzt aber in der ARD gesagt, entweder sei das Russland gewesen oder jemand habe gewollt, dass es so aussehe, als wenn es Moskau gewesen wäre. Sollte Russland aber wirklich dahinter stecken, wäre das ein kriegerischer Akt, sagt Fiedler. Was der Vorfall auf jeden Fall gezeigt hat, ist, dass Deutschland eine Lücke hat, was die Drohnenabwehr anbelangt. Deshalb wird jetzt auch gerade heftig darüber gestritten, wer eigentlich dafür zuständig ist, also die Drohnenerkennung, die Überwachung, aber auch die Bekämpfung. Auch der Terrorexperte Neumann sagt, die Politik spreche seit Jahren darüber, wirklich passiert sei hier aber nichts.
1: Unklar ist ja auch immer noch, was mit dem zweiten Objekt ist, das mit einer Frachtmaschine zusammengestoßen war.
2: Ja, das wurde immer noch nicht gefunden und man weiß auch immer noch nicht, was genau es überhaupt war. Eine Hundertschaft der Polizei hat heute nochmal das Gelände an der nördlichen Start- und Landebahn durchsucht. Schon gestern war der Bereich ja durchkämmt worden, allerdings ohne Erfolg. Sachsens Innenminister Schuster hat heute nochmal

0: gefordert, den Leipziger Airport besser zu schützen, weil er eine erhebliche strategische Bedeutung habe. Denn er gilt ja als Umschlagplatz für militärische Hilfslieferungen in die Ukraine.
1: Danke, Danny, für die Infos. Weitere Themen sind das jetzt kurz und kompakt. Der Facebook-Mutterkonzern Meta hat wieder Ärger mit der Justiz, diesmal mit den USA selbst. Ein Gericht im US-Bundesstaat New Mexico hat entschieden, dass das Unternehmen eine zusätzliche 500 Millionen Euro Strafe zahlen muss, weil es nicht genug gegen die sexuelle Ausbeutung von Kindern getan haben soll. US-Präsident Trump hat ein geplantes RWE-Projekt für Offshore-Wind gekippt. Eigentlich sollte das Unternehmen in US-Gewässern Windkraftanlagen betreiben. Stattdessen will RWE jetzt Millionen in Gasprojekte in die USA stecken. Von der deutschen Umwelthilfe gibt es dafür Kritik. Auf der norwegischen Inselgruppe Spitzbergen wurden vor kurzem mehr als ein Dutzend tote Rentiere gezählt. Der Grund dafür ist laut Behörden bisher unklar. Für die Sommersaison sei das äußerst ungewöhnlich, hieß es. Die Entwicklung solle jetzt genau beobachtet werden. In Rheinland-Pfalz hat eine Bäckerin womöglich das Leben von zwei Senioren gerettet. Nach Polizeiangaben soll der Frau aufgefallen sein, dass ein älteres Stammkundenehepaar nicht wie sonst jeden Tag in ihrem Laden erschienen war. Sie ging deshalb selbst zu deren Wohnung, um nachzuschauen, ob alles in Ordnung war. Vor Ort hörte sie durch die Tür dann wohl leise Hilferufe. Die Bäckerin rief die Feuerwehr, die das Ehepaar hilflos in einer Notlage aufgefunden hatte, hieß es. Für die Senioren ging es danach ins Krankenhaus. Was genau passiert war, sagte die Polizei nicht. Sie lobte aber das Verhalten der Frau. Durch ihr Eingreifen konnte den Senioren demnach noch rechtzeitig geholfen werden. Und das waren die Nachrichten mit Sarah Heinz.
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3: Wir haben 22 bis 23 Grad. Es ist bewölkt, aber durchaus spürbar, dass da eine Sonne hinter diesen Wolken ist. Also es ist nicht so ganz kalt heute Nachmittag. Und die Sonne, die kommt auch heute noch mal raus. Die zeigt sich noch mal. Es klart auf am Abend und kühlt sich auch ab. Dann in der Nacht noch 13 Grad, also ordentlich kalt im Verhältnis zu den letzten Tagen. Und morgen dafür wieder ein heißer Sommertag. Bis zu 27 Grad und Sonne pur.
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3: A40 Duisburg Richtung Essen zwischen Mülheim an der Ruhr, Winkhausen und Essen-Frohnhausen. 4 Kilometer Stau, das macht eine halbe Stunde mehr. A42 Kamp-Lintfort Dortmund zwischen Gelsenkirchen-Bismarck und Kreuzherne. 4 Kilometer stockend plus 5 Minuten. Die verliert ihr auch auf der A43 Münster-Wuppertal zwischen Recklinghausen-Herten und Hochlamark. 1 Kilometer Stau. Und A52 Düsseldorf Richtung Essen zwischen Essen-Süd und Dreieck-Essen-Ost. 2 Kilometer Stau plus 5 Minuten. Geblitzt wird auf der Hauptstraße zwischen der A40 und dem ehemaligen Opelwerk in beide Richtungen in der 50er-Zone. Auf der Königsallee Richtung Innenstadt, kurz hinter dem Knappschaftsgebäude, und grüner Weg in Richtung Ruhrpark, kurz vor der Kornhavener Straße. Das haben uns gemeldet Melanie, Janine, Taxi Doris, Ulrich, Thomas, Janosch, Gregor. Danke euch fürs Bescheid geben. Wenn ihr noch was seht oder auch einfach sowas loswerden wollt, gerne durchklingeln unter der 0800 98 5 98 5 und der 0. Eine gute und vor allem sichere Fahrt wünsche ich euch.
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3: Und gleich mit dem alten, neuen Kapitän vom VfL Bochum, mit Timo Horn. Wir haben mit ihm gesprochen, kurz vor Ligastart heute Abend gegen Hertha BSC. Wie er drauf blickt, hören wir gleich hier in ein paar Minuten bei Radio Bochum.

0: bisschen scharre ich hier schon mit den Hufen. Ich habe mein Trikot an, ich bin bereit fürs Stadion heute Abend. Endlich wieder Stadion. Hertha BSC ist zu Gast an der Kastropper Straße. Der VfL eröffnet die zweite Bundesliga. Und ich bin sicher, manche, weiß ich nicht, Anwohner vom Stadion zum Beispiel, die hätten jetzt auch gesagt, okay, die Pause hätte länger sein können. Da gehört VfL-Torwart und Kapitän Timo Horn nicht zu. Der ist Team, kann jetzt auch mal wieder losgehen, bitte.
1: Ich glaube, dass wir alles getan haben in der Vorbereitung, um auf das erste Spiel gut vorbereitet zu sein. Wir freuen uns natürlich, dass wir mit dem Heimspiel starten. Ich glaube, das tut allen gut. War lange Zeit nicht so und mit den Fans direkt im Rücken wollen wir natürlich direkt ein gutes Spiel machen, gut in die Saison starten, besser als in den Jahren zuvor.
0: Ob der VfL das diesmal hinbekommt, das hört ihr hier im Radio Bochum Sport. Wir sind wie immer live für euch dabei. Anstoß ist später um 8:30. 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

0: Vielleicht habt ihr es auch gesehen, das Special zu 25 Jahren Wer wird Millionär? Das lief diese Woche und unser Atze hat das auch gesehen und ihn in Erinnerung schwelgen lassen, denn ihn verbinden ganz besondere Erlebnisse mit der Sendung und auch mit Günther Jauch.
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3: Ja, nee, ist klar. Jetzt war doch Jubiläum. Hä? 25 Jahre Wer wird Millionär? Und ich weiß noch, wie im Jahr 2000 bei der RTL-Jahresprogrammvorstellung damals die Sendung präsentiert wurde. Ich weiß das wirklich noch. Ja, ich war dabei. Da wurde auch alles Atze vorgestellt. Und ich war da und habe vollmundig in jedes Mikrofon vor der Kamera gesagt, das Quiz mit dem Jauch, das wird nix. Tja, da habe ich mal wieder einen guten Riecher gehabt, oder? Ist die Sendung eigentlich schon Weltkulturerbe? Der Moderator steht auf jeden Fall unter Denkmalschutz. Ich selbst war ja auch mal da, wurde aber mit 500.000 abgespeist. Wirklich wahr. Die Millionenfrage war aber auch echt unfair. Ich wusste die Antwort ja gar nicht. Naja, irgendwann gehe ich nochmal hin und dann gewinne ich 2 Millionen. Ja, dann wollen wir mal sehen, wer der Idiot ist. Der Einzige, der immer gewinnt, zu Recht, ist ja unser Bundesgünter. Der Jauch ist mittlerweile so reich, der zahlt die Gewinne schon aus eigener Tasche, nur damit es schneller geht.
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0: halb fünf. Hier sind jetzt für euch die Radio Bochum Nachrichten von und mit Rehm Dahan.
1: Guten Tag. Der Countdown läuft. In genau 4 Stunden startet der VfL Bochum in die neue Saison der 2. Fußball-Bundesliga. Mit Hertha BSC wartet direkt ein großer Name auf die Mannschaft von Trainer Uwe Rösler. Radio Bochum Sportreporter Christian Schürmann. Welche Chancen kann sich der VfL vor Saisonstart ausrechnen?
2: Tatsächlich ganz gute. Der VfL

Schaut auf eine produktive Vorbereitung zurück. Nur ein Testspiel haben die Bochumer verloren. Die Mannschaft scheint trotz vieler Neuzugänge gut aufeinander abgestimmt zu sein und gilt deswegen auch zu Recht als einer der Geheimfavoriten in dieser Saison. Ganz anders sieht das bei dem heutigen Gegner aus. Die Hertha musste viele Spieler gehen lassen und hat nur einen einzigen externen Neuzugang an Land gezogen. Die

0: von verdeckten Ermittlern. Nur wenig subtil sollte damit der Angeklagte dazu gebracht werden, zu dem Ort zu gehen, wo die Leiche vergraben ist. Doch er ging mit dem Schreiben zu seinem Anwalt. Der 39-Jährige soll vor über 6 Jahren nach einem Streit seine Freundin getötet, die Leiche zerstückelt und in der Nähe seiner Wittener Wohnung in einem Wald abgelegt haben.
1: Und jetzt das Wichtigste aus Deutschland und der Welt. Bei dem toten Kleinkind, das in Preetz bei Kiel im Pool gefunden wurde, handelt es sich um die vermisste 3-Jährige. Die Obduktion hat ergeben, dass das seit Mittwoch vermisste Kind ertrunken ist. Das Mädchen war autistisch und seh- sowie höreingeschränkt. Die Behörden haben ein Todesermittlungsverfahren eingeleitet. Es gibt aktuell aber keine Anhaltspunkte für eine Straftat. Am Flughafen Leipzig-Halle durchsucht eine Hundertschaft der Polizei das Gelände an der Nordpiste zu Fuß. Auslöser ist die sichergestellte Drohne mit Sprengvorrichtung in der Nacht zu Mittwoch. Die Drohne wurde in der Nähe eines ukrainischen Transportflugzeugs gefunden und entschärft. Sachsens Innenminister Armin Schuster fordert nun stärkeren Schutz für den Flughafen und weitere wichtige Infrastruktur sowie eine verbesserte Drohnenabwehr in ganz Deutschland.
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1: Über 210.000 Euro an Spendengeldern haben die Bochumer Sternsinger in diesem Jahr gesammelt. Das hat das Kindermissionswerk bekannt gegeben. 6 Gemeinden waren in Bochum unterwegs. Das Spendenergebnis ist im Vergleich zum Vorjahr leicht zurückgegangen, bleibt aber auf hohem Niveau. Ruhrgebietsweit im Bistum Essen gab es dagegen ein deutliches Plus. Insgesamt sind mehr als 1,4 Millionen Euro zusammengekommen. Mit dem Geld werden Hilfsprojekte für Kinder in Not unterstützt. Im Mittelpunkt stand in diesem Jahr der Kampf gegen Kinderarbeit. 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
3: Es ist warm, aber nicht heiß in Bochum mit 23 Grad. Die Sonne versteckt sich aktuell noch hinter den Wolken, das ändert sich aber Richtung Abend, dann klart es auf. In der Nacht gehen die Temperaturen runter auf bis zu 13 Grad und morgen dafür ordentlich wieder rauf. Bis zu 27 sind drin und es gibt ganz, ganz viel Sonne den ganzen Samstag über.
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3: A40 Duisburg Richtung Essen. Zwischen Mülheim an der Ruhr Winkhausen und Essen-Frohnhausen gerade 4 Kilometer Stau. Da verliert ihr eine halbe Stunde ungefähr. A43 Wuppertal-Recklinghausen. Zwischen Bochum-Leer und Herne-Eickel 5 Kilometer Stau. Da verliert ihr 50 Minuten aktuell. A43 in der Gegenrichtung zwischen Kreuz-Recklinghausen und Bochum 3 Kilometer Stau plus 20 Minuten. A52 Düsseldorf Richtung Essen. Zwischen Essen-Süd und Dreieck Essen-Ost Stau auf 1 Kilometer plus 5 Minuten. Auf der Hauptstraße wird geblitzt zwischen der A40 und dem ehemaligen Opelwerk in der 50er-Zone in beide Richtungen. Auf der Königsallee Richtung Innenstadt kurz hinter dem Knappschaftsgebäude und grüner Weg in Richtung Ruhrpark kurz vor der Kornhabener Straße. Alles 3 sind Potsblitze. Danke euch fürs Bescheid geben und gute und vor allem sichere Fahrt.
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3: So ist es. Hallo zusammen. Und ihr habt gerade Radio Bochum-Hörer Stefan angerufen und getippt, ja, das gibt heute ein 4:1 für den VfL. Würde ich sofort unterschreiben. Wir haben uns in der Fußballschule vom VfL für den Sommer umgehört und gefragt, wie es heute Abend läuft. Und zwar die allerkleinsten Fans. Hören wir gleich mal rein hier bei Radio Bochum.

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0: Hallo liebe Autofahrer, denkt an die Rettungsgasse auf der A43 Wuppertal Richtung Recklinghausen. Zwischen Bochum-Leer und Herne-Eickel gibt es gerade 5 Kilometer Stau und die Rettungskräfte kommen da nicht ordentlich durch. Also macht da Platz, wo es geht. Ja, die Welt durch Kinderaugen, ne? Die ist immer noch mal eine andere. Und deswegen schauen wir auch jetzt durch Kinderaugen auf den Gegner und auf das Spiel vom VfL Bochum heute Abend. Und zwar durch die Augen von Theo aus Hiltrop. Unsere Radio Bochum-Morgenmacherin Kira Kosthorst war beim Sommercamp vom VfL Bochum unterwegs, in der Fußballschule in den Ferien, und hat mal die kleinen VfL-Fans für heute tippen lassen. Was gibt das heute Abend denn beim Auftaktspiel gegen Hertha BSC?
1: Theo, wie alt bist du denn?
2: 8.
1: Deine Mama hat mir gerade schon verraten, du bist ein absoluter VfL-Fan, ne? Und morgen geht's ja los gegen Hertha. Was würdest du denn tippen? Was gibt das morgen?
2: 3-1 Bochum.
1: Was sagst du denn generell, wie wird das diese Saison? Wird das wieder so ein Zittern wie letztes Mal oder hast du ein besseres Gefühl diesmal?
2: Ich habe ein besseres Gefühl.
1: Ja? Gehört, du warst im Trainingslager auf jeden Fall immer zu Gast, ne?
2: Ja, die Trainings und ein Spiel.
1: Hast du einen Lieblingsspieler?
2: Holtmann.
1: Welche Position spielst du denn eigentlich?
2: Stürmer.
1: Ja, passt das natürlich mit Holtmann natürlich. Du hast ein gutes Gefühl für die Saison. Sag mal, Darius Wosch hier gerade. Wie ist denn Darius Wosch so im Training eigentlich?
2: Nett, eigentlich, ja.
1: Bisschen streng, habe ich schon gehört, ne?
2: Ja, schon. Auch.
1: Theo, dann habe ich noch eine Überraschung, die ich dir verraten darf. Ich kann dir sagen, du bist morgen nicht nur morgen früh hier. Du gehst auch morgen Abend ins Stadion und zwar mit deinem Papa.
3: Freust du dich?
2: Ja.
3: Ja?
1: Schön, ganz, ganz spätes Spiel. Schön Flutlicht.
3: Was sagst du?
2: Gut.
0: Theo ist nicht unbedingt ein Mann großer Worte, aber der ist ja auch Fußballspieler. Da muss man das nicht sein, da muss man nämlich nur Fußball spielen können. Ist nicht schlimm und der tippt 3-1. Entsprechend kann das ja nur gut werden heute Abend. Dann ganz viel Spaß heute noch in der Fußballschule und im Stadion heute Abend, lieber Theo. Vielleicht sehen wir uns ja. Und wenn ihr heute im Stadion seid, dann auch ganz viel Spaß. Ansonsten hört ihr es auch hier bei Radio Bochum, das Spiel.

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2: Mit Sarah Heinz, guten Tag. Die Pegelstände am Rhein kennen im Moment nur eine Richtung. Sie sinken und sinken, und zwar egal wo. An allen vier großen Messstationen in Köln, Düsseldorf, Emmerich und Duisburg-Ruhrort wurden neue historische Tiefstwerte erreicht. Das hat das Wasserstraßen- und Schifffahrtsamt Rhein mitgeteilt. Und Danny Hopper aus dem News-Team, eine Trendwende ist nicht in Sicht.
3: Nein, die Prognosen gehen alle in dieselbe Richtung. Bis einschließlich Dienstag werden die Pegelstände maximal um ein paar Zentimeter steigen. Das heißt, Schiffe können zwar weiter fahren, aber nur mit viel weniger Fracht als sonst. Deshalb hat die Chemieindustrie, die auch wie die Stahlbranche auf Lieferungen über Wasser angewiesen ist, nochmal vor Kürzungen in der Produktion gewarnt. Das Niedrigwasser ist ja nicht nur im Rhein ein Problem, auch die Donau ist zum Beispiel davon betroffen. Dadurch sind dort jetzt bei Budapest die Überreste von zwei Wehrmachtssoldaten, ein Motorrad und Tellermin entdeckt worden. Zuletzt waren ja schon Schiffswracks in Flüssen aufgetaucht. Es wird nicht ausgeschlossen, dass auch da noch Kriegstote drin sein könnten.
2: Neben der Trockenheit sorgt ja auch die Hitze weiter für Probleme, zum Beispiel in den Alpen.
3: Ja, dort müssen immer mehr Sommerskigebiete schließen. Ende Juli hatte ja Zermatt schon die Notbremse gezogen, jetzt auch Saas-Fee im Schweizer Kanton Wallis. Auch dort geht ab Montag nichts mehr. Das haben die Bergbahnen dort mitgeteilt. Das Skigebiet dort ist 3600 Meter hoch. Seit Wochen gehen die Temperaturen aber nicht mehr unter 0 Grad. Am Tag sind es dort 15, 16 Grad. Dadurch ist dort kein sicherer Skibetrieb mehr möglich. Die Sommerskigebiete werden vor allem von Skirennläufern genutzt. Die trainieren dort, um ihre Form für die Skirennen im Winter nicht zu verlieren. Das ist durch diesen heißen Sommer zurzeit oft nicht mehr möglich.
2: Danke für die Infos, Danny. Mehr wichtige Meldungen sind das jetzt im Überblick. Nach den Vorfällen am Flughafen Leipzig wird darüber diskutiert, wie die Regeln zur Drohnenabwehr bei uns aussehen sollten. Bisher zum Beispiel nicht eindeutig geklärt ist, wer für die Erkennung, Überwachung und Bekämpfung von Drohnen eigentlich zuständig ist. Die US-Regierung will künftig wohl bei mehr Reisenden in die USA kontrollieren, was die Betroffenen auf ihren Social-Media-Accounts treiben.

0: Unter anderem sollen auch die Online-Aktivitäten ausländischer Journalisten stärker überprüft werden. Das berichtet die Nachrichtenagentur The Daily Signal. An der Bonner Nordbrücke sind heute die Abrissarbeiten gestartet. Begonnen wurde bei der Vorlandbrücke auf der linken Rheinseite, die auf die Hauptbrücke führt. Nach Angaben der Autobahn GmbH soll das bis Montag dauern. Die Bonner Nordbrücke ist eine der wichtigsten Verkehrsachsen in der Region. Vor ihrer Sperrung im Juni wurde sie täglich von über 100.000 Autos genutzt. Viele Studierende fühlen sich in ihrem Alltag belastet und sind unzufriedener als die Gesamtbevölkerung im Land. In einer neuen Barmer-Umfrage gaben rund 42% der Studierenden an, dass ihr Wohlbefinden entweder schlecht oder eingeschränkt sei. Vielen macht vor allem die eigene finanzielle Situation Sorgen. Neben dem Studium noch einen Nebenjob zu haben, sei aber nicht immer so leicht, auch weil die Arbeitsbelastung im Studium selbst oft schon sehr hoch sei. Mehr als ein Drittel der Befragten sei aber zufrieden mit ihrem Uni-Alltag. Und das waren die Nachrichten mit Sarah Heinz.
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2: Das ist angenehm. Mild heute. Nicht zu warm, nicht zu kalt. Für mein Empfinden zumindest ist es Trikotwetter. Heute passend zum Spiel vom VfL Bochum. 22 Grad noch bewölkt, aber es tun sich Lücken auf und die Sonne, die kommt heute Richtung Abend auch nochmal öfter raus. Generell klart es Richtung Nacht auch auf, sodass wir einen Sternenhimmel beobachten können heute Nacht. Aber eingepackt in der Decke, denn es wird 13 Grad kalt.
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2: A40 Duisburg Richtung Essen. Zwischen Mülheim an der Ruhr Winkhausen und Essen-Frohnhausen gerade 4 Kilometer Stau, kostet euch eine halbe Stunde. A40 Dortmund Richtung Essen zwischen Dortmund-Dorstfeld und Dortmund-Lütgendortmund. 3 Kilometer Stau, da verliert ihr eine Viertelstunde. Richtig dick kommt's auf der A43 Wuppertal-Recklinghausen zwischen Kreuz-Bochum und Herne-Eickel. 5 Kilometer Stau, das kostet euch mindestens 40 Minuten. Und die Gegenrichtung zwischen Kreuz-Recklinghausen und Bochum, 3 Kilometer Stau, macht eine Viertelstunde mehr. Wenn ihr in einem dieser Stau steht, denkt an die Rettungsgasse. Das hilft auf jeden Fall und dauert dann auch kürzer. Dann gibt es noch einen Potzblitz auf der Hauptstraße zwischen der A40 und dem ehemaligen Opelwerk in der 50er-Zone. Blitzt in beide Richtungen. Auf der Königsallee Richtung Innenstadt, kurz hinter dem Knappschaftsgebäude, steht noch ein Potzblitz. Und der dritte auf dem Grüner Weg in Richtung Ruhrpark, kurz vor der Kornhartener Straße. Danke euch allen fürs Bescheid geben. Wenn ihr auch noch was durchgeben wollt, klingelt gerne durch 0800 98 5 98 5 und die 0. Gute und sichere Fahrt euch.
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2: Das bin ich. Hallo zusammen. Schönen Freitag.

0: Wenn ihr als VfL Bochum-Fans sagt, ich habe richtig Bock auf das Spiel heute Abend, auf das erste Zweitligasaisonspiel des VfL Bochum, dann behaupte ich, unter keinen Umständen habt ihr so viel Bock wie Berkan Tass.
1: Ich würde denken, dass wir bei der 100% sind und erst recht Freitagabendspiel 20.30 Uhr wird dir dann nochmal extra heiß sein.
0: So nämlich, das sagt Berkan Tass, Mittelfeldstratege und Sommerneuverpflichtung des VfL vor dem Spiel gegen Hertha BSC heute. Ja, es geht wieder los. 3 Wochen nach dem WM-Finale. Der VfL empfängt im Eröffnungsspiel den Hauptstadtclub und das passt Tass sehr gut, denn er kommt aus Berlin.
1: Auf jeden Fall, also vor so einer Kulisse zu spielen und erst recht als Berliner Junge, denke ich, ist es ein schönes Spiel. Also besser geht es auf jeden Fall nicht wie ein Auftaktspiel.
0: Die Vorzeichen stehen für den VfL Bochum übrigens ziemlich gut. Die Hertha hat diesen Sommer viele Leistungsträger verloren, unter anderem Fabian Reese, der war eigentlich Herthaner durch und durch und ist dann nach Wolfsburg gegangen. Naja, wie das halt so ist. Das Geld bestimmt eben auch den Fußball. Und der VfL hat eine richtig gute Vorbereitung hinter sich. Der Kader wirkt sehr homogen, die Neuen funktionieren direkt und die Stimmung untereinander ist auch top, zumindest so wie es nach außen scheint. Steht also alles auf Sieg beim Zweitliga-Auftakt heute gegen Hertha?
1: Ich denke, dass wir einfach unser Spiel spielen und bei der Videoanalyse, wo die Schwachstellen von denen sind, wenn wir das ausspielen mit unser Können, denke ich, kann es ein sehr erfolgreiches Spiel für uns werden.
0: Das denke ich doch auch. Um 20.30 Uhr ist Anstoß im Vonovia Ruhr Stadion. Wir sind live dabei für euch im Radio Bochum Sport ab 20 Uhr.
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0: Miley Cyrus, sie war 13, als sie das erste Mal so richtig ins Lampenlicht gerückt ist. Und da wurde die Serie Hannah Montana ausgestrahlt. Vielleicht kennt ihr das, wenn ihr Kinder in dem Alter habt oder ihr erinnert euch noch selbst daran, wie furchtbar stressig es auch sein konnte als Teenager, ne? Da lastet viel Druck auf einem, wohin mit dem Leben, was will ich von der Welt? Das ist ja als Normaler schon krass. Jetzt stellt euch diesen Druck mal 100 vor, wenn die Teenagerzeit im Rampenlicht abläuft. Bei Miley wurde natürlich jeder Schritt von ihr beobachtet. Sie sagt heute, sie wünschte sich aber damals, sie hätte sich weniger Druck gemacht. Und das Gefühl kenne ich auch. Ne? Im Nachhinein denkst du dir ja immer, hä, ist doch alles so gut gegangen, warum habe ich mich so gestresst? Das finde ich einen schönen Gedanken für den Freitagnachmittag. Ein bisschen Druck rausnehmen gilt vielleicht ja auch jetzt noch für den ein oder anderen. 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

0: Halb sechs ist es jetzt. Und hier sind für euch die Radio Bochum Nachrichten mit Rehm Dahan.
1: Guten Tag. In genau drei Stunden startet der VfL Bochum gegen Hertha BSC in die Saison. Die Berliner haben zwar im Sommer einige Leistungsträger verloren und setzen inzwischen stärker auf den eigenen Nachwuchs. Trotzdem warnt VfL-Trainer Uwe Rösler davor, den Gegner zu unterschätzen. Der Big City Club habe viele Spieler mit Zweitliga- oder sogar Bundesliga-Niveau.
2: Hertha hat natürlich viele Abgänge gehabt, namhafte Abgänge gehabt, aber das muss ja nicht immer nur ein Nachteil sein. Stapel ein bisschen tief, Hertha, aber als Hauptstadtclub muss man dann auch irgendwo erkennen, dass man mit da vorne dabei sein muss.
1: Rösler sieht beide Mannschaften auf Augenhöhe, will mit den Fans im Rücken aber direkt den ersten Dreier der Saison einfahren. Anstoß im Vonovia-Ruhrstadion heute Abend ist um 20.30 Uhr. Im Radio Bochum Sport berichten wir live. Die Verteidiger im Prozess um einen Totschlag vor 6,5 Jahren haben Haftbeschwerde eingelegt. Es sollen die Haftgründe für ihren Mandanten überprüft werden. Unter anderem bemängelten sie, dass Gericht und Staatsanwaltschaft zu einseitig und nur auf den Angeklagten fixiert ermittelt hätten. Dabei seien andere Ansätze außer Acht gelassen worden. Der Angeklagte soll vor über 6 Jahren nach einem Streit seine Freundin getötet, die Leiche zerstückelt und in der Nähe seiner Wittener Wohnung in einem Wald abgelegt haben. Und jetzt das Wichtigste aus Deutschland und der Welt. Laut einer britischen Studie erleiden Menschen mit E-Scootern deutlich häufiger Hirntraumata als auf Motorrädern oder Fahrrädern. Grund dafür ist vor allem, dass wenige E-Scooter-Fahrer einen Helm tragen, laut der Studie nur etwa 5%. Auffällig hoch ist außerdem der Anteil an verletzten Kindern und Jugendlichen. Bei ihnen ist das Risiko eines Zusammenstoßes fast 80% höher als bei Erwachsenen. Die Autoren der Studie fordern jetzt Maßnahmen wie eine Helmpflicht und geschützte Fahrspuren.

Trotz der krisenden Wirtschaftslage hat Deutschland im vergangenen Juni so viel exportiert wie noch nie. Die Ausfuhren sind damit den 5. Monat in Folge angestiegen. Für das 1. Halbjahr ergibt sich damit ein Exportwachstum um 3,7%. Die Importe sind um 4,4% gestiegen. Sorge bereitet vor allem der Chemie- und Stahlbranche allerdings weiterhin das extreme Niedrigwasser im Rhein, denn die Schiffe können aktuell deutlich

0: Ergebnis ist im Vergleich zum Vorjahr leicht zurückgegangen, bleibt aber auf hohem Niveau. Ruhrgebietsweit im Bistum Essen gab es dagegen ein deutliches Plus. Insgesamt kamen dort mehr als 1,4 Millionen Euro zusammen. Mit dem Geld aus der bundesweiten Aktion werden Hilfsprojekte für Kinder in Not unterstützt. Im Mittelpunkt stand in diesem Jahr der Kampf gegen Kinderarbeit. 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
2: 22 Grad messen wir aktuell in Bochum und ich würde sagen, für den Abend ist ein Jäckchen angesagt. Obwohl die Sonne rauskommt, kühlt es sich ordentlich ab. In der Nacht dann auf bis zu 13 Grad. Morgen dafür umso mehr Sonne. Das Wochenende wird wieder heiß. Am Samstag 27 Grad und am Sonntag bis zu 30.
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2: A40 Duisburg Richtung Essen zwischen Mülheim an der Ruhr Winkhausen und Essen-Frohnhausen 4 Kilometer Stau plus 20 Minuten. Die verliert ihr auch auf der A43 Wuppertal-Recklinghausen zwischen Kreuz Bochum und Herne-Eickel bei 4 Kilometern Stau und die Gegenrichtung zwischen Herne und Bochum-Rienke 2 Kilometer Stau, das macht 10 Minuten mehr. Der Potzblitz oder einer der Potzblitze steht wieder auf der Hauptstraße zwischen der A40 und dem ehemaligen Opelwerk in der 50er-Zone und blitzt in beide Richtungen. Einer noch auf der Straße Grüner Weg in Richtung Ruhrpark, kurz vor der Kornhappener Straße. Und auf der Königsallee wird geblitzt Richtung Innenstadt, kurz hinter dem Knappschaftsgebäude. Danke Melanie, Janine, Taxidoris, Ulrich, Thomas, Janosch und Gregor fürs Bescheid geben und euch eine gute und vor allem sichere Fahrt.
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2: Und wir hatten am Nachmittag jetzt schon ein 4:1 von Radio Bochum-Hörer Stefan als Tipp für heute Abend, ein 3:1 vom Fußballschulkind Theo. Und wir hören gleich mal, was unser Sportreporter Günther Pohl sagt zum Spiel heute Abend.
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0: Das ganze Ruhrstadion wird heute wieder blau. Die Fanansage ist übrigens, alle Fans zum Spiel gegen Hertha BSC heute in blau. Ich habe mein Trikot in dunkelblau, flutlichtblau, wie man so schön sagt, schon an. Und Günther Pohl, unser Radio Bochum Sportreporter, würde ich mal sagen, der scharrt vor dem Spiel gegen Hertha BSC auch schon mit den Hufen, oder Günther?
1: Ja, im dunkelblauen Oberhemd natürlich.
0: Sehr gut. Ja, die Berliner haben einen großen Umbruch hinter sich. Ne? Identifikationsfiguren wie Fabian Rehse sind gegangen. Es sind gar nicht viele neue dazugekommen, mehr so aus der Jugend. Wie schätzt du die Berliner zuerst ein, bevor wir zum VfL kommen?
1: Ja, so 13 Abgänge und nur ein Zugang, das stimmt einen als Beobachter von außen doch sehr bedenklich. Auf der anderen Seite hat Hertha in den letzten Jahren, jetzt geht ja ein bisschen das Geld aus, Unheimliches im Nachwuchsbereich geleistet. Das wird in Zukunft vielleicht auch finanziell nicht mehr machbar sein. Also Hertha ist für mich die große Wundertüte am ersten Spieltag. Ich glaube, man kann eigentlich gar nicht relativ klar beantworten, was da auf den VfL zukommt. Nur der VfL sollte gewarnt sein und auch aus einer Serie, denn zum letzten Mal gewann der VfL Bochum ein Saisoneröffnungsspiel vor 10 Jahren. Da stand Riemann im Tor, Toto spielte noch, Stöger noch und die Tore schossen Bastians und Weiland und der VfL gewann. Und das ist ein gutes Omen gegen eine Berliner Mannschaft, nämlich gegen Union Berlin mit 2:1. Das ist 10 Jahre her.

0: aber Hertha wartet auch schon seit 6 Jahren auf den ersten Sieg am ersten Spieltag. Also da treffen sich zwei, die das Siegen verlernt haben am ersten Spieltag.
1: Da werde ich ein bisschen nostalgisch, wenn du von damals sprichst, ehrlich gesagt. Keine Wundertüte für dich, für uns ist ja der VfL. Du hast die ganze Vorbereitung ja auch mit beobachtet, jetzt die Woche, wie sie trainiert haben. Das ist ja eine Konstante, also da wissen wir, was uns erwartet. Was wird es denn für eine Mannschaft sein heute?
0: Also der VfL ist sicherlich noch nicht, was den kompletten Kader angeht, bei 100%. Da sind einige aus der Operation gekommen, einige sind später zum VfL gekommen und so gibt es vielleicht noch das andere Fragezeichen, auch in der Mannschaftsaufstellung. Spielt Gerrit Holtmann oder spielt der in der Vorbereitung so glänzende Grimaldi? Ist Metz nach seiner erneuten Verletzungsunterbrechung schon wieder so weit? Kann der spielen? Miyoshi wird sicherlich den Vorzug vor Rasmussen erhalten. Und ja, ist Mats Panevik schon soweit oder wird Bom im Mittelfeld spielen? Also ein paar Überraschungen hat der VfL nicht nur für uns, sondern auch noch für die Hertha parat im ausverkauften Stadion. Und wie hat der Trainer gesagt, hard to beat. Es wird schwer, den VfL in diesem Jahr zu schlagen. Ich hoffe, der Mann hat recht.
1: Ich auch. Was tippst denn du für heute?
0: Ja, nach dieser Serie und der Serie von Hertha, ach, ich bin mal ganz optimistisch, 2-1 für den VfL.
1: Das habe ich im Podcast tatsächlich auch getippt, also da verstehen wir uns auf jeden Fall. Und ich meine, auch das wären 3 Punkte, das wäre doch schön. Dann ganz viel Spaß heute, Günther. Und
0: dir
1: euch,
0: auch.
1: Dankeschön, und euch, wenn ihr ins Stadion geht heute, auch ganz viel Spaß. 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Da seid ihr auch ab 20 Uhr live dabei und um 20.30 Uhr ist dann Anstoß. Hertha gegen VfL Bochum zu Hause im Ruhrstadion.

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0: Ich hätte jetzt Zeit, ganz gemütlich zum Stadion zu laufen. Ist ja erst 20.30 Uhr zum Glück Anstoß heute. Ich habe aber jetzt Feierabend auf jeden Fall und wir hören noch mal kurz rein, was Timo Horn eigentlich sagt zum Spiel heute.
1: Direkt zum Auftakt, Flutlichtspiel vor heimischer Kulisse, was gibt's Schöneres, da freuen wir uns riesig drauf. Ich glaube, das ist auch immer beeindruckend für jeden Gegner, der hier hinkommt und von daher, ja, mit den Fans im Rücken wollen wir unbedingt mit dem Sieg starten.
0: Dem ist wenig hinzuzufügen, VfL gegen Hertha auch ab 20 Uhr bei uns. Macht's gut, ciao, ich bin raus.
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1: Mit Sarah Heinz, guten Abend. Aus der deutschen Wirtschaft gibt es heute noch mal gute Nachrichten. Die deutschen Exporte sind im Juni auf einen neuen Rekordwert gestiegen. Insgesamt wurden Waren im Wert von mehr als 139 Milliarden Euro in alle Welt verkauft und damit so viel wie noch nie in einem Monat. Das hat das Statistische Bundesamt mitgeteilt. Danny Hopper aus dem News-Team, was sind denn die Gründe dafür?
2: Das liegt vor allem am guten Geschäft mit den EU-Staaten. Allein in die sind Ausfuhren von fast 80 Milliarden Euro geflossen und auch die Exporte nach Großbritannien haben deutlich angezogen. Und das beides war extrem wichtig, denn das Geschäft mit den USA ist im Juni deutlich eingebrochen. Aber wie gesagt, das konnte man gut kompensieren und dass es bei den Exporten so gut läuft, ist auch extrem wichtig für die deutsche Wirtschaft, denn die Menschen bei uns sind weiter nicht so in Kauflaune und sparen lieber wegen der hohen Preise für Sprit oder Lebensmittel. Und deshalb sorgen diese neuen Zahlen jetzt zumindest für etwas Optimismus.
1: Aber auch nur für etwas. Die deutsche Industrie- und Handelskammer sagt ja, dass es für eine Entwarnung noch zu früh sei.
2: Ja, denn natürlich gibt es da noch viele Unbekannte. Die Spannungen und Kriege in Nahost, die geschlossene Straße von Hormus und jetzt auch noch das historische Niedrigwasser im Rhein. Das sind alles Faktoren, die die Wirtschaft bremsen. Dazu bleibt natürlich auch die Zollpolitik von US-Präsident Trump immer ein Unsicherheitsfaktor. Und in Schlüsselbranchen wie dem Auto- und Maschinenbau bekommt Deutschland immer mehr Konkurrenz aus China. Deshalb sagt jetzt zum Beispiel auch der Bundesverband der deutschen Industrie, man brauche jetzt mehr als nur einen leichten Aufschwung. Man müsse auf einen kräftigen und langfristigen Wachstumspfad kommen.
1: Danke, Danny, für die Infos. Noch mehr wichtige Themen hört ihr jetzt in der Zusammenfassung. Die kürzlichen Gespräche zwischen dem Libanon und Israel sollen insgesamt gut gelaufen sein, so die Angaben von Vermittlerland USA. Beide Seiten seien sich mit Blick auf die Ausweitung der Pilotzonen demnach näher gekommen. Finale Ergebnisse gibt es bisher aber wohl nicht. Die US-Luftfahrtaufsicht will rund 470 Flugzeuge auf Risse rund um die Maschinentüren prüfen lassen. Konkret gehe es um Flugzeuge des Typs Boeing 737 MAX. Beim Vorläufertyp sei das Problem in den letzten Jahren aufgetaucht, deswegen würden die Inspektionen jetzt ausgeweitet. In Indonesien wurde ein aggressiver Affe eingefangen, der tagelang für Chaos gesorgt haben soll. Laut Rettungsdienst vor Ort hatte er 18 Menschen bei Angriffen verletzt, darunter auch Kinder. 40 Schulen wurden geschlossen, bisher ohne Entwarnung. Die Behörden befürchten, dass es noch weitere angriffsbereite Affen geben könnte. In immer mehr Bereichen in unserem Alltag nutzen viele inzwischen die KI, auch bei der Urlaubsplanung. Laut einer neuen Bitkom-Umfrage lässt sich jeder Vierte bei der Wahl des Urlaubsziels von künstlicher Intelligenz beraten. Knapp 2/3 waren demnach offen für Vorschläge. Ungefähr genauso oft wird die KI auch bei Empfehlungen für Unterkünfte befragt. Häufig komme die KI auch im Urlaub selbst zum Einsatz, zum Beispiel um Ausflüge oder Besuche in Restaurants zu planen. Die Studienmacher sagen aber, dass die Routen und Öffnungszeiten immer mit verlässlichen Quellen vor Ort abgeglichen werden sollten. Und das waren die Nachrichten mit Sarah Heinz.
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3: Ja, die Wolken über uns, die sehen schon so ein bisschen danach aus, als könnte da was runterkommen, ne? Aber nein, meistens bleibt es trocken heute Abend. Morgen auch. Und dazu sind dann die Wolken auch wieder weg. Es

0: wird sonnig bei uns und sommerlich warm. 26 bis 30 Grad bekommen wir dann in der Spitze.
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0: Wir schauen auf die Autobahn, das sind hier die längsten Staus. A2 Dortmund-Hannover zwischen Bad Alsen und Lauenau, 5 Kilometer, eine Viertelstunde dauert es länger. A2 Hannover-Dortmund jetzt zwischen Bad Alsen-Ost und Veltheim, 4 Kilometer nach einem Unfall, eine knappe halbe Stunde müsst ihr mehr einrechnen. Dann A3 Köln-Oberhausen zwischen Duisburg-Weder und Oberhausen-Lierich, 3 Kilometer, eine knappe Viertelstunde müsst ihr da mehr einrechnen. A40 Duisburg-Essen zwischen Mülheim-Winkhausen und Essen-Frohnhausen, 3 Kilometer, eine knappe halbe Stunde dauert es länger. A43 Wuppertal-Recklinghausen zwischen Kreuz-Bochum und Herne-Alkel, 3 Kilometer, knappe 20 Minuten kommen on top. Und noch die A61 Mönchengladbach-Koblenz zwischen Rheinbach und Grafschaft-Ringen, 5 Kilometer Stau, eine Viertelstunde on top.
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0: Natascha Wittmark hier, hallo zusammen. Einen schönen Freitagabend euch. Wir sind ja noch in unserer Fahrradwoche und da haben wir über ein wirklich wichtiges Thema noch gar nicht so viel gesprochen, und zwar den Fahrradhelm. Ja, es ist schwer darunter eine Frisur sicher von A nach B zu bringen, aber dafür bringt der ja euren Kopf sicher von A nach B, ne? Und trotzdem trägt den tatsächlich nicht mal jeder Zweite. Ja, was soll das? Frage ich mich auch. Warum ihr das ändern solltet, da sprechen wir gleich mal genauer drüber.

0: Freitag Abend in unserer Fahrradwoche und weil ihr ja auf unserer Homepage die schönsten Radtouren in NRW durchforstet habt, werdet ihr natürlich jetzt am Wochenende ganz viel Zeit auf dem Fahrrad verbringen. Und da habt ihr dann natürlich, ihr seid ja vorbildlich, einen Helm auf. Kollege Robert Janz, das ist ja das wichtigste Accessoire beim Fahrradfahren.
1: Naja, ich sag mal so, ein Helm verhindert natürlich keinen Unfall, aber wenn es mal kracht oder es brenzlig wird, dann kann er die Folgen natürlich deutlich abmildern. Mhm. Und dazu gibt es auch Zahlen. Also eine große Analyse mit über 50 Studien zeigt, bei verunglückten Radfahrern war das Risiko für Kopfverletzungen mit Helm fast 50% kleiner, für schwere Kopfverletzungen sogar etwa 60%. Ganz wichtig ist natürlich, der Helm muss passen und vor allem auch richtig sitzen.
0: Und du hast dich da mal schlau gemacht, worauf sollte man denn da beim Kauf achten?
1: Zuerst auf die Kennzeichnung. Auf dem Helm sollten das CE-Zeichen und der Hinweis auf die EU-Norm stehen. Dann unbedingt anprobieren. Also der Helm soll waagerecht sitzen, etwa 2 Finger breit über den Augenbrauen. Und beim Kopf schütteln darf er nicht so verrutschen. Ne? Kann man dann testen. Und er soll natürlich auch nicht drücken. Und unter dem Kinn bleibt ungefähr 1 Finger Platz. Im Fahrradladen des Vertrauens, da wird man euch aber mit Sicherheit auch perfekt beraten können.
0: Ja, das ist aber wie bei der Sonnencreme, ne? Teurer heißt jetzt nicht automatisch sicherer.
1: Nein, Tests zeigen, der Preis allein sagt wenig über den Schutz aus. Wichtig sind außerdem eine einfache Verstellung, ein zuverlässiger Verschluss, dann eine gute Belüftung und möglichst helle Farben und Reflektoren. Denn ein unbequemer Helm, ganz wichtig, der bleibt schnell zu Hause und da hilft er nicht. Und natürlich sollte er einem auch optisch gefallen, ist auch wichtig.
0: Ja, und ganz wichtig natürlich, wenn ihr dann doch mal stürzt beim Fahren, holt euch einen neuen Helm, denn dann ist der alte eventuell nicht mehr sicher genug.
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0: Es ist 6:30.
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0: Mit Riemle Hahn, guten Abend. Der VfL Bochum startet heute Abend in die neue Saison der zweiten Fußball-Bundesliga. Mit Hertha BSC wartet direkt ein großer Name auf die Mannschaft von Trainer Uwe Rösler. Radio Bochum Sportreporter Christian Schürmann, welche Chancen kann sich der VfL vor Saisonstart ausrechnen?
2: Tatsächlich ganz gute. Der VfL schaut auf eine produktive Vorbereitung zurück. Nur ein Testspiel haben die Bochumer verloren. Die Mannschaft scheint trotz vieler Neuzugänge gut aufeinander abgestimmt zu sein und gilt deswegen auch zu Recht als einer der Geheimfavoriten in dieser Saison. Ganz anders sieht das bei dem heutigen Gegner aus. Die Hertha musste viele Spieler gehen lassen und hat nur einen einzigen externen Neuzugang an Land gezogen. Die Stimmung bei Fans und Verein ist deswegen auch alles andere als euphorisch.
0: Im Wittener Totschlagsprozess haben die Verteidiger Haftbeschwerde für ihren Mandanten eingelegt. Die Anwälte haben eine Überprüfung der Haftgründe gefordert. Die Ermittler seien laut Verteidigung zu einseitig vorgegangen. Man habe sich nur auf den Angeklagten fixiert und andere Spuren ignoriert. Dem Mann wird vorgeworfen, seine Freundin vor über 6 Jahren nach einem Streit getötet zu haben. Er habe die Leiche danach zerstückelt und in einem Wald bei Witten versteckt. Und jetzt das Wichtigste aus Deutschland und der Welt. Bei dem toten Kleinkind, das in Preetz bei Kiel im Pool gefunden wurde, handelt es sich um die vermisste 3-Jährige. Die Obduktion hat ergeben, dass das seit Mittwoch vermisste Kind ertrunken ist. Das Mädchen war autistisch und seh- sowie höreingeschränkt. Die Behörden haben ein Todesermittlungsverfahren eingeleitet, es gibt aktuell aber keine Anhaltspunkte für eine Straftat. Die Schifffahrt in der Straße von Hormus ist weiterhin stark eingeschränkt. Obwohl gegenseitige Angriffe zwischen den USA und dem Iran gerade ausbleiben, sollen am Donnerstag nur 8 Schiffe die Meerenge passiert haben. Für den Iran bedeutet die US-amerikanische Seeblockade massive Verluste im Ölexport. Zuletzt haben beide

Länder von einer absehbaren Einigung gesprochen. Der Iran verhandelt dafür nach eigenen Angaben mit dem Oman. Zurück nach Bochum. Wie viele Flüsse in Deutschland kämpft auch die Ruhr mit extremer Trockenheit. Darauf macht der Ruhrverband aufmerksam. Der Juli war mit nur 22 mm Regen im Einzugsgebiet der Ruhr vermutlich der trockenste seit 100 Jahren. Laut Verband wäre die Ruhr

0: 15 Minuten. Und dann haben wir noch ein paar Blitzer für euch. Einmal einen Potzblitz auf der Hauptstraße zwischen der A40 und dem ehemaligen Opelwerk in der 50er-Zone. Blitzt in beide Richtungen, danke Taxi Doris. Und auf der Königsallee Richtung Innenstadt, kurz hinter dem Knappschaftsgebäude, danke an Melanie und Janine. Und dann nochmal auf der Straße Grüner Weg in Richtung Ruhrpark, kurz vor der Kornhafener Straße. Da geht unser Dank an Ulrich, Thomas, Janosch und Gregor.
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2: So, jetzt geht's hier um Ehebruch, Fremdgehen und Betrug. Ja, es sind harte Themen so für einen Freitagabend. Aber Somba verpackt es in Homewrecker so positiv. Da bekommt man trotzdem Lust zuzuhören. Ich sage es euch.

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0: Wee-Wees, Control. Ja, die Sommerpause für die Fußballer ist zu Ende.
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0: Zumindest für die aus der zweiten und dritten Liga, denn die starten ja heute und da steckt ja viel Tradition und vor allem NRW drin. Fortuna Düsseldorf muss da gleich zum Auftakt gegen Waldhof Mannheim ran in der dritten Liga. Udo Kreuer aus der Sportredaktion, hätten wir dieses Gespräch vor 30 Jahren geführt, wir wären deutlich jünger und hätten über die erste Liga gesprochen.
2: Ja, ganz klar, denn man muss in Liga 3 neben Düsseldorf eben auch Clubs wie Preußen Münster, Viktoria und Fortuna Köln, Rot-Weiß Essen, den SC Verl und vor allem den MSV Duisburg und Alemannia Aachen im Blick haben. Alles Clubs aus NRW und Clubs, die in der deutschen Elite-Liga auch schon mal mit dabei waren und auch Titelträger sind. Jetzt heißt es entweder die Klasse halten oder, wenn es gut läuft, wieder rauf in Liga 2. Das werden sicher vor allem die Düsseldorfer denken nach dem unglücklichen Abstieg oder auch die Essener, die den Aufstieg in der letzten Saison nur knapp verpasst haben.
0: Wenn man die Clubnamen so hört, wir dürfen uns auf eine spektakuläre dritte Liga freuen.
2: Ja, da bin ich ganz klar mit dabei und nicht nur bei den Namen, auch die Stadien sind ja teilweise erstligareif. Düsseldorf, klar, da passen 54.000 Zuschauer rein. In Duisburg und Aachen können über 30.000 Fans bei den Heimspielen mit dabei sein. In Münster wird ja noch gebaut, aber wenn man da im kommenden Jahr fertig ist, haben wir da eine topmoderne Fußballarena mit 20.000 Plätzen. Den Fans wird also was geboten und vor allem die NRW-Duelle sollte man da nicht verpassen. Düsseldorf gegen Duisburg am 5. Spieltag oder Preußen-Münster gegen Rot-Weiß Essen am 8. Spieltag wären da so meine ersten Empfehlungen.
0: Und wie gesagt, gleich um 19 Uhr ist Anpfiff zwischen Düsseldorf und Waldhof Mannheim. Danke, Udo Kreuer.
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1: Mit Sarah Heinz, guten Abend. Der Drohnenvorfall am Leipziger Flughafen beschäftigt weiter die Ermittler und die Politik. Die Bundesregierung hatte auch schon den Nationalen Sicherheitsrat einberufen, um darüber zu beraten. Sicherheitsexperten sind sich nämlich einig, der Einsatz einer Drohne mit Sprengstoff habe eine neue Qualität. Unklar ist noch immer, wer dahinter steckt. Danny Hopper aus dem News-Team, SPD-Innenexperte Fiedler, hat aber das Wort Russland in den Mund genommen.
2: Ja, bisher hat man sich ja mit Schuldzuweisungen sehr zurückgehalten. Fiedler hat jetzt aber in der ARD gesagt, entweder sei das Russland gewesen oder jemand habe gewollt, dass es so aussehe, als wenn es Moskau gewesen wäre. Sollte Russland aber wirklich dahinter stecken, wäre das ein kriegerischer Akt, sagt Fiedler. Was der Vorfall auf jeden Fall gezeigt hat, ist, dass Deutschland eine Lücke hat, was die Drohnenabwehr anbelangt. Deshalb wird jetzt auch gerade heftig darüber gestritten, wer eigentlich dafür zuständig ist, also die Drohnenerkennung, die Überwachung, aber auch die Bekämpfung. Auch der Terrorexperte Neumann sagt, die Politik spreche seit Jahren darüber, wirklich passiert sei hier aber nichts.
1: Unklar ist ja auch noch, was mit dem zweiten Objekt ist, das mit einer Frachtmaschine zusammengestoßen war.
2: Ja, das wurde immer noch nicht gefunden und man weiß auch immer noch nicht, was genau es überhaupt war. Eine Hundertschaft der Polizei hat heute nochmal das Gelände an der nördlichen Start- und Landebahn durchsucht. Schon gestern war der Bereich ja durchkämmt worden, allerdings ohne Erfolg. Sachsens Innenminister Schuster hat heute nochmal gefordert, den Leipziger Airport besser zu schützen, weil er eine erhebliche strategische Bedeutung habe. Denn er gilt ja als Umschlagplatz für militärische Hilfslieferungen in die Ukraine.
1: Danke für die Infos, Danny. Noch mehr Themen jetzt kurz und kompakt. Nach der vielen Kritik hat Unionsfraktionschef Frei jetzt nochmal um die Unterstützung des Rentenpakets geworben. Das sagte er in einem ARD-Interview. Den Vorschlag der Rentenkommission bezeichnete er dabei als einen Kompromiss zwischen den Generationen. US-Präsident Trump versucht offenbar schon wieder, das US-Geburtsrecht bestimmter Gruppen einzuschränken. Babys von Müttern, die demnach nur für die Geburt in die USA reisen würden, sollen künftig nicht mehr die amerikanische Staatsbürgerschaft bekommen. Wie genau geprüft werden soll, mit welchem Zweck jemand in die USA einreist, ist aber nicht klar. Das Mittelmeer wird immer heißer. Auf Mallorca zeigte die Messboje im Wasser eine neue Rekordtemperatur von über 33 Grad. Im westlichen Mittelmeer liegen die aktuellen Wassertemperaturen 4 Grad über dem langjährigen Durchschnitt. Forschenden zufolge hat daran vor allem der menschengemachte Klimawandel Schuld. In den letzten Tagen hatte die SPD immer wieder darauf gepocht, dass nach Bundespräsident Steinmeier eine Frau das Amt übernehmen solle. Auch aus der Union sind Stimmen in diese Richtung lauter geworden. Den meisten Menschen in Deutschland ist das Geschlecht aber offenbar egal. Eine Forsa-Umfrage im Auftrag von RTL und NTV hat gezeigt, dass fast 3 von 4 Befragten bei der Frage keine Präferenz hätten. Bei den Befragten mit Präferenz ist der Unterschied aber deutlich. Fast 4-mal so viele von ihnen wünschen sich eine weibliche Nachbesetzung, keine männliche. Und das waren die Nachrichten mit Sarah Heinz.
0: Das Bochum-Wetter.
3: Es bleibt bewölkt heute Abend, aber trocken. Morgen am Samstag bekommen wir dann ganz viel Sonne und nur wenige Wolken schieben sich vor die Mahl. Dazu wird es auch wieder deutlich wärmer. Die Temperaturen steigen auf 26 bis 30 Grad in der Spitze.
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3: Wir schauen auf die Autobahn. Das sind hier die längsten Staus. A2 Dortmund-Hannover zwischen Bad Alsen und Lauenau. 4 Kilometer. Gute 10 Minuten müsst ihr mehr anrechnen. Nochmal A2 Hannover-Dortmund jetzt zwischen Bad Alsen und Veltheim. Auch 4 Kilometer Stau. 9 Minuten kommen oben drauf. Dann A3 Frankfurt-Köln zwischen Siebengebirge und Lohmar. 2 Kilometer. 6 Minuten plus. Die A40 Duisburg-Essen zwischen Mülheim-Winkhausen und Essen-Frohnhausen. 3 Kilometer. Eine gute Viertelstunde dauert es länger. A46 Düsseldorf-Heinsberg zwischen dem Dreieck Neuss-Süd und Neuss-Nord 1 Kilometer, 6 Minuten plus. Und noch die A57 Nimwegen-Krefeld zwischen Rheinberg und Kamp-Lindfort auch 1 Kilometer, 10 Minuten kommen da oben drauf.

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1: Natascha Wittmark hier, hallo. Ja, wir gehen mit großen Schritten Richtung Wochenende und mit Lost Frequencies. Das ist Head Down. 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

Taylor Swift. Ja, diese Woche dreht sich bei uns alles ums Fahrrad. Wir gucken uns mit euch an, worauf ihr beim Fahrradkauf achten müsst, holen uns Profi-Tipps, damit wir sicher unterwegs sind. Und wir testen ja jeden Tag richtig schöne Radrouten für euch, über hunderte Kilometer lang quer durch NRW. Und ihr werdet sie alle befahren, da bin ich mir sicher. Eure Liebe zum Fahrrad, die ist ja einfach grenzenlos.

0: Ich liebe mein E-Bike, ich liebe Fahrradfahren, bin ja viel schneller in der Stadt mit dem Fahrrad wie mit dem Auto. Brauch keinen Parkplatz suchen, super. Und für die Gesundheit tue ich auch noch was.
1: Aus drei Gründen. Einmal wegen des Geldes, zweitens wegen der Umwelt und drittens wegen der Gesundheit.
2: Es ist unkompliziert, man hat keine Parkplatzsuche.
3: Es macht Spaß, frische Luft, man sieht mehr, als wenn man mit dem Auto fährt.
4: Weil ich mich fit halten möchte. Das ist auch gut für den Kreislauf und alles, was damit zusammenhängt. Damit der Bierbauch etwas weggeht.
5: Ja, das geht bei unseren Fahrradrouten auf jeden Fall. Wenn ihr sie euch nochmal anschauen möchtet, um eure nächste Tour jetzt am Wochenende zu planen, schaut mal auf unserer Homepage, da findet ihr sie alle.
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0: Es ist 7:30.
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0: Mit Riemle Hahn, guten Abend. Der VfL Bochum startet heute Abend in die neue Saison der zweiten Fußball-Bundesliga. Mit Hertha BSC wartet direkt ein großer Name auf die Mannschaft von Trainer Uwe Rösler. Radio Bochum Sportreporter Christian Schürmann, welche Chancen kann sich der VfL vor Saisonstart ausrechnen?
2: Tatsächlich ganz gute. Der VfL schaut auf eine produktive Vorbereitung zurück. Nur ein Testspiel haben die Bochumer verloren. Die Mannschaft scheint trotz vieler Neuzugänge gut aufeinander abgestimmt zu sein und gilt deswegen auch zu Recht als einer der Geheimfavoriten in dieser Saison. Ganz anders sieht das bei dem heutigen Gegner aus. Die Hertha musste viele Spieler gehen lassen und hat nur einen einzigen externen Neuzugang an Land gezogen. Die Stimmung bei Fans und Verein ist deswegen auch alles andere als euphorisch.
0: Im Wittener Totschlagsprozess haben die Verteidiger Haftbeschwerde für ihren Mandanten eingelegt. Die Anwälte haben eine Überprüfung der Haftgründe gefordert. Die Ermittler seien laut Verteidigung zu einseitig vorgegangen. Man habe sich nur auf den Angeklagten fixiert und andere Spuren ignoriert. Dem Mann wird vorgeworfen, seine Freundin vor über 6 Jahren nach einem Streit getötet zu haben. Er habe die Leiche danach zerstückelt und in einem Wald bei Witten versteckt. Und jetzt das Wichtigste aus Deutschland und der Welt. Bei dem toten Kleinkind, das in Preetz bei Kiel im Pool gefunden wurde, handelt es sich um die vermisste 3-Jährige. Die Obduktion hat ergeben, dass das seit Mittwoch vermisste Kind ertrunken ist. Das Mädchen war autistisch und seh- sowie höreingeschränkt. Die Behörden haben ein Todesermittlungsverfahren eingeleitet, es gibt aktuell aber keine Anhaltspunkte für eine Straftat. Die Schifffahrt in der Straße von Hormuz ist weiterhin stark eingeschränkt, obwohl gegenseitige Angriffe zwischen den

USA und dem Iran gerade ausbleiben, sollen am Donnerstag nur 8 Schiffe die Meerenge passiert haben. Für den Iran bedeutet die US-amerikanische Seeblockade massive Verluste im Ölexport. Zuletzt haben beide Länder von einer absehbaren Einigung gesprochen. Der Iran verhandelt dafür nach eigenen Angaben mit dem Oman. Zurück nach Bochum. Wie viele Flüsse in Deutschland kämpft auch die Ruhr.

0: als Gefahr durch eine ungesicherte Unfallstelle, fahrt da bitte besonders vorsichtig auf der A42. Und dann noch die A40 Duisburg Richtung Essen. Zwischen Mülheim-Heißen und Essen-Frohnhausen, da sind 2 Kilometer Stau und ihr verliert mindestens eine Viertelstunde. Und auf der A40 Dortmund Richtung Essen, zwischen Bochum-Hapen und Bochum-Ruhr-Stadion, da ist wegen des VfL-Spiels nachher schon mindestens 5 Minuten Zeitverlust bei 1 Kilometer Stau. Wir wünschen euch weiterhin eine gute und sichere Fahrt.
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2: Ja, komm gut durch und hoffentlich bald an, lieber Autofahrer. Gleich hören wir mal, wie es Michael Becker so geht. Der ist nicht im Auto unterwegs, sondern auf dem Fahrrad. Der macht ja eine riesen Radtour quer durch Europa für den guten Zweck, nämlich um Spenden zu sammeln für unsere Aktion Lichtblicke. Und man muss es einfach so sagen, ihm kriegt nichts klein. Zuletzt, da musste er eine kleine Pause einlegen, aus gesundheitlichen Gründen. Aber er will bald wieder voll durchstarten und weiterradeln.

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0: The Walkman.
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0: Ellie King, Exes and O's. Ja, 7.500 Kilometer mit dem Fahrrad. Vom Nordkap bis zum südlichsten Punkt Europas. Diese krasse Tour hat sich Michael Becker aus NRW vorgenommen. Und dabei sammelt er auch noch Spenden für unsere Aktion Lichtblicke. Eine Megatour also auf mehreren Ebenen. Allerdings muss er aktuell leider eine kleine Zwangspause einlegen. Er war in den italienischen Alpen unterwegs, in Aosta. Und ja, da ging auf einmal gar nichts mehr. Weil die Sonne hat ihn einfach zu sehr durchgebraten die letzten Tage.
1: Körpertemperatur war hoch, mir wurde ein bisschen schwindelig, Puls hoch. Sodass ich gesagt habe, nee, die Wettervorhersage war 35 Grad, 40 Grad. Und das ist für mich körperliche Anstrengung einfach nicht gemacht. Deswegen bin ich mit dem Flixbus nach Hause gefahren von Aosta, habe mich aber jetzt entschieden, das Abenteuer fortzusetzen und werde dann ab Anfang September versuchen, noch nach Tarifa zu kommen.
0: Wahnsinn, ihr kriegt einfach nichts klein. Ne? Wir drücken natürlich auf jeden Fall die Daumen, dass er die Tour zu Ende fahren kann und dass die Temperaturen nicht wieder zu heftig werden oder irgendwas anderes dazwischen kommt. Es sind ihm ja schon einige, ich sag mal, interessante Dinge passiert während der Tour. Und dabei saß er nicht mal auf dem Fahrrad.
1: Eine Unterkunft, wo dann draußen eine Toilette war, ein Toilettenhäuschen mit so wie Katzenstreu, ne, wenn man auf Toilette war. Und dann konnte man in der Sauna, wurde angeheizt, einen Warmwasserbehälter und einen Kaltwasserbehälter. Und da konnte man sich dann waschen, nackig im Garten. Das war auch schon originell.
0: Allerdings. Aber das schreckt ihn ja alles nicht ab, ne? Bald geht seine Tour weiter. Wenn ihr spenden wollt, dann könnt ihr das natürlich gerne tun. Geht über lichtblicke.de. Damit helft ihr Kindern und Familien hier bei uns in NRW, die in Not geraten sind.
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1: Ich bin Dirk Zeitler. Die Sprengstoffdrohne am Flughafen Leipzig-Halle beschäftigt inzwischen auch den Nationalen Sicherheitsrat. Gleichzeitig wächst die Frage, wie gut kann Deutschland solche Drohnen überhaupt abwehren? Die Grünen im Bundestag sehen da noch gravierende Lücken.
2: Das Zuständigkeitswirrwarr ist ein Sicherheitsrisiko, sagen die Grünen und fordern klare Strukturen, damit zig Behörden bei einem Drohnenvorfall blitzschnell handeln können. Und offenbar schneller als bisher müssen auch alle Flughäfen mit Abwehrtechnik ausgestattet werden. Am Airport in Leipzig sucht die Polizei weiter nach Hinweisen, wer hinter dem geplanten Anschlag mit einer Sprengstoffdrohne steckt. Viele Experten sagen, das ist Russland. Claudia Wächter, Nachrichtenredaktion.
1: Rheinland-Pfalz und das Saarland setzen wegen des anhaltenden Niedrigwassers am Rhein das Sonn- und Feiertagsverbot für bestimmte Lkw-Transporte vorübergehend außer Kraft. Damit können Güter, die aufgrund der niedrigen Pegelstände derzeit nicht oder nur eingeschränkt über die Wasserwege transportiert werden, leichter auf der Straße befördert werden. Die Ausnahmeregelung gilt bereits an diesem Wochenende. Brot, Milch oder Gemüse könnten deutlich teurer werden. Dafür sollen Menschen mit weniger Einkommen Geld vom Staat bekommen. Genau das schlägt IFO-Präsident Füst vor. Politiker von Union und SPD lehnen die Idee allerdings laut dem Tagesspiegel ab.
3: An der Supermarktkasse würde man den Vorschlag des IFO-Präsidenten ziemlich schnell merken. Auf Lebensmittel wären statt 7 künftig 19% Mehrwertsteuer fällig. Menschen mit wenig Einkommen sollen dafür 360 Euro im Jahr vom Staat bekommen. Der SPD reicht das nicht. Wer jede Woche für 100 Euro Lebensmittel kauft, zahlt nach ihrer Rechnung rund 600 Euro mehr im Jahr. Auch die Union sagt deshalb, erst den Einkauf verteuern und dann Geld zurückzahlen, das mache es weder für Familien noch für die Verwaltung einfacher. Zoe Tassovali, Nachrichtenredaktion.
1: Der norwegische Fußballverband um Präsidentin Klaveness fordert FIFA-Boss Infantino zum sofortigen Rücktritt auf. Dies sei das Resultat einer gemeinsamen Sitzung, berichtete Klaveness dem britischen Guardian. Man habe beschlossen, Infantino nicht mehr zu vertrauen. Der Schweizer steht nach dem geplatzten Investorendeal so sehr in der Kritik wie noch nie in seinen gut 10 Jahren als FIFA-Präsident. Und das waren die Nachrichten mit Dirk Zeitler.
0: Das Bochum-Wetter.
4: Bei einem Mix aus Sonne und Wolken geht der Freitag zu Ende. Morgen kriegen wir dann viel Sonne und kaum Wolken. Und dazu wird es wieder deutlich wärmer. 26 bis 30 Grad sind drin.
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4: Auf der A565 Bonn-Meckenheim steht ein brennender Pkw zwischen Bonn-Poppelsdorf und Bonn-Lengsdorf. Die Autobahn ist da aktuell gesperrt. Und hier staut es sich. A1 Münster-Osnabrück zwischen Lattbergen und Längerich, 4 Kilometer, knappe 20 Minuten dauert es länger. A2 Oberhausen-Dortmund zwischen Recklinghausen-Süd und Henrichenburg, 2 Kilometer, eine knappe Viertelstunde müsst ihr mehr einrechnen. Dann A4 Aachen-Köln zwischen Kreuzköln-West und Köln-Eiffeltor, 2 Kilometer, 3 Minuten plus. A40 Duisburg-Essen zwischen Mülheim, Heißen und Essen-Frohn. 2 Kilometer, 8 Minuten plus. A44 Dortmund-Kassel zwischen Erwitte, Anrechte und Geseke, 1 Kilometer, 5 Minuten dauert es länger. Und noch die A45 Hagen-Gießen zwischen dem Kreuz Olpe-Süd und Freudenberg, 2 Kilometer, 4 Minuten plus.
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5: Ich schaue aus dem Studiofenster und denke mir, boah, jetzt wär's eigentlich gerne 1,5 Kilometer weiter hoch Richtung Anne-Kastropper. Besser kann man doch eigentlich nicht in die Saison starten als Freitagabend zu Hause gegen einen immer noch großen Namen gegen den Big City Club. Man erinnert sich an so ein Projekt, das auch schon lange, lange her ist. Irgendwie der VfL hat die Berliner Hertha zu Gast und natürlich ist der Abend nur gut mit einem VfL-Sieg. Ich bin Michael Raksch und wünsche uns allen eine spitzenmäßige Saison, oder? 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

0: Der Radio Bochum Sport hier. Freitagabend mit Michael Raksch und nach einer sehr, sehr langen Sommerpause und einer WM, die hauptsächlich genervt hat, gibt's heute wieder echten Fußball. Anne Kastropper hat der VfL die Berliner Hertha zu Gast. Saisonstart natürlich mit unserem Reporter Günther Pohl im Ruhrstadion. Hallo Günther.
1: Hallo Michael.
0: So, ich habe gesagt, WM hat genervt, aber da ich mit dem größten deutschen Fan von Kap Verde spreche, korrigiere ich, es war ja nicht alles schlecht an der WM. Ich glaube, du hattest ein paar gute Momente, oder im Kap Verde-Trikot?
1: Ja, der wichtigste Moment war dann immer, wenn ich die Fernbedienung auf Umschalten gedrückt habe, weil ich habe von der WM genau ein Spiel gesehen.

0: sehen und das hat mir gereicht. Und die Zusammenfassung von Kap Verde, insofern hast du nicht ganz unrecht.
1: So, und du bist ja Krimi-Fan. Ich denke, jeder alte Derek war besser als die meisten WM-Spieler, hätte ich fast gesagt. Günther, es geht wieder los. Was erwartest du denn in dieser Saison vom VfL?
0: Also ich fange mal vorne an, macht man ja am ersten Spieltag. Ich erwarte, dass der VfL zum ersten Mal nach 10 Jahren sein Saisonauftaktspiel gewinnt. Vor 10 Jahren mit Manuel Riemann im Tor gab es einen 2:1 Erfolg am ersten Spieltag gegen die Mannschaft von Union Berlin. Seitdem hat der VfL kein einziges Auftaktspiel mehr gewonnen. Aber er ist in guter Gesellschaft, denn Hertha BSC hat die letzten 6 Spiele zum Saisonstart auch nie gewonnen. Also das ist heute eine Zeit, wo man mal Geschichte schreiben kann.
1: Nicht, dass das unentschieden ausgeht oder im schlimmsten Fall sogar 0-0. Also ich setze schon auf einen VfL-Sieg. Günther, ich frage dich natürlich immer nach der VfL-Startelf und dann sagst du oft, alles unverändert. Das kann man jetzt natürlich nicht sagen. Es gab einen Riesenumbruch beim VfL. Erste Startformation der neuen Saison. Verrate uns, wie Uwe Rösler heute spielt und was er sich dabei gedacht hat.
0: Du erinnerst dich ja sicherlich noch an den 17. Mai. Ja? Da hat der VfL sein letztes Spiel gemacht. Er gewann in Karlsruhe mit 3:2. Horn, Olsen, Wittek und Hofmann. Das war's. 4 Mann sind noch von der damaligen Startformation, auch heute in der Startformation. Mehr Umbruch geht nicht. 18 Spieler sind gegangen, 10 Spieler sind gekommen. Und der VfL spielt also quasi mit einer fast neuen Mannschaft. Das ist richtig. Da wiederum, muss ich sagen, haben viele von den Neuen, muss ja auch, den Sprung in die Startformation geschafft. Aber auch ein Alter, nämlich ein alter Junge, 18 Jahre, Alessandro Grimaldi, der Gewinner der Vorbereitung, erhält heute den Vorzug vor Gerrit Holtmann, nachdem der ja noch bei der PK gestern vom Trainer sehr oft genannt wurde. Da hatte man den Eindruck, na, spielt der Gerrit doch von Anfang an? Nein, Grimaldi spielt von Anfang an. Auf der anderen Seite gibt es einen Spieler, Rasmussen, der kann noch nicht spielen von Anfang an. Da wird Miyoshi spielen. Der VfL Bochum hat also Optionen auf den Flügeln, obwohl man ja vielleicht da noch mal was tun will. Und natürlich heute auch die Abwehr mit Karademir, der hat gegen Sheffield gut gespielt und er vollhält den Vorzug vor Karel Metz, der ja auch angeschlagen war und letzte Woche fehlte. Also der VfL mit Optionen auf der Bank, eine davon ist dann auch noch Mats Pannewick, der allerdings erst 30 Minuten in der Vorbereitung spielen konnte.
1: Dann lass uns, Günther, über den als Stimmung, muss man sagen, ne, ist schon mal wirklich wieder Erstligerei. Vielleicht geht ja was in dieser Saison, aber da wollen wir jetzt nicht drüber reden, sondern über den heutigen Gegner. Da ist ja auch viel drüber geredet worden, über die Hertha, weil es viele Abgänge gab und jetzt ehrlich gesagt nicht so viele Neuzugänge. Die gehen natürlich davon aus, dass noch irgendwas gehen wird auf dem Transfermarkt. Stand jetzt sind die sicher kein Aufstiegskandidat und viele sagen, es wird diesmal sauschwer für die Hertha, wenn man da mal nicht gegen den Abstieg spielt. Wie schätzt du die ein?
0: Unberechenbar. Das ist für mich die größte Wundertüte der zweiten Liga. Die haben 13 Spieler abgegeben, haben einen geholt und setzen jetzt vermehrt auf ihre jahrelang gute Jugendarbeit. Aber die kommt jetzt auch ins Trudeln, denn da fehlt wohl offensichtlich das Geld an allen Ecken und Enden. Und das kann man auch als Indiz nehmen, denn die zweite Mannschaft von Hertha ist ja geradezu katastrophal in ihre Regionalliga-Saison gestartet. Also da hakt es an allen Ecken und Enden. Das heißt aber nicht, dass der VfL das heute nebenbei macht. Trainer Rösler hat gesagt, 50-50 sind die Chancen. Ich bin ein bisschen optimistischer. Ich sage 51-49. Und der VfL, er tut gut daran, diesen Gegner höllisch ernst zu nehmen. Und die Serie, die Auftaktserie, die ich vorhin ansprach, von 9 Spielen ohne Sieg am ersten Spieltag, die sollte Warnung genug sein.
1: Gute Viertelstunde noch, Günther, und dann ist Anstoß Freitagabend, ausnahmsweise nicht um 6:30, denn weil Saisonstart ist, 8:30 ist eine Ehre, die Saison zu eröffnen. Ich hoffe, der VfL macht's gut.
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0: VfL-Trainer Uwe Rösler hat sich als Junkie bezeichnet. Der heiß auf den Saisonstart ist, wer nicht, ne? Auch Bochums Captain und Torwart Timo Horn hat so richtig Bock auf heute Abend.
1: Ich glaube, dass wir alles getan haben in der Vorbereitung, um auf das erste Spiel gut vorbereitet zu sein. Wir freuen uns natürlich, dass wir mit dem Heimspiel starten. Ich glaube, das tut allen gut. War lange Zeit nicht so. Und mit den Fans direkt im Rücken wollen wir natürlich direkt ein gutes Spiel machen, gut in die Saison starten, besser als in den Jahren zuvor.
0: Paar Minuten noch, dann gibt's den ersten Anstoß der Saison der Radio Bochum Sport hier mit Michael Raksch und natürlich gleich auch Günther Pohl.

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0: Freitagabend und so langsam, so ganz langsam, wird's ernst.
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0: Michael Ratschir, ja, mit einem 2-1-Sieg in Karlsruhe hat sich der VfL von der alten Saison verabschiedet. Lange, lange her und mit einem Sieg. Was denn sonst, möchte man auch in die neue starten. Heute Abend zu Hause gegen Hertha BSC aus Berlin. Und das Ganze natürlich. Spiel läuft mit Günther Pohl.
2: 17 Sekunden läuft das Spiel, der VfL mit Timo Horn vor der Kurve. Und da sieht man noch die Reste der Choreografie zwischen Förderturm und Flutlichtmarsch, schlägt das Herz der Malocherstadt. Tolle Choreografie der Ultras. Aber jetzt wenden wir uns dem Spiel zu, der VfL in dunkelblau, die Berliner in weiß mit blauen Streifen. Und das Spiel völlig offen. Und es gibt einen Freistoß aus der eigenen Hälfte für die Mannschaft von Hertha BSC im ausverkauften Ruhrstadion. Der Ball zunächst abgewehrt. Hertha bleibt im Ballbesitz und der VfL tut gut daran, diese Mannschaft von Berlin nicht zu unterschätzen. Und schon gibt es auch den ersten Eckball für die Mannschaft von Hertha BSC Berlin. Aber der Schiedsrichter hat es anders gesehen, kann ich nicht verstehen. Es gibt Abschlag vom Tor von Timo Horn. Die Stimmung prächtig an diesem späten Freitagabend. Und besser können die klimatischen Bedingungen für diesen Auftaktkracher der zweiten Bundesliga überhaupt nicht sein. Zurück ins Studio.
0: Schönen Dank, Günther Pohl. Wie du immer so schön sagst, der Anfang ist gemacht.
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0: Der Radio Bochum Sport hier am Freitagabend. Bochum gegen Hertha. Das ist unser Live-Spiel am ersten Spieltag. Und wieder ist die Frage, wer macht das erste VfL-Tor der Saison? Die Antwort wird es in jedem Fall von Günther Pohl geben. Hoffentlich Günther heute, ne?
1: 9 Minuten gespielt, 0:0. Bisher ist vor beiden Toren noch nicht viel passiert. Der VfL versucht das Spiel zu machen, aber bisher noch ohne durchschlagenden Erfolg. Ziemlich verteilt, was die Zuschauer, die 26.000 im Ruhrstadion hier in den ersten knapp 9 Minuten gesehen haben. Jetzt wieder Ballverlust vom VfL und wieder spielt die Hertha über die linke Seite. Und dann gibt es dort wieder einen Zweikampf und einen Foul. Viele Fouls, zwar nichts Gravierendes, aber immer wieder kleine Nicklichkeiten. Und der Schiedsrichter erahndet sie sofort. Wolfgang Hasselberger, der hier konsequent von Beginn an durchgreift, ohne das gelbe Kartonchen aus der Tasche zu ziehen. Weder Hertha BSC stürmt Richtung Osttribüne, Ballverlagerung auf die rechte Seite. Der VfL kommt da nicht ins Pressing und so kann sich Hertha BSC an der Mittellinie den Ball zunächst einmal querspielen. Dann kommt der Pass in die Spitze und dann hat der VfL zunächst aufgepasst, aber dann muss Timo Horn heraus aus dem Tor den Ball aufnehmen. Also das Spiel ist noch in der Entwicklung am ersten Spieltag. 9,5 Minuten gerade gespielt und beide Mannschaften suchen noch nach dem Erfolgsrezept. Und so haben wir hier auch noch keine Tore gesehen. Zurück ins Studio.
0: Schönen Dank, Günther Pohl. Nach 9,5 Minuten darf man auch noch ein bisschen suchen.
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0: Punto. Und weiter 0-0. In 3 Minuten sind wir wieder bei Günther Pohl im Ruhrstadion.
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0: Der Radio Bochum Sport hier am Freitagabend mit Michael Ratsch, wobei man aktuell nicht wirklich von Sport reden kann. Das Spiel im Ruhrstadion, das heiß ersehnte Auftaktduell VfL Bochum gegen die Hertha, ist unterbrochen. Wir gehen trotzdem mal zu unserem Reporter Günther Pohl, der uns einfach mal erklären soll, was ist diesmal? Werden wieder Tennisbälle geworfen? Was haben wir?
1: Weder Tennisbälle noch Schokoladentaler. Aber auch das ist nicht neu. Ein Fluchttor ist mit einem riesigen Transparent von den Berlinern verhängt worden. Und das ist ein Fluchttor und Rettungstor. Das muss frei sein. Und deshalb, nach mehrmaliger Aufforderung, haben die Berliner sich geweigert, ihre Transparente da so aufzuhängen, dass die Fluchtträge frei sind. Und dann hat der Schiedsrichter das Spiel kurzerhand unterbrochen. In Berlin arbeiten sie jetzt, glaube ich, daran, das Fluchttor freizuräumen, weil die Spieler sich jetzt doch wieder Richtung Rasen orientieren. Und dann hoffen wir, dass es bald weitergeht. Also es gibt Dinge, die man am ersten Spieltag überhaupt nicht braucht. Das ist so ein Ding, das braucht man überhaupt nicht so ins Studio.
0: Aber was du schilderst, klingt ein bisschen nach Erleichterung. Wir bleiben dran.

0: Spiel läuft wieder, steht noch 0:0. Hier ist Radio Bochum am Freitag.
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1: Ich bin Dirk Zeitler. Rheinland-Pfalz und das Saarland setzen wegen des anhaltenden Niedrigwassers

0: Wassers am Rhein das Sonn- und Feiertagsverbot für bestimmte Lkw-Transporte vorübergehend außer Kraft. Die Ausnahmeregelung gilt bereits ab diesem Wochenende. Derweil fallen am Rhein die Pegel immer weiter.
1: Besonders ungewöhnlich sieht's in Emmerich südwestlich von Kleve aus. Dort liegt der Schwimmer, der normalerweise den Wasserstand misst, inzwischen komplett trocken. Eine Sonde übernimmt deshalb den Job. Auch bei Duisburg hat der Rhein einen neuen Tiefstand erreicht. Schiffe können zwar weiterhin fahren, denn die Fahrrinne ist deutlich tiefer als der Pegel am Ufer. Sie können aber viel weniger Fracht laden als sonst. Und Entspannung ist vorerst nicht in Sicht. Bis Dienstag sollen die Wasserstände höchstens um wenige Zentimeter steigen. Zoe Tassovali, Nachrichtenredaktion.
0: Über einem Militärstützpunkt in Metternich in Nordrhein-Westfalen sind zwei Drohnen gesichtet worden. Am Donnerstagabend habe die Sicherheitszentrale des Bundeswehrstandortes gemeldet, dass über der Liegenschaft zwei Drohnen entdeckt worden seien. Das bestätigte eine Sprecherin des operativen Führungskommandos der Bundeswehr. Feldjäger hätten den Vorfall untersucht. Überraschender Lichtblick für die Wirtschaft. Trotz Iran-Krieg, Ölpreisschock und US-Zöllen sind die deutschen Exporte im Juni auf einen Rekord gestiegen. Auch das verarbeitende Gewerbe hat sich weiter erholt. Vor allem in der Autoindustrie legte die Produktion zu.
2: Industrie, Bau- und Energieversorger stellten damit das dritte Mal in Folge mehr her als im Vormonat. Besonders erfreulich, nach den Einbrüchen in der Vergangenheit stieg die Produktion in der Autobranche im Juni deutlich, um 3,6%. Auch andere Bereiche im Fahrzeugbau legten zu, wie die Produktion von Flugzeugen, Schiffen, Zügen und Militärfahrzeugen. Ökonomen sehen die Talfahrt der Industrie damit beendet. Katrin Müller, Nachrichtenredaktion.
0: Wegen technischer Probleme ist die beliebte Fernverkehrsverbindung zwischen Berlin und Paris bis auf Weiteres unterbrochen. Grund dafür sind technische Probleme mit dem europäischen Zugsicherungssystem der Firma Alstom. Das teilte die Deutsche Bahn mit. Wer mit dem ICE von Hauptstadt zu Hauptstadt fahren möchte, muss aktuell in Frankfurt oder Mannheim umsteigen.
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4: Der Freitag geht größtenteils trocken zu Ende. Morgen sind die Wolken dann weg und die Temperaturen, die steigen auch wieder. Es wird sonnig und trocken bei 26 bis 30 Grad.
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4: Auf der A3 Köln-Frankfurt gab es einen Unfall zwischen dem Kreuzband Siegburg und Siebengebirge. Und hier staut es sich noch A1 Münster-Osnabrück zwischen Lattbergen und Lengerich. 3 Kilometer, eine knappe Viertelstunde müsst ihr mehr einrechnen. A2 Dortmund-Oberhausen zwischen Kreuz-Recklinghausen und Herten. 1 Kilometer, 11 Minuten plus. Dann A4 Köln-Olpe zwischen Bergisch Gladbach, Frankenforst und Untereschbach. 4 Kilometer Stau, eine gute Viertelstunde dauert es länger. A40 Duisburg-Essen zwischen Mülheim-Heißen und Mülheim-Heimat-Erde. 1 Kilometer, 4 Minuten plus. A44 Dortmund-Kassel zwischen Erwitte-Anrecht und Geseke. 1 Kilometer, 6 Minuten plus. Und noch die A45 Aschaffenburg-Gießen zwischen dem Gambacher Kreuz und dem Gießener Südkreuz. 1 Kilometer Stau, 3 Minuten plus.
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5: Ich bin Michael Raksch. Der VfL Bochum hat zum Start in die Saison die Hertha aus Berlin zu Gast. Tore sind noch nicht gefallen, aber immerhin, Günther Pohl, eine gute Torchance gab es schon zu sehen für den VfL.
6: Ja, und jetzt gibt es eine gelbe Karte für die Nummer 2 von Hertha BSC, Julian Altschberger, der hier nach einem Foul an Grimaldi nur mit Textilhilfe ihn stoppen kann. Und so gibt es einen Freistoß von der anderen Seite. Ja, die größte Möglichkeit nach einer Taxflanke. Kopfball Hoffmann, aber Glanzparade von Gersbeck. Das war schon so die dritte Möglichkeit für den VfL. Aber im Gegenzug dann auch ein Distanzschuss von Hertha BSC, nachdem der VfL den Ball aus der eigenen Hälfte zunächst nicht herausbringen konnte. Und da gab es diesen Nachschuss und er ging dann 3-4 Meter über die Querlatte. Jetzt abgefangener Ball von Hertha, dann setzt Miyoshi nochmal nach. Aber Berlin bleibt im Ballbesitz und im Tempo auf der linken Seite. Da müsste Olsson zur Hilfe kommen. Aber das ganz sauber dann gemacht von Miyoshi, der den Zweikampf gewinnt, auf Olsson gespielt. Und der dann wieder mit einem Fehlpass. Aber der VfL hat den Ball kontrolliert und Timo Horn hat den Ball. Ja, erste Möglichkeit. Ein Kopfball nach einer Ecke in der 15. Minute von Karademir, der dann nochmal zur Ecke abgewehrt wurde. Dann Tatz auf Miyoshi, dessen Schuss zur Ecke abgewehrt. Und dann war es dieser Kopfball von Hofmann, die größte Möglichkeit für den VfL in der 30. Minute, der hier etwas besser ins Spiel kommt, aber immer

wieder aufpassen muss vor den Berlinern, die dort sehr zweikampfstark sind. Und es gibt überhaupt viele, viele Zweikämpfe und viele, viele Foulspielunterbrechungen. Und nach wie vor steht es nach 35 Minuten 0:0.

0: Hier ist Radio Bochum und leider gibt's ein Gegentor im Ruhrstadion Günther Pohl.
1: 40. Minute, Hertha BSC geht überraschend mit 1:0 in Führung. Ein Pass aus dem Mittelfeld heraus auf die linke Seite. Da pennt die Bochumer Abwehr und dann hat der Berliner leichtes Spiel, den Ball an Horn im langen Eck zu versenken. Schockzustarre für den VfL.

0: VfL, der hier mit 1:0 in Rückstand gerät durch das Tor mit der Nummer 17. Sebastian Groning-Andersen zum 0:1 für die Hertha. Kalte Dusche für den VfL. Zurück ins Studio.
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0: Michael Ratsch hier mit dem Radio Bochum Sport am Freitagabend. Ja, die Generalprobe gegen Sheffield ging torlos aus und ich denke uns allen, wer es lieber ist, würde noch torlos stehen beim Saisonauftaktspiel des VfL gegen die Berliner Hertha. Aber Günther Pohl, der VfL liegt 0-1 zurück.
1: Ja, und der VfL, er macht seine Torchancen nicht rein. Eine Minute nach dem 0-1, die Riesenmöglichkeit, Kopfball von Tatz aus 9 Metern. Und der Ball geht einen Meter am Pfosten vorbei ins Tor aus. Das war die Riesenmöglichkeit, postwendend den Ausgleich zu erzielen. So war für die Hertha nach gespielten 43,5 Minuten mit 1-0. Die einzige klare Torchance und die haben sie genutzt. Und der VfL, er hatte 2-3 und ist nichts dabei herausgekommen. Sie mühen sich, sie kämpfen, aber sie spielen auch nicht so wie in der Vorbereitung. Das ist heute verkrampft, das ist anders. Und dass man von hinten heraus kombiniert, so wie man das in der Vorbereitung mal getan hat, das ist jetzt schon fast wieder vergessen. Meistens sind es lange Bälle von Timo Horn auf Hoffmann. Also spielerisch geht da noch sehr, sehr viel Luft nach oben. Und der VfL, der muss jetzt aufpassen, Olsen klärt da auf Kosten eines Einwurfs für die Herthaner, die hier Riesenjubel hatten, als Andersen die Mannschaft in Führung brachte. Langer Ball kam auf

0: auf die halblinke Position und dann ist er dort der Bochumer Abwehr im wahrsten Sinne des Wortes entschlüpft und hat den Ball dann aus halblinker Position flach ins rechte Eck, unhaltbar für Timo Horn platziert. Jetzt gibt es wieder einen Freistoß für die Hertha. Torentfernung 40 Meter, linke Position. Und 7 Nachspielminuten gibt es jetzt nach dieser Unterbrechung, die jetzt begonnen haben. Also 7 Minuten jetzt hier noch zu spielen. Und Freistoß für die Hertha. Und damit ganz kurz zurück ins Studio.
1: 7 Minuten, genauso haben wir das ja ausgerechnet, Günther. Also bis gleich.
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0: Radio Bochum hier mit dem Sport. Der VfL liegt gegen die Hertha 0-1 zurück. Die Nachspielzeit von 7 Minuten läuft. So lang ist nicht mehr. Vielleicht, Günther Pohl, geht ja noch was vor der Pause.
1: Tja, aber der VfL ist merklich geschockt. Der VfL hatte zwei glasklare Möglichkeiten. Einmal eine Glanzparade vom Torhüter, dann der Kopfball von Tatz knapp vorbei. Hertha hatte eine klare Chance, die haben sie gemacht. Und so führt Bertha hier mit 1-0 im Ruhrstadion. Und sie lassen sich jetzt ganz viel Zeit. Und beim VfL ist es so ein bisschen, auch bei Uwe Rösler, da so ein bisschen Ratlosigkeit. Weil das ist eigentlich nicht, was seine Mannschaft hier zeigen wollte. Sein Motto für die Saison sei hard to beat, also schwer zu schlagen. Aber im Moment sieht es so aus, als ob es Hertha erstmal nur eine einzige klare Möglichkeit sich erspielt haben muss, um hier mit 1-0 in Führung zu gehen. Das ist die raue Bestandsaufnahme, nachdem wir jetzt bereits in der 7. Nachspielminute sind. Der Ball in der Bochumer Hälfte. Olsson versucht dort mit Yoshi zu spielen. Der wird dann aber gleich wieder attackiert und es gibt Einwurf für den VfL vor der Trainerbank. Das dürfte die letzte Aktion der Halbzeit sein. Und dann gibt es hier lange, lange Gesichter, denn die Stimmung war mehr als euphorisch hier. Und jetzt gibt es dort einen Zusammenprall zweier Spieler. Und dann ermahnt dort der Schiedsrichter zwei Spieler zur Ordnung, ein Bomb auf Seiten des VfL und ein Berliner. Und der Einwurf wird jetzt noch einmal ausgeführt von Olsen direkt vor dem Bank von Uwe Rösler, der da steht und der jetzt ein bisschen ratlos in die Halbzeit geht. 0-1 zurück ins Studio.
0: Lange Gesichter zur Pause sind nicht so schlimm, wenn der VfL noch eine Antwort findet. Zweite Halbzeit natürlich gleich live bei uns bei Radio Bochum.
2: 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Nach der Pause geht's weiter.

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Der Radio Bochum Sport am Freitagabend mit Michael Raksch. Und nicht, dass das ein schwarzer Freitagabend für Bochum wird, für alle, deren Herz für den VfL schlägt. Die zweite Mannschaft verliert heute Abend mit 1:2 in Gütersloh. Die erste Mannschaft, die Profis, liegen aktuell zur Pause mit 0:1 zurück gegen Hertha BSC. Im Gegensatz zu dem Ding in Gütersloh kann der VfL das noch gerade biegen. Die zweite Halbzeit aus dem Ruhrstadion gibt's gleich natürlich live hier bei uns bei Radio Bochum mit Günther Pohl.

0: So, dann wollen wir mal sehen, was jetzt noch geht.
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0: Ich bin Michael Ratscher. Die erste Erkenntnis nach 45 Minuten plus 7 der Nachspielzeit lautet, Hertha ist eben offensichtlich doch nicht das Fallobst, das viele erwartet hatten. 0:1 nach der ersten Halbzeit. Der VfL braucht den Ausgleich und mindestens noch ein Tor, wenn er heute als Tabellenführer in die Nacht gehen will. Und ich habe Günther Pohl einfach mal entschieden, Tabellenführer wäre nicht so schlecht. Zweite Halbzeit jetzt.
2: Ja, und jetzt hätten wir vor wenigen Sekunden hätten wir fast das 2:0 für Hertha BSC erlebt. So viel zu deiner Prognose. Der VfL hat gewechselt. 33 Sekunden im zweiten Abschnitt gespielt. Mats Pannewick ist für Bomb gekommen ins Mittelfeld. Und in der Innenverteidigung musste Karademir Platz machen für Metz. Also zwei Wechsel beim VfL und jetzt gerade fast mit Wiederbeginn das 2:0 für die Hertha. Da ging der Ball dann knapp am Tor vorbei. Das wäre wahrscheinlich schon die Vorentscheidung gewesen. Und wenn der VfL jetzt sich nicht hier gravierend steigert, dann wird das hier ein maximal bitterer Abend für den VfL. Ich sagte es bereits, Hertha mit einer einzigen klaren Torchance haben sie hier das Spiel erstmal zu ihren Gunsten gewandt, denn der VfL hatte seine beiden Möglichkeiten durch Hoffmann und durch Tatz nicht nutzen können. Jetzt gibt es Einwurf für Hertha in Höhe des 16-Meter-Raums und die Berliner, denen kann das so weitergehen. Die haben viel Zeit, spielen den Ball jetzt zurück zu ihrem Torhüter und dann ein langer Ball nach vorne. Der VfL wollte sich ja mittlerweile in der neuen Saison spielerisch verbessern, sich durchkombinieren.

0: verlieren. Das ist der VfL hier in den ersten 45 Minuten schuldig geblieben. Zurück ins Studio.
1: Und genau deswegen gibt es zweite 45 Minuten. Warten wir es ab. Danke, Günther Pohl.

0: Hier ist Radio Bochum und die Frauen vom VfL, die sind schon letzten Sonntag in die Saison gestartet und zwar auch gegen die Hertha, auch zu Hause, auch im Ruhrstadion. Gab ein 3-0 und die Tabellenführung und aktuell sagt man, ja, es wäre auch heute Abend schön, aber Günther Pohl, Bochum liegt gegen die Hertha immer noch 0-1 zurück.
1: 54 Minuten und davon ist der VfL ganz, ganz weit entfernt, denn auch in den ersten Minuten der zweiten Halbzeit sehe ich hier noch nicht, wie der VfL dieses Spiel noch drehen will. Das ist einfach zu wenig. Der VfL, er kommt nicht zu klaren Möglichkeiten. Zwei in der ersten Halbzeit immerhin gab es. Jetzt ist bisher noch gar nichts passiert. Es gibt Freistöße hüben und drüben, gelbe Karten auf beiden Seiten. Bei Bochum hat es jetzt gerade Wittek erwischt. Und ja, Spielfluss, Kreativität beim VfL hier am ersten Spieltag weitgehend Fehlanzeige. Und das macht sich auch bemerkbar auf die Stimmung im Stadion. Denn nach dieser fast euphorischen Stimmung bei Spielbeginn ist mittlerweile doch hier die große Ernüchterung eingekehrt. Gut, auf der Osttribüne wird noch ein bisschen mit den Fahnen frische Luft gewedelt. Aber beflügeln tut es den VfL bisher auch noch nicht. Jetzt wieder Einwurf für die Mannschaft von Hertha BSC, die auch nach 54,5 Minuten mit 1-0 in Bochum führt. Zurück ins Studio.

0: Der Radio Bochum spornt hier am Freitagabend mit Michael Ratsch. Die Hertha hat die letzte Saison auf Platz 7 beendet, der VfL bekanntlich auf Platz 9. Ich bin sicher, dass der VfL diesmal mehr will. Bei der Hertha bin ich mir nicht mehr ganz so sicher, ob die nicht doch mehr können, als viele behauptet haben vor dem Saisonauftaktspiel heute. Hertha, Günther Pohl, um es kurz zusammenzufassen, führt immer noch 1-0 im Ruhrstadion.
1: Ja, und der VfL hatte die große Möglichkeit nach einer Wittek-Flanke, ein Kopfball von Hofmann, der knapp über das Tor ging. Hofmann reklamierte, dass da noch ein Spieler am Ball war und bekam dafür die gelbe Karte. Jetzt der VfL mit Taz, Taz, weiter auf Grimaldi. Der müsste jetzt mal aufs Tor gehen. Hoffentlich dreht er jetzt nicht wieder ab und dann kommt ein Hertha Bavus dazwischen und es gibt den vierten Eckball für den VfL. Und dann ist noch ein Herthaner da und gibt Grimaldi noch ein paar Worte mit auf den Weg. Und Eckball von der linken Seite vor der Osttribüne. Jetzt für den VfL. Mal sehen, was dabei rauskommt. Die Ecke jetzt noch nicht ausgeführt. Und vielleicht jetzt mal ein Kopfballtor von Hofmann. Das wäre doch jetzt zur rechten Zeit. Knapp das Eckballverhältnis von 3-2 für den VfL. Jetzt kommt die Ecke auf den kurzen Pfosten. Kopfballverlängerung. Dann nochmal aus dem Hinterhalt. Ist der Ball nochmal bei Taz gelandet. Der geht jetzt in den Strafraum, müsste den Ball scharf nach innen spielen. Aber der Ball wird noch einmal abgewehrt und es gibt Einwurf in Höhe der Eckfahne für den VfL. Vielleicht jetzt in der 60. Minute nochmal ein bisschen Druck. Der Ball wieder bei Wittek gelandet. Der flankt erneut, Ball in die Mitte, aber wieder Abwehr. Und jetzt müssen sie aufpassen, dass sie da den Ball nicht verlieren. Aber dann hat Metz den Ball wieder auf die linke Seite gespielt, auf Grimaldi. Und dann ist ein Bein eines Herthaners dazwischen. Der Ball abgewehrt ins Aus zum Einwurf für den VfL. Hier gespielt jetzt knapp 60 Minuten. Der VfL kommt jetzt ein bisschen zurück ins Studio.
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0: Der VfL erhöht den Druck, aber es tut sich noch nichts Zählbares. Hertha BSC führt im Ruhrstadion weiterhin mit 1:0. Hier ist Radio Bochum mit dem Sport.
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1: Ich bin Tanja Wagner. Schon wieder sorgen Drohnen an einem sicherheitsrelevanten Ort für Aufsehen. Über einem Bundeswehrstützpunkt im nordrhein-westfälischen Mechernich sind zwei Drohnen gesichtet worden. Das bestätigte die Bundeswehr. Inzwischen ermittelt die Polizei.
2: Was die beiden Drohnen über dem Bundeswehrgelände gemacht haben und wer sie gesteuert hat, ist bislang unklar. Am Anfang haben Feldjäger den Vorfall untersucht, danach übernahm die Polizei. Besonders auffällig ist der Zeitpunkt. Erst vor wenigen Tagen wurde am Flughafen Leipzig-Halle eine Drohne mit Sprengstoff entdeckt. Dort ermittelt inzwischen die Bundesanwaltschaft. Innenminister Dobrindt spricht von einem hybriden Anschlag auf den Flughafen und schließt auch fremde Mächte als Drahtzieher nicht aus. Zoe Tassovali, Redaktion.

0: NRW, Rheinland-Pfalz und das Saarland setzen wegen des anhaltenden Niedrigwassers am Rhein das Sonn- und Feiertagsfahrverbot für bestimmte Lkw-Transporte vorübergehend außer Kraft. Damit könnten Güter, die aufgrund der niedrigen Pegelstände derzeit nicht oder nur eingeschränkt über die Wasserstraße transportiert werden, leichter auf der Straße befördert werden, teilten die Ministerien mit. Die Ausnahmeregelung gilt bereits an diesem Wochenende. In Österreich haben heftige Unwetter im Westen des Landes Straßen überflutet und Schlammlawinen ausgelöst. Laut der Tiroler Polizei trifft es auch Regionen, in denen gerade viele Urlauber unterwegs sind.
1: Im Zillertal sind 3 Muren abgegangen und haben Straßen blockiert. Und in Kitzbühel musste die Feuerwehr mit Wasserpumpen ausrücken. Dort waren innerhalb einer Stunde 30 mm Regen gefallen. Auch das Bundesland Salzburg war von schweren Unwettern betroffen. Mehrere Brücken wurden zerstört. Bei Bad Gastein mussten Wanderer wegen einer Mure von einer Berghütte ausgeflogen werden. Früher gab es dort noch einen Gletscher, der den Regen wie einen Schwamm aufsog. Doch mit dem Klimawandel ist das Eis mittlerweile geschmolzen. Aus Wien, Albert Otti.
0: Der Streit um die muslimischen Ganzkörperbadeanzüge spaltet Frankreich weiter. Das Verwaltungsgericht in Nizza hat ein in einem schicken Badeort verhängtes Strandverbot für Burkinis gekippt. Den Richtern zufolge beeinträchtigt das Verbot Grundfreiheiten in schwerwiegender Weise. In Frankreich wird auch schon seit vielen Jahren um ein Kopftuchverbot gestritten. Und das waren die Nachrichten mit Tanja Wagner.
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3: Es bleibt trocken in der Nacht und bei Temperaturen um 12 Grad ist es recht frisch. Aber das nutzen wir, um durchzulüften, denn morgen wird es wieder deutlich wärmer. Die Temperaturen steigen auf 26 bis 30 Grad in der Spitze und dazu ist es sonnig und trocken.
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3: Hier staut es sich noch. A1 Köln-Dortmund zwischen Hagen-Nord und dem Westhofener Kreuz. 1 Kilometer, 9 Minuten dauert es länger. A45 Gießen-Hagen zwischen Herborn-West und Dillenburg. Auch 1 Kilometer, eine knappe Viertelstunde müsst ihr mehr einrechnen. Und nochmal die A45 Gießen-Hagen und zwar zwischen Lüdenscheid-Nord und Hagen-Süd. Da 1 Kilometer Stau und 3 Minuten plus.
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4: Michael Raksch hier, Nabend. Vor 2 Stunden noch, oder sagen wir die ganze Woche, haben wir doch alle gedacht, Mensch, vielleicht ist die Hertha genau der richtige Gegner, um endlich mal wieder zum Auftakt zu gewinnen. Das Spiel läuft eine Stunde länger, viel länger als eine Stunde, 70 Minuten fast sind gespielt, Günther Pohl, und Bochum liegt 0:1 zurück. Die Frage ist, was geht noch?
5: Aber mit der Einwechslung von Gerrit Holtmann für Grimaldi ist neuer Schwung gekommen. Und Holtmann war es auch, der die größte Möglichkeit vorbereitet hat der letzten Minuten. Nämlich sein Pass auf Tatz und der fand so knapp. Das war die Riesenmöglichkeit, um hier den Ausgleich zu erzielen. Der VfL ist stärker geworden, muss aber aufpassen, dass er sich keinen Konter fängt. Insgesamt aber ist das immer noch nicht so das Powerplay-Spiel, was man sich hier nach dem 0:1 Rückstand erhofft hat. Knapp 20 Minuten sind hier noch zu spielen und der VfL erfindet einfach keine Lösung, um die Berliner da zu knacken. Die brauchen nicht viel zu tun, das sind Minimalisten. Die hatten hier eine Torschance in der ersten Halbzeit, die haben sie genutzt. Dann gab es noch mal einen Schuss drüber, also anderthalb. Und in der zweiten Halbzeit zu Beginn gleich noch mal sowas wie Torannäherung. Ansonsten machen die ja auch nichts. Sie sind nicht die bessere Mannschaft, aber sie sind die clevere Mannschaft. Und das Ergebnis an der Anzeigetafel gibt ihnen recht. Jetzt wieder Gerrit Holtmann, der hatte schon ein paar gute Szenen, aber dann müssen sie wieder zurückspielen. Die Berliner sehr lauffreudig mit 2 Ketten, die jetzt allerdings ein bisschen ausgehebelt ist, weil Tatz da ein bisschen Freiraum auf der rechten Seite hat, aber der muss dann auch wieder ins Dribbling. Auf Gerrit Holtmann gespielt, in Linksaußenposition, dann schieben sich den Ball hin und her, ohne einen Raumgewinn. Und dann geht es wieder quer zur Mittellinie. Und der VfL, er hat hier weiterhin kaum Torschancen gegen die gut verteidigenden Berliner. Das ist jetzt alles so ein bisschen kreuz, quer und dann alles noch im Mittelfeld. Dann kommt jetzt mal ein langer Ball auf Tatz an der rechten Eckfahne. Will den Ball nach innen bringen, da könnte es gefährlich werden aus der Drehung. Möglichkeit für Schuss und dann schießt er am Tor vorbei. Ja, wer will man denn noch für Torschancen haben? Die Möglichkeit. Die Riesenmöglichkeit jetzt für Gerrit Holtmann. Aber es bleibt hier beim 0:1. Zurück ins Studio.

0: Radio Bochum hier mit Michael Ratsch. 82 Tage ist das letzte VfL-Spiel in der Liga her. Die Sommerpause war lang, die Vorfreude war groß. Noch Günther Pohlis Zeit, einen Fehlstart zu vermeiden, aber so lang ist nicht mehr. 15 Minuten vielleicht und der VfL liegt immer noch gegen die Hertha 0-1 zurück.
1: Ja, und Rasmussen, gerade eingewechselt für Miyoshi, liegt da am Boden, ist gefoult worden. Dafür gab es für die Berliner eine gelbe Karte und einen Freistoß etwa 10 Meter von der rechten Eckfahne entfernt vor der Ostkurve. Jetzt nochmal die Möglichkeit vielleicht für den VfL, nachdem ja Tatz und Holtmann durchaus die Möglichkeiten hatten, hier den Ausgleich zu erzielen. Jetzt also Freistoß von der rechten Seite für den VfL. Da sprechen sich die Spieler des VfL noch einmal ab. So langsam wird es Zeit, um hier wenigstens mit dem Ausgleich das Spiel noch halbwegs vernünftig über die Bühne zu bringen. Denn eine 0-1 Niederlage zum Auftakt, das wäre schon ein verdammt herber Niederschlag. Jetzt wird der Freistoß freigegeben. Wittek wird den Ball spielen. Und dann vielleicht die Kopfballmöglichkeit für den VfL. Noch ist der Ball nicht freigegeben. Die Uhr läuft gnadenlos. Wir sind schon in der 79. Minute. Gibt sicherlich auch ein paar Nachspielminuten. Jetzt kommt der Ball scharf nach innen. Mit einer Faust der Torhüter da und kann den Ball in Seiten aus befördern. Gersbeck mit einer Faust zum Einwurf für den VfL, der jetzt von der Haupttribünenseite ausgeführt wird. Und dann klärt Wittek rüber und wird das jetzt von der linken Seite durchaus jetzt ausführen. Auf Mats Pannewick, der dreht sich, verliert den Ball fast, dann auf Tatz zurückgespielt. Tatz flankt, der Ball kommt in die Mitte, aber wieder ist der Torhüter da, aber der lässt ihn fallen. Aber dann ist ein Abwehrspieler da, schlägt den Ball aus der Gefahrenzone. Der VfL läuft vergebens gegen ein 0-1 an. Zurück ins Studio.
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0: der Radio Bochum Sport hier am Freitagabend mit Michael Ratsch. In der letzten Saison hat der VfL 4 Punkte gegen die Hertha geholt, das Heimspiel gewonnen. Das hätten wir uns natürlich auch für heute gewünscht. Aktuell geht es nur noch darum, den Fehlstart, den totalen Fehlstart zu vermeiden und irgendwie den Ausgleich hinzukriegen beim Stand von 0-1, Günther Pohl.
1: Ja, und der VfL wechselt noch einmal. Kokay mit der Nummer 6. Unser Sechser geht hinaus und dafür kommt Hanslik, der Neuzugang aus Kaiserslautern. Also all in jetzt. Der VfL nochmal gewechselt, aber die Uhr, sie tickt gnadenlos gegen die Heimmannschaft. Das muss man so deutlich sagen. Der VfL, er hat es auch zu wenig. Es auch, wenn man nicht die schlechtere Mannschaft war, auch wenn man die klaren Torschancen hatten. Und ein Gesicht spricht Bände. Wir sehen hier auf dem Monitor das Gesicht von Jupp Tenhagen, dem langjährigen Dreh- und Angelpunkt des VfL Bochum. Der schaut da mit versteinerter Miene auf der Tribüne Richtung Rasen und der VfL hat nochmal einen Einwurf durch Wittek, der jetzt eine Anspielstation sucht, hat Hanslik gesucht, hat ihn aber nicht gefunden, der Ball wieder im Ausgelandet, erneuter Einwurf für den VfL. Ja, wenn man die 3-4 hochkarätigen Möglichkeiten nicht nutzt und dann muss man auch sagen, gegen eine wirklich nicht überragende Berliner Mannschaft sind 3-4 Möglichkeiten über die gespielten 87 Minuten auch eigentlich zu wenig. Und jetzt gibt

0: sah wieder mal ein Zweikampf, den der VfL für sich entscheidet. Und der Linienrichter hebt die Fahne, Foulspiel. Es bleibt also hier weiterhin beim 0:1. Zurück ins Studio.
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0: der Radio Bochum Sport hier am Freitagabend. Nachspielzeit gegen die Hertha beim Stand von 0:1. Nur 2 Minuten, deswegen schnell zu Günther Pohl. Vielleicht geht ja noch was.
1: Ja, aber Hertha hat den Ball und gerade nach einem schönen Angriff, da wird der Ball in den Rücken der Bochumer Angreifer gespielt und damit die Chance vertan. Und jetzt läuft die Zeit davon. Mir ist auch nicht ganz klar, wieso 2 Minuten nur. Jetzt werfen die Berliner noch einen Ball ins Spiel, da gibt es nochmal eine gelbe Karte. Aber das läuft ja alles gegen den VfL. Es hat so viele Wechsel gegeben beim VfL insgesamt, ja 5-mal bei den Berlinern ebenfalls. Und dann nur 2 Nachspielminuten, ist schon ein bisschen verwunderlich. Vielleicht der letzte Angriff und schon fallen wieder 2 Berliner um, fassen sich an die Beine. Der eine steht wieder, der andere krümmt sich und damit wieder die Möglichkeit eines schnellen Angriffs für den VfL verloren. Und jetzt müsste es eigentlich nochmal Nachspielzeit geben, mehr als die 2 Minuten. Und der VfL, er muss jetzt zugucken, wie der Schiedsrichter dort mit 2 Berlinern diskutiert. Das ist jetzt also wirklich unwürdig.

0: Und da stehen die Betreuer und die Physiotherapeuten der Berliner wollen auf den Platz. Das hat der Schiedsrichter und der vierte Unterparteiische untersagt. Einwurf für den VfL. Jetzt noch einmal vielleicht ein langer Ball, der letzte Ball nach vorne. Aber stattdessen spielt der Ball nochmal auf Steinbender. Steinbender wäre auf Metz. Der müsste jetzt mal auf die Uhr gucken und sich nach vorne orientieren. Dann Vitek. Vitek jetzt mit der letzten Flanke des Spiels. Kommt in die Mitte, Kopfball. Nein, der Torhüter hat den Ball. Und das dürfte es für den VfL gewesen sein. Wenn jetzt nicht noch etwas länger gespielt wird oder ein kleines Wunder passiert, dann verliert der VfL zum Auftakt nach einer enttäuschenden Leistung mit 1:0. Hertha war nicht besser, aber sie haben das Tor des Abends erzielt und feiern jetzt einen schmeichelhaften Sieg. Aber wer die Tore schießt, der gewinnt meistens. Bittere Niederlage für den VfL, zurück ins Studio.
1: So ist es leider, aber es kommen auch wieder bessere Tage. Danke, Günther.
2: 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Mhm.

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Hier ist Radio Bochum 0:1 gegen die Hertha. Fehlstart also für den VfL in der zweiten Liga. Blicken wir gleich nochmal kurz drauf zurück. Die Regionalligamannschaft des VfL hat heute auch gespielt und zwar in Gütersloh. Da gab es eine 1:2 Niederlage. Besser machen will's die SG Wattenscheid 09. Morgen unser Regionalliga-Aufsteiger. 14 Uhr steht das erste Heimspiel der Saison im Lohheide-Stadion an. 14 Uhr gegen Westfalia Rhenan.

0: Den fast schon traditionellen Fehlstart vermeiden war das Motto beim VfL und wieder mal hat's nicht geklappt beim VfL. Heimniederlage im Auftaktspiel heute, gerade eben gegen die Hertha.
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2: 17 Sekunden läuft das Spiel, der VfL mit Timo Horn vor der Kurve und da sieht man noch die Reste der Choreografie zwischen Förderturm und Flutlichtmarsch schlägt das Herz der Malocherstadt. Tolle Choreografie der Ultras. Weder Tennisbälle noch Schokoladentaler, aber auch das ist nicht neu. Ein Fluchttor ist mit einem riesigen Transparent von den Berlinern verhängt worden und das ist ein Fluchttor und Rettungstor, das muss frei sein und deshalb nach mehrmaliger Aufforderung haben die Berliner sich geweigert, ihre Transparente da so aufzuhängen, dass die Fluchtträge frei sind und dann hat der Schiedsrichter das Spiel kurzerhand unterbrochen. Die erste Möglichkeit, ein Kopfball nach einer Ecke in der 15. Minute von Karademir, der dann nochmal zur Ecke abgewehrt wurde, dann Tatz auf Miyoshi, dessen Schuss zur Ecke abgewehrt und dann war es dieser Kopfball von Hofmann, die größte Möglichkeit für den VfL.
0: Bei der Hertha bin ich mir nicht mehr ganz so sicher, ob die nicht doch mehr können, als viele behauptet haben vor dem Saisonauftaktspiel heute. Hertha, Günther Pohl, um es kurz zusammenzufassen, führt immer noch 1-0 im Ruhrstadion.
2: Aber mit der Einwechslung von Gerrit Holtmann für Grimaldi ist neuer Schwung gekommen und Holtmann war es auch, der die größte Möglichkeit vorbereitet hat der letzten Minuten, nämlich sein Pass auf Tatz und der war so knapp. Das war die Riesenmöglichkeit, um hier den Ausgleich zu erzielen. Vitek jetzt mit der letzten Flanke des Spiels, kommt in die Mitte, Kopfball, nein, der Torhüter hat den Ball und das dürfte es für den VfL gewesen sein. Dann verliert der VfL zum Auftakt nach einer enttäuschenden Leistung mit 1-0. Hertha war nicht besser, aber sie haben das Tor des Abends erzielt und feiern jetzt einen schmeichelhaften Sieg.
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Oh, oh, sagen wir auch nach dem 0-1 gerade gegen die Hertha. Das war der Sport bei Radio Bochum mit Michael Raksch. In einer Woche geht's live weiter mit dem VfL-Spiel in Braunschweig. Bis die Tage, dann gibt's hoffentlich den ersten Saisonsieg. Nicht vergessen, trotz allem, man muss es sich nett machen im Leben.

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1: Ich bin Tanja Wagner. Wegen des extremen Niedrigwassers können viele Frachtschiffe zurzeit weniger Ladung befördern als üblich. Darunter leiden die Lieferketten. Mit Nordrhein-Westfalen, Rheinland-Pfalz und dem Saarland haben jetzt die ersten Bundesländer das Sonn- und Feiertagsfahrverbot für bestimmte Lkw-Transporte aufgehoben.
2: Erst am Donnerstag hatten Vertreter von Wirtschaftsverbänden mit Bundesverkehrsminister Bilger über Sofortmaßnahmen beraten, um die Lieferketten auf wichtigen Wasserstraßen wie Rhein, Donau und Elbe aufrechtzuerhalten. Denn die anhaltende Dürre stellt viele Unternehmen aktuell vor immense Herausforderungen. Es kommt einfach nicht genug Nachschub an, weil die Frachtschiffe zu wenig Wasser unterm Kiel haben und nur einen Bruchteil der üblichen Ladung transportieren können. Durch die Lockerung des Fahrverbots sollen nun vorübergehend mehr Gütertransporte vom Wasserweg auf die Straßen verlegt werden können. Dirk Zeitler, Nachrichtenredaktion.
1: Die schwarz-rote Koalition diskutiert

0: heftig darüber, ob zwingend eine Frau die Nachfolge von Bundespräsident Steinmeier antreten sollte. Einem Dreiviertel der Bürger ist das laut einer Umfrage im Auftrag von RTL und NTV aber egal. Gerade mal jeder Fünfte wünscht sich nach der Wahl am 30. Januar eine Frau und nur die wenigsten bestehen erneut auf einen Mann. Brot, Milch oder Gemüse könnten deutlich teurer werden. Dafür sollen Menschen mit wenig Einkommen Geld vom Staat bekommen. Genau das schlägt IFO-Präsident Fuest vor. Politiker von Union und SPD lehnen die Idee allerdings laut dem Tagesspiegel ab.
1: An der Supermarktkasse würde man den Vorschlag des IFO-Präsidenten ziemlich schnell merken. Auf Lebensmittel wären statt 7 künftig 19% Mehrwertsteuer fällig. Menschen mit wenig Einkommen sollen dafür 360 Euro im Jahr vom Staat bekommen. Der SPD reicht das nicht. Wer jede Woche für 100 Euro Lebensmittel kauft, zahlt nach ihrer Rechnung rund 600 Euro mehr im Jahr. Auch die Union sagt deshalb, erst den Einkauf verteuern und dann Geld zurückzahlen, das mache es weder für Familien noch für die Verwaltung einfacher. Zoe Tassovali, Redaktion.
0: Hertha BSC ist mit einem Sieg in die neue Saison in der zweiten Fußball-Bundesliga gestartet. Die Mannschaft von Trainer Leitl gewann das wegen eines Fanbanners unterbrochene Eröffnungsspiel beim VfL Bochum mit 1:0. Und das waren die Nachrichten mit Tanja Wagner.
2: Das Bochum-Wetter.
3: In der Nacht bleibt es meist trocken. Morgen bekommen wir dann wieder bestes Sommerwetter. Den ganzen Tag ist es sonnig und die Temperaturen gehen auch wieder rauf. 26 bis 30 Grad sind drin.
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3: Auf der A3 Köln-Oberhausen laufen Löscharbeiten zwischen Köln-Mühlheim und Leverkusen-Zentrum. Die Ausfahrt Leverkusen ist deshalb aktuell gesperrt. Und es staut sich noch auf der A1 Köln-Dortmund zwischen Hagen-Nord und dem Westhofener Kreuz auf einem Kilometer. 10 Minuten dauert es da länger. Und auf der A30 Osnabrück-Bad Oeynhausen zwischen Bad Oeynhausen-Ost und dem Kreuz Bad Oeynhausen auch auf einem Kilometer. Und da dauert es auch 10 Minuten länger.
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3: Kurz nach 11 und für alle, die noch nicht schlafen können oder vielleicht auch wollen, schauen wir gleich mal, was es Neues zum Streamen gibt. Ich bin Natascha Wittmark. Einen schönen

0: epischer an einem Freitagabend. Nein, aber warum sollte es auch? Queen, the show must go on. Und damit kommen wir zu Kartoffelknödeln und Technomusik. Es sind ja so zwei Dinge, auf den ersten Blick und eigentlich auch auf den zweiten, passen die ja so gar nicht zusammen, ne? Aber eine neue Serie in der ZDF-Mediathek bringt jetzt beides zusammen. Jörg Albrecht ist das mit dem Seriencheck zu München Beats.
1: Papa, ich ersticke hier.
2: Jetzt machst du halt erstmal deine Zahnarztlehre fertig und dann schauen wir weiter.
1: Nichts mit Lehre.
3: Nur weg vom elterlichen Bauernhof. Raus aus Ismaning, vor den Toren Münchens. Ihr Vorname ist zwar auch der einer Kartoffelsorte, aber Linda hat überhaupt keinen Bock darauf, in die Fußstapfen ihrer Eltern zu treten. Die fahren seit Jahren ihre Ernte für die Firma Pfanni ein.
1: Genau, ich bin die Tochter vom Pfanni-Bauern. Der Theo zahlt euch eh viel zu wenig.
3: Dieser Theo ist der Chef von Knödelfabrik Pfanni. Außerdem ist er Lindas Patenonkel. Auch Theo hat einen Spross, der sein eigenes Ding machen will. Marius ist gerade aus New York zurück, will dort mit diesem neumodischen Internet Geld verdienen. Ich sollte noch erwähnen, dass wir uns mitten in den 90ern befinden.
4: Nur weil ein Geschäft nicht funktioniert, heißt das nicht gleich, dass man gezockt hat. Aber du hast leicht reden. Kartoffelknödel gehen immer.
5: Mach einmal endlich irgendwas richtig.
4: Mach ich doch. Was, ja, aber was Gescheites.
3: Während Marius immerhin schon einen Plan hat, ist Linda noch auf der Suche. Sie haut nach München ab, wo in der Clubszene die Post abgeht. Techno ist gerade schwer angesagt, genau Lindas Musik.
6: Warum eigentlich Techno?
3: Fragt sie Marius, der ihr natürlich, die Welt ist ja so klein, in München über den Weg läuft.
7: Weil Techno das Beste ist.
8: Ich dachte mir auch erstmal so, was ist das denn? Aber du musst es laut hören und mit anderen Menschen zusammen.
3: Techno mag Marius zwar nicht, dafür aber umso mehr Linda. München Beats mit Jule Herrmann, Klaus Steinbacher und Tobias Moretti in den Hauptrollen ist ein gelungener Mix aus Soap, Familiendrama und Techno-Beats. Die Serie taucht ab in eine Zeit, in der München die Hauptstadt des Techno hätte werden können, womit wir wieder bei den Kartoffelknödeln wären. Denn es ist das Areal des 1996 dichtgemachten Pfanni-Werks, auf dem sich legendäre Techno-Clubs wie das Ultraschall oder das KW ansiedeln werden.
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0: und mit rund 12 Grad ist es recht frisch. Morgen am Samstag bekommen wir dann bestes Wochenendwetter. Die Temperaturen steigen auf 26 bis 30 Grad und dazu scheint den ganzen Tag die Sonne. Wolken schieben sich vor die Kauen.
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0: Zwei Staus gibt's noch. Der erste ist auf der A1 Köln-Dortmund zwischen Hagen-Nord und dem Westhof Nahkreuz. 1 Kilometer lang, 8 Minuten dauert's länger. Und der zweite ist auf der A4 Köln-Olpe zwischen Engelskirchen und Bielstein, auch 1 Kilometer lang und da kommen 3 Minuten oben drauf.
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0: Und wir springen direkt wieder rein hier in unseren besten Mix. Ganz entspannt geht's da jetzt weiter mit Hosier, Take Me to Church. Ich bin Natascha Wittmark, einen schönen Abend euch.

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0: Ja, bis zum allerletzten Ton muss man diese Nummer genießen. So, jetzt darfst du, Atze.
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3: Ja, nee, ist klar. Jetzt war doch Jubiläum, hä? 25 Jahre, Wer wird Millionär? Und ich weiß noch, wie im Jahr 2000 bei der RTL-Jahresprogrammvorstellung damals die Sendung präsentiert wurde. Ich weiß das wirklich noch. Ja, ich war dabei. Da wurde auch alles Atze vorgestellt. Und ich war da und habe vollmundig in jedes Mikrofon vor der Kamera gesagt, das Quiz mit dem Jauch, das wird nix. Tja, da habe ich mal wieder einen guten Riecher gehabt, oder? Ist die Sendung eigentlich schon Weltkulturerbe? Der Moderator steht auf jeden Fall unter Denkmalschutz. Ich selbst war ja auch mal da, wurde aber mit 500.000 abgespeist. Wirklich wahr. Die Millionenfrage war aber auch echt unfair. Ich wusste die Antwort ja gar nicht. Naja, irgendwann gehe ich nochmal hin und dann gewinne ich 2 Millionen. Ja, dann wollen wir mal sehen, wer der Idiot ist. Der Einzige, der immer gewinnt, zu Recht, ist ja unser Bundesgünther. Der Jauch ist mittlerweile so reich, der zahlt die Gewinne schon aus eigener Tasche, nur damit es schneller geht.
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1: Ich bin Tanja Wagner. Schon wieder sorgen Drohnen an einem sicherheitsrelevanten Ort für Aufsehen. Über einem Bundeswehrstützpunkt im nordrhein-westfälischen Mechernich sind zwei Drohnen gesichtet worden. Das bestätigte die Bundeswehr. Inzwischen ermittelt die Polizei.
2: Was die beiden Drohnen über dem Bundeswehrgelände gemacht haben und wer sie gesteuert hat, ist bislang unklar. Am Anfang haben Feldjäger den Vorfall untersucht, danach übernahm die Polizei. Besonders auffällig ist der Zeitpunkt. Erst vor wenigen Tagen wurde am Flughafen Leipzig-Halle eine Drohne mit Sprengstoff entdeckt. Dort ermittelt inzwischen die Bundesanwaltschaft. Innenminister Dobrindt spricht von einem hybriden Anschlag auf den Flughafen und schließt auch fremde Mächte als Drahtzieher nicht aus. Zoe Tassovali, Redaktion.
1: NRW, Rheinland-Pfalz und das Saarland setzen wegen des anhaltenden Niedrigwassers am Rhein das Sonn- und Feiertagsfahrverbot für bestimmte Lkw-Transporte vorübergehend außer Kraft. Damit könnten Güter, die aufgrund der niedrigen Pegelstände derzeit nicht oder nur eingeschränkt über die Wasserstraße transportiert werden, leichter auf der Straße befördert werden, teilten die Ministerien mit. Die Ausnahmeregelung gilt bereits an diesem Wochenende. In Österreich haben heftige Unwetter im Westen des Landes Straßen überflutet und Schlammlawinen ausgelöst. Laut der Tiroler Polizei trifft es auch Regionen, in denen gerade viele Urlauber unterwegs sind.
3: Im Zillertal sind drei Muren abgegangen und haben Straßen blockiert. Und in Kitzbühel musste die Feuerwehr mit Wasserpumpen ausrücken. Dort waren innerhalb einer Stunde 30 mm Regen gefallen. Auch das Bundesland Salzburg war von schweren

0: Unwettern betroffen. Mehrere Brücken wurden zerstört. Bei Bad Gastein mussten Wanderer wegen einer Mure von einer Berghütte ausgeflogen werden. Früher gab es dort noch einen Gletscher, der den Regen wie einen Schwamm aufsog. Doch mit dem Klimawandel ist das Eis mittlerweile geschmolzen. Aus Wien, Albert Otti.
1: Der Streit um die muslimischen Ganzkörperbadeanzüge spaltet Frankreich weiter. Das Verwaltungsgericht in Nizza hat ein in einem schicken Badeort verhängtes Strandverbot für Burkinis gekippt. Den Richtern zufolge beeinträchtigt das Verbot Grundfreiheiten in schwerwiegender Weise. In Frankreich wird auch schon seit vielen Jahren um ein Kopftuchverbot gestritten.
2: Das Bochumwetter.
3: Jetzt in der Nacht gibt es nur wenig Wolken am Himmel, Regen soll es keinen geben. Dazu kühlt es sich so runter auf 12 bis 7 Grad. Der Tag wird dann sehr sonnig und schön bei bis zu 30 Grad.
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4: A1 Köln-Dortmund zwischen Hagen-Nord und Westhofener Kreuz, 1 Kilometer Stau. Und A57 Krefeld-Köln zwischen Dormagen und Köln-Worringen, 1 Kilometer stockender Verkehr. Wir wünschen allen unterwegs gute Fahrt.
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3: Hi zusammen, Johanna Tänzer ist hier. Ich wünsche euch eine ganz schöne, angenehme Nacht. Ich bin bei euch und sage herzlich willkommen im ganz frühen Wochenende. Das ist Kamrad mit Hug Yourself.

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0: Nico Santos, Why Don't You Stay? Hallo, eine schöne Nacht mit uns. Eine Woche lang hat sich bei uns jetzt alles ums Fahrrad gedreht. Wir haben euch Tipps gegeben, worauf ihr beim Kauf achten solltet, wie ihr sicher unterwegs seid. Und natürlich haben wir hier auch jeden Tag richtig schöne Radrouten für euch getestet und vorgestellt. Aber eine Frage wollen wir jetzt noch klären. Nämlich, warum liebt ihr eigentlich euer Fahrrad so sehr?
1: Ich liebe mein E-Bike, ich liebe Fahrradfahren, bin ja viel schneller in der Stadt mit dem Fahrrad wie mit dem Auto. Brauche keinen Parkplatz suchen, super. Und für die Gesundheit tue ich auch noch was.
2: Aus drei Gründen. Einmal wegen des Geldes, zweitens wegen der Umwelt und drittens wegen der Gesundheit.
1: Es ist unkompliziert, man hat keine Parkplatzsuche. Es macht Spaß, frische Luft, man sieht mehr, als wenn man mit dem Auto fährt.
3: Weil ich mich fit halten möchte. Das ist auch gut für den Kreislauf und alles, was damit zusammenhängt. Damit der Bierbauch etwas weggeht.
0: Ja, auch guter Punkt. Aber zur Belohnung, nachher so ein Bierchen im Biergarten, das hat schon auch was, ne? Wenn ihr jetzt Lust habt, selbst mal wieder ein bisschen öfter mit dem Rad unterwegs zu sein, alle Radrouten, die wir euch vorgestellt und getestet haben, findet ihr bei uns im Netz.
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0: Das Bochum-Wetter.
1: Das ist eine angenehme Nacht bei Tiefstwerten von 12 bis 7 Grad. Dazu ist es meist klar oder es gibt ein paar kleine Wölkchen und es bleibt trocken. Im Verlauf des Tages wird es dann wieder heiß mit Sonne und Wolken im Wechsel und bis zu 30 Grad.
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2: A57 Krefeld-Köln zwischen Dormagen und Köln-Worringen. 1 Kilometer Stau. Wir wünschen allen unterwegs gute Fahrt.
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1: Hallo zusammen, ihr hört die Nacht. Ich bin bei euch, Johanna Tänzer, und begrüße euch gerne mit einem guten Morgen. Und Somba macht weiter mit einem

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1: Ich bin Tanja Wagner. Wegen des extrem Niedrigwassers können viele Frachtschiffe zurzeit weniger Ladung befördern als üblich. Darunter leiden die Lieferketten. Mit Nordrhein-Westfalen, Rheinland-Pfalz und dem Saarland haben jetzt die ersten Bundesländer das Sonn- und Feiertagsfahrverbot für bestimmte Lkw-Transporte aufgehoben.
2: Erst am Donnerstag hatten Vertreter von Wirtschaftsverbänden mit Bundesverkehrsminister Bilger über Sofortmaßnahmen beraten, um die Lieferketten auf wichtigen Wasserstraßen wie Rhein, Donau und Elbe aufrechtzuerhalten. Denn die anhaltende Dürre stellt viele Unternehmen aktuell vor immense Herausforderungen. Es kommt einfach nicht genug Nachschub an, weil die Frachtschiffe zu wenig Wasser unterm Kiel haben und nur einen Bruchteil der üblichen Ladung transportieren können. Durch die Lockerung des Fahrverbots sollen nun vorübergehend mehr Gütertransporte vom Wasserweg auf die Straßen verlegt werden können. Dirk Zeitler, Nachrichtenredaktion.
1: Die schwarz-rote Koalition diskutiert heftig darüber, ob zwingend eine Frau die Nachfolge von Bundespräsident Steinmeier antreten sollte. Einem Dreiviertel der Bürger ist das laut einer Umfrage im Auftrag von RTL und NTV aber egal. Gerade mal jeder Fünfte wünscht sich nach der Wahl am 30. Januar eine Frau. Und nur die wenigsten bestehen erneut auf einem Mann. Brot, Milch oder Gemüse könnten deutlich teurer werden. Dafür sollen Menschen mit wenig Einkommen Geld vom Staat bekommen. Genau das schlägt IFO-Präsident Fuß vor. Politiker von Union und SPD lehnen die Idee allerdings laut dem Tagesspiegel ab.
3: An der Supermarktkasse würde man den Vorschlag des IFO-Präsidenten ziemlich schnell merken. Auf Lebensmittel wären statt 7 künftig 19% Mehrwertsteuer fällig. Menschen mit wenig Einkommen sollen dafür 360 Euro im Jahr vom Staat bekommen. Der SPD reicht das nicht. Wer jede Woche für 100 Euro Lebensmittel

0: Kauf zahlt nach ihrer Rechnung rund 600 Euro mehr im Jahr. Auch die Union sagt deshalb, erst den Einkauf verteuern und dann Geld zurückzahlen, das mache es weder für Familien noch für die Verwaltung einfacher. Zoe Tassovali, Redaktion.
1: Hertha BSC ist mit einem Sieg in die neue Saison in der zweiten Fußball-Bundesliga gestartet. Die Mannschaft von Trainer Leitl gewann das wegen eines Fanbanners unterbrochene Eröffnungsspiel beim VfL Bochum mit 1:0.
2: Das Bochum-Wetter.
3: Die Nacht ist meist klar oder nur ein bisschen bewölkt. Es bleibt trocken. Dazu kriegen wir kühle 12 bis 7 Grad. Tagsüber wird es dann auch wieder sommerlich heiß bei bis zu 30 Grad.
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4: A57 Krefeld-Köln zwischen Dormagen und Köln-Worringen. 1 Kilometer Stau. Wir wünschen allen unterwegs gute Fahrt.
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3: Hallo zusammen. Grüße gehen raus an alle, die jetzt im Nachtdienst arbeiten, im Schichtdienst sind. Oder vielleicht kommt ihr ja auch gerade erst von der Party zurück. Kann ja auch sein. Auf jeden Fall herzlich willkommen im frühen Samstag. Johanna Tänzer ist hier jetzt mit Nick Kamen.

0: Hey, gleich für euch gibt's Temper City mit Self-Aware. Vorher müssen wir aber noch über den nervigsten Teil des Sommers sprechen.
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2: Wer hat sich eigentlich sowas wie Mücken ausgedacht? Ey, dass die stechen, okay. Dass die Blut saugen, geschenkt. Ne, dass die Stiche auch noch jucken wie Schwein, auch das nehme ich in Kauf. Aber dass die so summen, boah, das ist eine sadistische Laune der Natur, Freunde. Wenn ihr mich schon fresst, lasst mich wenigstens pennen. Wie oft habe ich mir nachts im Dunkeln schon selbst eine gepfeffert, weil so ein Mistvieh mir direkt am Ohr vorbeigesummt ist. Ich habe gelesen, dass Frösche und Fledermäuse natürliche Feinde von Mücken sind. Aber ich kann mir doch keine Kröten ins Zimmer holen, nur um im Sommer meine Ruhe zu haben. Und Fledermäuse gibt's ja auch nicht in der Zoohandlung. Gegen das Jucken habe ich auf jeden Fall jetzt was Neues. Diese Dinger, die so heiß werden, ja, die hältst du auf den Stich, drückst auf den Knopf und fertig. Dann juckt's zwar nicht mehr, aber du hast dir die Epidermis weggeschröckelt. Trotzdem immer dran denken, wenn's in den Fingern juckt, womit kratzt man dann eigentlich?
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0: das Bochum-Wetter.
1: Jetzt in der Nacht gibt es nur wenig Wolken am Himmel. Regen soll es keinen geben. Dazu kühlt es sich so runter auf 12 bis 7 Grad. Der Tag wird dann sehr sonnig und schön bei bis zu 30 Grad.
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2: A57 Krefeld-Köln zwischen Dormagen und Köln-Worringen. 1 Kilometer Stau. Wir wünschen allen unterwegs gute Fahrt.
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1: Hallo zusammen, ich wünsche euch eine ganz schöne Nacht. Und ja, wenn ihr durchhalten müsst und jetzt noch arbeiten müsst, dann machen wir das mit der passenden Musik. Die hält euch auf jeden Fall wach. Bebe Rexha mit New Religion. Los geht's.

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1: Ich bin Tanja Wagner. Über einem Militärstützpunkt in Mechernich in Nordrhein-Westfalen sind 2 Drohnen gesichtet worden. Das habe die Sicherheitszentrale des Bundeswehrstandortes gemeldet, bestätigte eine Sprecherin des operativen Führungskommandos der Bundeswehr auf Anfrage. Feldjäger hätten den Vorfall untersucht, sagte die Sprecherin weiter. Der Fall sei an die Euskirchener Polizei übergeben worden. Angesichts des Niedrigwassers haben mehrere Bundesländer das Lkw-Fahrverbot an Sonn- und Feiertagen vorübergehend aufgehoben. Weil Binnenschiffe nicht voll beladen oder gar nicht fahren können, sollen wichtige Güter per Lkw an ihr Ziel kommen, und zwar möglichst schnell.
2: Die Ausnahme gilt nur für Transporte, die wegen der niedrigen Pegel nicht wie gewohnt über den Rhein laufen können. Denn dort wird der Platz für Fracht immer knapper. Schiffe können zwar noch fahren, müssen aber deutlich weniger laden. Und das treibt die Transportkosten nach oben. Besonders die Chemie- und Stahlindustrie braucht den Fluss für ihre Lieferungen. Sie warnt bereits davor, ihre Produktion kürzen zu müssen. Die zusätzlichen Lkw sollen helfen, Waren trotzdem ans Ziel zu bringen. Die Ausnahme gilt vorerst bis Ende September. Zoe Tassovali, Redaktion.
1: Überraschender Lichtblick für die deutsche Wirtschaft. Trotz Iran-Kriegs, Ölpreisschocks und US-Zöllen sind die deutschen Exporte im Juni auf einen Rekord gestiegen. Auch das verarbeitende Gewerbe habe sich weiter erholt. Vor allem in der Autoindustrie legte die Produktion zu.
3: Industrie, Bau- und Energieversorger stellten damit das dritte Mal in Folge mehr her als im Vormonat. Besonders erfreulich, nach den Einbrüchen in der Vergangenheit stieg die Produktion in der Autobranche im Juni deutlich, um 3,6%. Auch andere Bereiche im Fahrzeugbau legten zu, wie die Produktion von Flugzeugen, Schiffen, Zügen und Militärfahrzeugen. Ökonomen sehen die Talfahrt der Industrie damit beendet. Viel hängt aber auch davon ab, wie sich die geopolitische Lage und die Energiepreise entwickeln, und auch das Niedrigwasser sorgt für Probleme. Katrin Müller, Nachrichtenredaktion.
1: Hertha BSC ist mit einem Sieg in die neue Saison in der 2. Fußball-Bundesliga gestartet. Die Mannschaft von Trainer Stefan Leitl gewann das wegen eines Fanbanners unterbrochene Eröffnungsspiel beim VfL Bochum mit 1:0.
0: Das Bochum-Wetter.
4: Das ist eine angenehme Nacht bei Tiefstwerten von 12 bis 7 Grad. Dazu ist es meist klar oder es